0: In der gemeinsamen Erklärung der vier Staats- und Regierungschefs fordern sie Israel auf, das umstrittene Vorhaben aufzugeben. Aus Berlin Dagmar Pepping.
1: Die Entscheidung der israelischen Regierung, Ausschreibungen für den Bau des Siedlungsprojektes zu veröffentlichen, ist inakzeptabel, heißt es in der gemeinsamen Erklärung, die von der Bundesregierung herausgegeben wurde. Das Siedlungsgebiet würde die Aussichten auf eine Zwei-Staaten-Lösung untergraben, indem das Westjordanland geteilt und die Einheit der palästinensischen Gebiete beschädigt werde. Die Länder fordern die Regierung Israels, Zitat, nachdrücklich dazu auf, die Pläne unverzüglich zurückzunehmen und die Ausweitung der Siedlungen im Westjordanland zu beenden.
0: Der Städtetag fordert, eine Pflegevollversicherung einzuführen. Hintergrund ist die zunehmende finanzielle Überlastung der Städte und Gemeinden. Aus der Nachrichtenredaktion Christiane Rüther.
2: Die Bundesregierung plant eine Pflegereform. Sie soll noch in diesem Jahr verabschiedet werden. Jetzt ein neuer Vorschlag, eine Pflegevollversicherung. Städtetagspräsident Jung sagte der Neuen Osnabrücker Zeitung, so würden Menschen, die ihr Leben lang hart gearbeitet haben, nicht mehr wegen der Pflegekosten in die Sozialversicherung fallen. Wenn Senioren ihren Heimplatz nicht mehr selbst bezahlen können, müssten die Städte und Gemeinden einspringen. Bei der Umstellung auf eine Pflegevollversicherung rechnet Jung mit einer Entlastung der kommunalen Haushalte in Milliardenhöhe.
0: Polen plant, die Steuern für große Energie- und Kraftstoffunternehmen befristet zu erhöhen. Der Steuersatz soll im kommenden Jahr von jetzt 19% auf 30% steigen. Das gilt für Unternehmen aus den Bereichen Öl, Gas und Strom, wenn sie im Jahr mehr als 50 Millionen Euro Umsatz machen. Die polnische Regierung verwies auf die aktuell ungewöhnlich hohen Gewinne der betroffenen Konzerne. Ein Erdbeben der Stärke 7,2 hat Zentralperu erschüttert. Zumindest 2 Menschen wurden laut Zivilschutz verletzt. Zahlreiche Häuser sowie mehrere Gesundheitszentren und eine Schule seien beschädigt. Das Epizentrum lag nach Angaben des Geophysikalischen Instituts von Peru nördlich von der Provinz Parinacochas in 108 Kilometer Tiefe. Erschütterungen waren auch in der Hauptstadt Lima zu spüren. Vor rund 1,5 Wochen hatte ein Erdbeben der Stärke 7,4 das Nachbarland Kolumbien erschüttert. Mehr als 300 Menschen kamen ums Leben. Das waren die Nachrichten. Und das Wetter in Deutschland. Häufig trocken, im Nordwesten und Südosten einige Schauer, Tiefstwerte 16 bis 8 Grad. Am Tage gebietsweise heiter, im Süden und im Nordwesten Schauer und Gewitter, Höchstwerte 18 bis 26 Grad. Am Samstag zeitweise Regen und vereinzelt Gewitter, vom Nordosten bis zum Süden freundliche Phasen, 17 bis 25 Grad. Am Sonntag überwiegend trocken, im Norden gebietsweise Regen, 18 bis 26 Grad. Es ist 2.03 Uhr.
3: Und hier ist der Verkehrsservice in der ARD-Hitnacht. A2 Hannover Richtung Dortmund zwischen Hannover-Lahe und Garbsen. 2 Kilometer Stau an einer Baustelle. Die A4 Görlitz Richtung Dresden ist zwischen Kudersdorf und Niederseifersdorf wegen Bauarbeiten bis 5 Uhr circa gesperrt. Eine Umleitung führt sie über die U4. Und A42 Emscher Schnellweg Dortmund Richtung Kamp-Lintfurt zwischen Oberhausen Zentrum und Oberhausen Buschhausen. Nach einem Unfall nach wie vor Vollsperrung. Das Ganze bis circa 4 Uhr. Gute und sichere Fahrt.
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3: Und dazu herzlich willkommen heute aus Dresden. Ich bin Imme Tröger und bin in dieser Nacht an Ihrer Seite mit Musik, mit kleinen Geschichten, mit Kaffee, kann in keinem Fall schaden. Heute ist Freitag, der 21. August, kurz nach 2 haben wir es. Und in die neue Stunde geht's jetzt mit Sam Smith und mit Sabrina und Boys. Boys.

Der Verkehrsservice: Vorsicht, Falschfahrer auf der A42 Emscher-Schnellweg Dortmund-Kamp-Lindfurt. Zwischen Kreuz Oberhausen-West und Kreuz Duisburg-Nord kommt Ihnen ein Falschfahrer entgegen. Bitte fahren Sie in beiden Richtungen äußerst vorsichtig, fahren Sie äußerst rechts und überholen Sie nicht. Auf der A42 Emscher-Schnellweg Dortmund-Kamp-Lindfurt zwischen Kreuz Oberhausen-West und Kreuz Duisburg-Nord. Hier ist ein Falschfahrer unterwegs. Bitte fahren Sie in beiden Richtungen äußerst vorsichtig.

Sam Smith in der ARD-Hitnacht. Und noch einmal der Blick auf die Straßen. Vorsicht, Falschfahrer auf der A42 Dortmund-Kamp-Lindfurt zwischen Kreuz Oberhausen-West und Kreuz Kamp-Lindfurt. Hier kommt Ihnen ein Falschfahrer entgegen. Bitte fahren Sie in beiden Richtungen äußerst vorsichtig. Fahren Sie äußerst rechts und überholen Sie nicht. Falschfahrer auf der A42 Dortmund-Kamp-Lindfurt zwischen dem Kreuz Oberhausen-West und dem Kreuz Kamp-Lindfurt. Hier kommt Ihnen ein Falschfahrer entgegen. Bitte fahren Sie in beiden Richtungen äußerst vorsichtig. Wir begleiten Sie jetzt mit Musik, die in einem Friseurladen begann. Ein junger Mann namens John wollte sich in Glasgow die Haare schneiden lassen. Es war Sommer und er war ein Musiker, den die Muse küsste, als er den Friseurladen betrat. Denn dort stand eine junge Dame namens Charlene. Und die zwei, die hatten nicht nur gleich einen guten Draht zueinander, sondern waren auch durch ihre Liebe zur Musik verbunden. Das brachte den beiden dann am Ende nicht nur einen neuen Haarschnitt ein, sondern auch eine Band namens Texas und unter anderem einen sehr großen Hit namens Summer Sun. Angenehmes Lauschen hier in der ARD-Hitnacht.

Camouflage und The Great Commandment und die gute Nachricht von der A42. Dortmund, Kamp-Lintfort, die Meldung über den Falschfahrer zwischen dem Kreuz Oberhausen-West und Kreuz Kamp-Lintfort wurde aufgehoben. Auf der A42 Dortmund, Kamp-Lintfort wurde die Meldung über den Falschfahrer zwischen Kreuz Oberhausen-West und Kreuz Kamp-Lintfort aufgehoben. Die ARD-Hitnacht ist hier, wir begleiten Sie den Weg entlang Richtung Wochenende, wenn wir den Freitag dann heute auch geschafft haben. 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Hier ist er, Klaus Lage. Und komm, halt mich fest für Ihren Weg in diesen Freitag um 2:32 Uhr. So geht Wachbleiben mit uns.

0: Und da schauen wir auf die Straßen. Der Verkehrsservice in der ARD Hitnacht gern noch einmal mit der Entwarnung von der A42 Dortmund-Kamp-Lintfurt. Die Meldung über den Falschfahrer zwischen dem Kreuz Oberhausen-West und Kreuz Kamp-Lintfurt ist mittlerweile aufgehoben. Meldungen kommen aktuell noch von der A4 Görlitz Richtung Dresden. Die ist zwischen Kodersdorf und Niederseifersdorf wegen Bauarbeiten noch bis 5 Uhr gesperrt. Eine Umleitung führt für sie über die U4. Die A7 Kassel Richtung Fulda ist zwischen Kirchheim und Hattenbacher Dreieck wegen eines querstehenden Anhängers gesperrt. Und A42 Emscher Schnellweg Dortmund Richtung Kamp-Lintfurt. Vollsperrung zwischen Oberhausen Zentrum und Oberhausen Buschhausen hier nach einem Unfall. Das Ganze noch bis ca. 4 Uhr. Gute und sichere Fahrt.
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Ed Wonder und I'm Not Scared für ihren Weg in den neuen Tag. Willkommen im Freitag, einen Tag vor dem Wochenende. Gleich auch mit Human League und Don't You Want Me. Vorher sagen wir Danke für all Ihre Post und auch für Ihre Nachrichten, die Sie uns schicken und schreiben heute. Freddy zum Beispiel hat geschrieben, Moin, Dauerhörer Tracker Freddy wünscht allen ein schönes Wochenende. Fahre von Salzburg heim nach Offenburg. Liebe Grüße nach Dresden. Freddy, dann erstmal gute Fahrt und danke für die Post. Micha schreibt zur Frage der Nacht. Liebes Hitnacht-Team, ich bin ja schon ein paar Tage älter und es gibt viele Lieder, die ich den ganzen Tag hören könnte. Dazu gehört definitiv Karat mit Gewitterregen und Albatros, die ich tatsächlich jeden Tag höre. Lieben Gruß aus Aurich, Ostfriesland von Micha. Grüße in den Norden. Und so sieht das auch Uli aus Freiburg. Der hat uns auch geschrieben und hat sich für Karat ausgesprochen. Die leisten doch den ein oder anderen Lieblingsohrwurm für ihn. Jan aus Hürth könnte wiederum den ganzen Tag Walking in My Shoes von Depeche Mode hören, schreibt er uns. Und Dominiks Lieblingsohrwurm ist Last Christmas von Wham. Dominik, ich würde mal sagen, nicht mehr lange, da geht's ja wieder los. Ihnen allen danke für die Post heute Nacht. Wir erfahren gern mehr über Ihre Lieblingsohrwürmer und wünschen weiterhin eine angenehme Nacht mit uns. Gern auch mit Ihrer Mail an ard-hitnacht@mdr.de. Jetzt zu Human League.

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1: Um 3 Uhr mit Wolfgang Berger. Mehrere Länder haben ein umstrittenes neues Siedlungsprojekt Israels im Westjordanland verurteilt, darunter auch die Bundesrepublik. Sollte die Ausschreibung umgesetzt werden, würde das Palästinensergebiet praktisch in 2 Hälften geteilt. Aus der Nachrichtenredaktion Ulrike Ufer.
2: Das zuständige israelische Ministerium hatte zuvor die Ausschreibung für mehrere Komplexe mit insgesamt mehr als 1200 Wohnungen veröffentlicht. Entstehen sollen diese auf einer bislang unbebauten Fläche östlich von Jerusalem. Der britische Außenminister Miliband nannte die Ausschreibung inakzeptabel und zerstörerisch. Der Minister verurteilte zudem wörtlich Gewalt und Terror durch die Siedler. Israels Außenminister Saar sprach dagegen von einem historischen Recht des jüdischen Volkes, seine nationale Heimstätte im Land wiederzuerrichten, einschließlich des betreffenden Gebiets.
1: Der Städtetag fordert, eine Pflegevollversicherung einzuführen. Hintergrund ist die zunehmende finanzielle Überlastung der Städte und Gemeinden. Aus der Nachrichtenredaktion Christiane Rüther.
3: Die Bundesregierung plant eine Pflegereform. Sie soll noch in diesem Jahr verabschiedet werden. Jetzt ein neuer Vorschlag, eine Pflegevollversicherung. Städtetagspräsident Jung sagte der Neuen Osnabrücker Zeitung, so würden Menschen, die ihr Leben lang hart gearbeitet haben, nicht mehr wegen der Pflegekosten in die Sozialversicherung fallen. Wenn Senioren ihren Heimplatz nicht mehr selbst bezahlen können, müssten die Städte und Gemeinden einspringen. Bei der Umstellung auf eine Pflegevollversicherung rechnet Jung mit einer Entlastung der kommunalen Haushalte in Milliardenhöhe.
1: Polen plant, die Steuern für große Energie- und Kraftstoffunternehmen befristet zu erhöhen. Der Steuersatz soll im kommenden Jahr von jetzt 19% auf 30% steigen. Das gilt für Unternehmen aus den Bereichen Öl, Gas und Strom, wenn sie im Jahr mehr als 50 Millionen Euro Umsatz machen. Die polnische Regierung verwies auf die aktuell ungewöhnlich hohen Gewinne der betroffenen Konzerne. Mit den zusätzlichen Einnahmen will sie Hilfen für energieintensive Industrien finanzieren. Der große Waldbrand bei Hürtgenwald in der Eifel ist vollständig gelöscht. Die letzten Einheiten ziehen sich aus dem Brandgebiet zurück, wie der Bürgermeister der gleichnamigen Gemeinde Kranen am Abend mitteilte. Das Feuer war vor einer Woche ausgebrochen. Ein Ortsteil von Hürtgenwald im Kreis Düren wurde zwischenzeitlich aus Sicherheitsgründen evakuiert. Die Flammen hatten sich bis auf 15 Meter an die Ortschaft angenähert. Inzwischen sind alle Bewohner zurück in ihren Häusern. Das waren die Nachrichten. Das Wetter in Deutschland. Am Tage gebietsweise heiter im Süden und im Nordwesten Schauer und Gewitter, Höchstwerte 18 bis 26 Grad. Am Samstag zeitweise Regen und vereinzelt Gewitter. Vom Nordosten bis zum Süden freundliche Phasen, 17 bis 25 Grad. Am Sonntag überwiegend trocken, im Norden gebietsweise Regen bei 18 bis 26 Grad. Es ist jetzt 3.03 Uhr.
4: Und da schauen wir auf die Straßen. Der Verkehrsservice in der ARD-Hitnacht. Die A4 Görlitz Richtung Dresden ist zwischen Kodersdorf und Niederseifersdorf wegen Bauarbeiten bis 5 Uhr gesperrt. Eine Umleitung führt sie über die U4. Die A7 Kassel Richtung Fulda ist zwischen Kirchheim und Hattenbacher Dreieck wegen eines querstehenden Anhängers gesperrt. Und die A70 Bamberg Richtung Schweinfurt-Werneck ist zwischen Dreieck Werntal und Dreieck Schweinfurt-Werneck wegen Bergungsarbeit nach einem Unfall bis ca. 6 Uhr gesperrt. Gute und sichere Fahrt.
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4: Ja, schön, dass Sie die mit uns verbringen, die ARD-Hitnacht. Ich bin Imme Tröger und wir gehen heute aus Dresden gemeinsam durch diese Nacht. Wach bleiben geht gleich mit Marianne Faithfull und The Ballad of Lucy Jordan und mit Nick Kamen, I Promised Myself. Das sind die Wachhalter hier in der neuen Stunde. Willkommen!

Die AD-Nacht mit Anastasia um 3.19 Uhr. Ich bin Imme Tröger. Schön, dass Sie mit uns durch die Nacht gehen. An dieser Stelle mit einem Künstler, der sehr vielseitig ist und auch interessant und den man auch schon gehört hat, obwohl man es nicht wusste in dem Moment. Die Rede ist von Tony Carey. Geboren in den USA, hat er seine Liebe zu Deutschland entdeckt, lebt auch seit vielen Jahren bei uns. Er hat Musiken für deutsche Fernsehserien wie den Tatort geschrieben. Er hat mit Peter Maffay an Tabaluga gearbeitet. Er war auch Produzent für Stars wie Milva, Chris Norman, Jennifer Rush und Joe Cocker. Und ganz nebenbei hat er sich selbst auch mit Hits versorgt und natürlich auch überzeugt. So wie mit diesem Song hier. Hier ist Tony Carey und Room with a View. Willkommen in der AD-Hitnacht. Wir halten Sie zusammen wach. Wir gehen durch die Nacht gemeinsam in den neuen Tag.

0: Und hier ist der Verkehrsservice in der ARD-Hitnacht. Die A4 Görlitz Richtung Dresden ist zwischen Kodersdorf und Niederseifersdorf wegen Bauarbeiten bis 5 Uhr gesperrt. Eine Umleitung führt sie über die U4. Die A7 Kassel Richtung Fulda ist zwischen Kirchheim und Hattenbacher Dreieck wegen eines querstehenden Anhängers nach wie vor gesperrt. Und die A70 Bamberg Richtung Schweinfurt-Wenneck ist zwischen Dreieck Werntal und Dreieck Schweinfurt-Wenneck wegen Bergungsarbeiten nach einem Unfall noch bis ca. 6 Uhr gesperrt. Gute Fahrt.
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1: Tim Bensko. Und nur noch kurz die Welt retten. Die ARD-Hitnacht ist hier mit Imme Tröger, gleich auch mit den Spice Girls und Viva Forever. Einen schönen guten Morgen wünschen wir. Und da sage ich schon mal Danke an Leo. Der hat nämlich Nachrichten bei uns auf dem AB hinterlassen, hat gleich zweimal durchgerufen. Unter anderem hat er uns das erzählt.
2: Ja, hallo, da ist der Leo nochmal aus Unterhaching. Das war eine schöne Ansprache, was da gemacht haben mit den Senioren. Also ich habe vorher schon mal angerufen, ich bin auch im Rentenzustand, ich bin noch nicht der graue Wolf, ich bin schon ein bisschen blond gemacht. Aber das war ganz schön, was da gesagt haben. Und alles Gute ans Team und an die Tracker und an die noch arbeiten müssen. Und ich genieße das, dass es nach 45 Jahren nicht mehr so machen muss. Es war eine super schöne Zeit, aber irgendwann geht es nicht mehr, weil sich die Zeit verändert einfach. Gut, ciao, tschüss, pfiat.
1: Ja, vielen Dank an Leo für die Wortmeldung zum Tag der Senioren, der ja heute gefeiert wird. Und grau ist übrigens überhaupt niemand. Das ist Huskyblond. Und danke auch an Andreas für die Grüße.
3: Moin, hier ist der Andreas aus Wenningstedt. Ich wünsche einen schönen Abend, eine schöne Restnacht und einen schönen Freitag. Und Musik ist super duftig, wie immer. Und ja, bis irgendwann mal. Tschüss und Ahoi, Andreas aus Wenningstedt.
1: Ja, da danken wir natürlich und auch Ihre Mails zu den Lieblingsohrwürmern sind hier angeflattert gekommen. Eddies Ohrwurm für den Tag, für den ganzen Tag könnt ihr immer hören, ist Alone von den Bee Gees. Bei Stefan ist es Hold on My Heart von Genesis. Jens hat uns eine Mail geschrieben, wollte bloß gucken, ob die auch ankommt, ob sein Mailkasten funktioniert. Jens, Tutor, Mail ist angekommen. Und Peter schreibt ganz lieb, ich will dir eine schöne Sendung wünschen und allen Lkw-Fahrern eine gute Arbeitsnacht bzw. Tag wünschen und dass sie immer gut nach Hause kommen. Ich bin Niederländer, wohne in Deutschland und arbeite hier. Bayern ist meine Heimat. Peter, wir wünschen auch allen Fahrern eine gute Fahrt. Da schließen wir uns gerne an. Danke für Ihre liebe Post heute Nacht an ard-hitnacht@mdr.de. Danke, dass Sie an uns denken und wir bringen Sie weiter in den neuen Tag. Machen wir jetzt zusammen sehr würzig mit den Spice Girls.

Sascha mit Lucky Day hier am Freitagmorgen in der ARD-Hitnacht. Wir gehen der neuen Stunde entgegen, zusammen mit Elton John und George Michael. Und wenn die Gerichte stimmen und wenn Sir Elton da vielleicht auch ganz gerne mitmacht, dann könnte das nächste Lied nicht das einzige Duett zwischen Elton John und George Michael bleiben. Denn in den 90ern arbeitete George Michael an einem weiteren Duett. Er hat da auch schon Tracks aufgenommen dazu. Allerdings blieb das Lied unvollendet. Und nun hofft der Cousin von George Michael, dass Elton das Duett vielleicht fertigstellt, dass er es vollendet. Und dann wären wir um einen weiteren George Michael-Hit reicher. This Kind of Love, so heißt das geplante Stück, wenn es denn fertig wird. Hoffe ich, wir werden es hören. Bis dahin nehmen wir das, was schon da ist. Wenn das auch so wird, das Neue wie der hier, dann ist alles in Ordnung. Hier sind George Michael und Elton John und Don't Let the Sun Go Down on Me. Hier ist die ARD-Hitnacht mit Imme Tröger. Schön, dass Sie mit uns wach werden.

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1: Um 4 Uhr mit Wolfgang Berger. Deutschland und 6 weitere Staaten haben ein israelisches Siedlungsprojekt im Westjordanland verurteilt. In einer gemeinsamen Erklärung der 4 Staats- und Regierungschefs fordern sie Israel auf, das umstrittene Vorhaben aufzugeben. Aus Berlin Dagmar Pepping.
2: Die Entscheidung der israelischen Regierung, Ausschreibungen für den Bau des Siedlungsprojektes zu veröffentlichen, ist inakzeptabel, heißt es in der gemeinsamen Erklärung, die von der Bundesregierung herausgegeben wurde. Das Siedlungsgebiet würde die Aussichten auf eine Zwei-Staaten-Lösung untergraben, indem das Westjordanland geteilt und die Einheit der palästinensischen Gebiete beschädigt werde. Die Länder fordern die Regierung Israels, Zitat, nachdrücklich dazu auf, die Pläne unverzüglich zurückzunehmen und die Ausweitung der Siedlungen im Westjordanland zu beenden.
1: In der Debatte um die anstehende Pflegereform fordert der Deutsche Städtetag die Einführung einer Pflegevollversicherung. So könne verhindert werden, dass Menschen wegen zu hoher Kosten in die Sozialhilfe rutschen, sagte Städtetagspräsident Jung der Neuen Osnabrücker Zeitung. Außerdem könnten die Kommunen jährlich in Milliardenhöhe entlastet werden. Der Verband dringt auch auf eine Begrenzung der finanziellen Belastung für Pflegeheimbewohner. Die Kostendeckelung müssten Bund, Länder und Kommunen gemeinsam mitfinanzieren. Der große Waldbrand bei Hürtgenwald in der Eifel ist vollständig gelöscht. Die letzten Einheiten ziehen sich aus dem Brandgebiet zurück, wie der Bürgermeister der gleichnamigen Gemeinde Kranen am Abend mitteilte. Das Feuer war vor einer Woche ausgebrochen. Ein Ortsteil von Hürtgenwald im Kreis Düren wurde zwischenzeitlich aus Sicherheitsgründen evakuiert. Die Flammen hatten sich bis auf 15 Meter an die Ortschaft angenähert. Inzwischen sind alle Bewohner zurück in ihren Häusern. Ein schweres Erdbeben hat die südliche Andenregion von Peru erschüttert. Mindestens 2 Menschen wurden laut Zivilschutz verletzt. Die Behörden meldeten außerdem Schäden an Häusern, Gesundheitszentren und einer Schule. Aus dem ARD-Studio Südamerika Anne Herberg.
3: Zur Stärke des Bebens gibt es unterschiedliche Angaben. Während das peruanische geophysikalische Institut IGP einen Mittelwert von 7,2 angab, ermittelte der US-amerikanische geologische Dienst einen Wert von 6,7. Aufgrund der Tiefe des Epizentrums von laut peruanischen Angaben 108 Kilometern und den eher wellenförmigen Erschütterungen seien größere Schäden wohl ausgeblieben, erklärte der Leiter der Generalinspektion der peruanischen Polizei Hernán Tavera gegenüber der Zeitung La Repubblica.
1: Das waren die Nachrichten. Das Wetter in Deutschland. Am Tage gebietsweise heiter im Süden und im Nordwesten, Schauer und Gewitter, Höchstwerte 18 bis 26 Grad. Samstag zeitweise Regen und vereinzelt Gewitter, vom Nordosten bis zum Süden freundliche Phasen, 17 bis 25 Grad. Am Sonntag überwiegend trocken, im Norden gebietsweise Regen. Es ist 4.03 Uhr.
4: Und da schauen wir auf die Straßen. Hier ist der Verkehrsservice in der ARD-Hitnacht. Die A4 Görlitz Richtung Dresden ist zwischen Kodersdorf und Niederseifersdorf wegen Bauarbeiten noch bis 5 Uhr circa gesperrt. Eine Umleitung führt sie über die U4. Die A7 Kassel Richtung Fulda ist zwischen Kirchheim und Hattenbacher Dreieck wegen eines querstehenden Anhängers gesperrt. Und A70 Bamberg Richtung Schweinfurt-Wenneck, die ist gesperrt zwischen Dreieck Werntal und Dreieck Schweinfurt-Wenneck wegen Bergung. Nach einem Unfall. Das Ganze voraussichtlich noch bis ca. 6 Uhr. Gute Fahrt.
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4: Und damit einen schönen guten Morgen, die ARD-Hitnacht für ihren Start in den neuen Tag. Heute aus Dresden mit Imme Tröger. Möge es ein guter Tag für Sie sein, egal ob Sie in diesen Tag erst starten oder so langsam auf dessen Ausklang gucken. Diese Stunde gibt's Musik von Ich und Ich, Universum werden wir hören und Whitney Houston mit I Wanna Dance With Somebody. So geht's durch die Nacht in den neuen Tag, kurz nach 4 am Freitagmorgen.

Ich und ich mit Universum in der ARD-Hitnacht. Diese Nacht führt sie geradewegs hinein in den neuen Tag. Und das ist der Namenstag von Balduin, von Maximilian und von Pius. Grüße gehen raus an Balduin, den kühnen Freund oder auch den tapferen Beschützer. An Maximilian, den Größten, und an Pius, den Frommen, den Rechtschaffenden oder auch den Pflichtbewussten. Was für spannende Namen heute auch wieder. Und wir wünschen einen ebenso schönen Namenstag und einen wunderbaren Freitag jetzt auch zu Lynyrd Skynyrd und Sweet Home Alabama. Ich bin Imme Tröger, sag willkommen in der ARD-Hitnacht und kommen Sie gut mit uns in den neuen Tag.

Nelly Furtado, so geht's hier mit uns in den Freitag. Morgen gleich auch mit Juanes und La Camisanera. Und zwar nach lieben Grüßen von Anne, die schreibt, hallo nach Dresden. Ich bin eine Stammhörerin, wenn ich des Nachts wach bin. Beste Grüße in meine Geburtsstadt aus der Nähe von München von Anne. Rainer schickt liebe Grüße aus Hamburg. Und Uwe schreibt, guten Morgen, liebe Imme. Der absolute Ohrwurm für mich ist und bleibt Drive Fast von Bruce Springsteen. Diesen Sänger mag ich ganz besonders. Ansonsten ist mein Musikgeschmack ziemlich querbeet. Deshalb mag ich auch eure Musik. Macht weiter so, euer Streifenfahrer Uwe aus Zeitz. Irmgard hat uns geschrieben und sie findet die Hitnacht echt super heute. Freut sich über die Musik und auch über den Begriff Husky Blond für die Haarfarbe von Senioren. Die begehen ja heute ihren Ehrentag. Heute ist Tag der Senioren. Und Grüße kommen auch von Hartmut. Der schreibt, ich liege in Rheinland-Pfalz im Krankenhaus und höre die ARD-Hitnacht aus Dresden. Das macht was mit mir. Ich träume von der schönen Mosel, von der Stadt, die mir so viel bedeutet. Ich stelle mir vor, wie sie gleich wach wird und sie hat mir viel zu erzählen heute Morgen. Hartmut Dresden grüßt erstmal zurück und wünscht herzlich gute Besserung. Danke Ihnen allen für die Grüße, für die Anrufe, für die Post. Immer, immer wieder gerne. Schön, dass Sie mit uns durch die Nacht gehen in diesen neuen Morgen. Zusammen jetzt mit Juanes und La Camisanera um 4.25 Uhr in der ARD-Hitnacht.

0: Und hier ist der Verkehrsservice in der ARD-Hitnacht. Die A4 Görlitz Richtung Dresden ist zwischen Kodersdorf und Niederseifersdorf wegen Bauarbeiten noch bis 5 Uhr circa gesperrt. Eine Umleitung führt sie über die U4. Die A7 Kassel Richtung Fulda ist zwischen Kirchheim und Hattenbacher Dreieck wegen eines querstehenden Anhängers nach wie vor gesperrt. Und A70 Bamberg Richtung Schweinfurt-Wenneck. Die ist gesperrt zwischen Dreieck Werntal und Dreieck Schweinfurt-Wenneck wegen Bergungsarbeiten nach einem Unfall. Das Ganze circa noch bis 6 Uhr. Wir wünschen eine gute Fahrt.
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UB40 mit Can't Help Falling in Love. Das ist die AD-Hitnacht hier um 4.35 Uhr. Und da hätten wir um ein Haar Tom Petty jetzt an dieser Stelle gehört mit seinen Heartbreakers, also beim nächsten Song. Denn als Mike Campbell den Song schrieb, da konnte er sich vorstellen, dass ihn vielleicht Tom Petty singt. Der allerdings, der wollte nicht. Also so richtig passte das Lied nicht zur Band und auch nicht zum neuen Album. Und so rief der Produzent Don Henley an und der war sofort Feuer und Flamme für das Lied und machte den Song zum Hit. Hier ist Don Henley mit The Voice of Summer. Schönen guten Morgen.

Die Fine Young Cannibals, Good Thing. Um 4.52 Uhr die ARD-Hitnacht ist hier mit Imme Tröger, mit schöner Musik, eben ja mal zum Durchhalten und manchmal auch zum Wachbleiben oder auch richtig munter werden. Gleich gibt's das Neueste des Morgens und den Blick auf die Straßen und bis dahin begleiten Sie auch Fox the Fox mit Precious Little Diamonds und Bob Dylan mit Blowing in the Wind. So fängt der neue Morgen gut an. Einen schönen Freitag wünsche ich.

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1: Um 5 Uhr mit Wolfgang Berger. Deutschland und 6 weitere Staaten haben ein israelisches Siedlungsprojekt im Westjordanland verurteilt. In einer gemeinsamen Erklärung der 4 Staats- und Regierungschefs fordern sie Israel auf, das umstrittene Vorhaben aufzugeben. Aus Berlin Dagmar Pepping.
2: Die Entscheidung der israelischen Regierung, Ausschreibungen für den Bau des Siedlungsprojektes zu veröffentlichen, ist inakzeptabel, heißt es in der gemeinsamen Erklärung, die von der Bundesregierung herausgegeben wurde. Das Siedlungsgebiet würde die Aussichten auf eine Zwei-Staaten-Lösung untergraben, indem das Westjordanland geteilt und die Einheit der palästinensischen Gebiete beschädigt werde. Die Länder fordern die Regierung Israels, Zitat, nachdrücklich dazu auf, die Pläne unverzüglich zurückzunehmen und die Ausweitung der Siedlungen im Westjordanland zu beenden.
1: Der Städtetag fordert, eine Pflegevollversicherung einzuführen. Hintergrund ist die zunehmende finanzielle Überlastung der Städte und Gemeinden. Aus der Nachrichtenredaktion Christiane Rüther.
3: Die Bundesregierung plant eine Pflegereform. Sie soll noch in diesem Jahr verabschiedet werden. Jetzt ein neuer Vorschlag, eine Pflegevollversicherung. Städtetagspräsident Jung sagte der Neuen Osnabrücker Zeitung, so würden Menschen, die ihr Leben lang hart gearbeitet haben, nicht mehr wegen der Pflegekosten in die Sozialversicherung fallen. Wenn Senioren ihren Heimplatz nicht mehr selbst bezahlen können, müssten die Städte und Gemeinden einspringen. Bei der Umstellung auf eine Pflegevollversicherung rechnet Jung mit einer Entlastung der kommunalen Haushalte in Milliardenhöhe.
1: Der große Waldbrand bei Hürtgenwald in der Eifel ist vollständig gelöscht. Die letzten Einheiten ziehen sich aus dem Brandgebiet zurück, wie der Bürgermeister der gleichnamigen Gemeinde Kranen am Abend mitteilte. Das Feuer war vor einer Woche ausgebrochen. Ein Ortsteil von Hürtgenwald im Kreis Düren wurde zwischenzeitlich aus Sicherheitsgründen evakuiert. Ein schweres Erdbeben hat die südliche Andenregion von Peru erschüttert. Mindestens 2 Menschen wurden laut Zivilschutz verletzt. Die Behörden meldeten Schäden an Gesundheitszentren und einer Schule. Aus dem ARD-Studio Südamerika Anne Herberg.
4: Zur Stärke des Bebens gibt es unterschiedliche Angaben. Während das peruanische Geophysikalische Institut IGP einen Mittelwert von 7,2 angab, ermittelte der US-amerikanische Geologische Dienst einen Wert von 6,7. Aufgrund der Tiefe des Epizentrums von laut peruanischen Angaben 108 Kilometern und den eher wellenförmigen Erschütterungen seien größere Schäden wohl ausgeblieben, erklärte der Leiter der Generalinspektion der peruanischen Polizei Hernán Tavera gegenüber der Zeitung La Repubblica.
1: Das waren die Nachrichten.
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6: Es geht trocken los heute. Zwischen dem Mittag und dem Abend, da bilden sich Schauer, Gewitter. Die können auch kräftiger ausfallen. Mit Regenmengen zwischen 15 und 30 Litern pro Quadratmeter und das innerhalb kurzer Zeit. 18 bis 24 Grad. Örtlich sind auch Sturmböen mit dabei mit bis zu 65 Stundenkilometern.
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6: Wir haben keine Meldungen über Verkehrsstörungen. Es ist kurz nach 5. Gute Fahrt.
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6: Hier gibt's gleich ein bisschen Schub für den frühen Freitag mit Jigsaw. Das ist Sky High und ich bin Frank Hofmann. Herzlich willkommen. Einen schönen Freitag. Genau, Freitag. Am Freitag wünsche ich Ihnen.
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Das war ein guter Einstieg mit Billy Joel. Es ist gleich 10 nach 5. Sie hören SR3. Guten Morgen. Und Sie kennen das wahrscheinlich selbst. Wenn Sie einen neuen Job anfangen oder wenn Sie vielleicht auch die Stadt wechseln, wenn Sie einen neuen Wohnort haben. Das Leben ist einfach anders irgendwie. Und vielleicht auch ein bisschen härter, je nachdem, wo Sie hinziehen. Midnight Cowboy ist ein Film aus den 60ern. Da geht es genau darum, dass ein Junge vom Land in die Stadt zieht und merkt, boah, da kämpfen alle mit harten Bandagen. Und durch die Musik in diesem Film ist Harry Nilsson groß geworden, nämlich mit Everybody's Talkin'. Das ist gar nicht sein Song, der stammt von jemand anderem, aber er hat ihn aufgenommen für diesen Film Midnight Cowboy und da ist er richtig groß rausgekommen. Hier, so hört er sich an. Everybody's Talkin'. Am frühen Freitagmorgen auf SR3. Kommen Sie gut raus.

0: Das war Udo Jürgens hier auf SR3. Schönen guten Morgen. Man kennt Anthony Hopkins als Schauspieler, Hannibal Lecter, aber auch in vielen anderen Sachen. Er hat auch romantische Sachen gespielt, er kann vieles. Er hat auch in seinen Filmen oft am Klavier gesessen, hier als Papst.
1: Ein kleines Stück von Bedrich Smetana. Mal sehen, was ich kann.
2: Am Klavier Anthony Hopkins als Papst Benedikt in Die zwei Päpste. Der Gast, für den er spielt, ist sein späterer Nachfolger Franziskus. Und Hopkins spielt tatsächlich selbst. Schon 4 Jahre nach seiner Geburt 1937 im walisischen Margam lernt er Klavier spielen. Als Teenager

Die Temperaturen gehen zwar ein bisschen zurück, aber ein Eis geht, finde ich, immer. Bei mir geht ein Eis auch im Winter übrigens. Hier, Beagle Music Limited mit Like Ice in the Sunshine. Das gibt Schub für den frühen Morgen. Schönen Freitag mit SR3.

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1: Um 5.30 Uhr, halb sechs. Kritik an Israel. In einer gemeinsamen Erklärung fordern mehrere Staaten Israel auf, die Pläne für ein umstrittenes Siedlungsprojekt im Westjordanland zurückzunehmen. Unter anderem rücke dadurch eine Friedenslösung in weite Ferne. Zu den Unterzeichnern der Erklärung gehören zum Beispiel Deutschland und Frankreich. Forderungen des Deutschen Städtetags. Er verlangt in der Debatte um die anstehende Pflegereform eine Pflegevollversicherung. So würden Menschen, die ihr Leben lang gearbeitet hätten, nicht mehr wegen Pflegekosten in die Sozialhilfe fallen. Dies bringe den Kommunen eine finanzielle Entlastung. Schwere Vorwürfe am saarländischen Staatstheater. Mehrere Tänzer des Ballettensembles werfen einem früheren Gastchoreografen sexuelle Übergriffe vor. Nach SR-Informationen soll er vor 3 Jahren in rund 20 Fällen Tänzer wiederholt ohne ihre Zustimmung intim berührt und bedrängt haben. Die Produktion wurde damals abgesagt. Und erste Runde des DFB-Pokals. Heute Abend werden 4 Fußballpartien gespielt, unter anderem Waldhof Mannheim gegen den 1. FC Kaiserslautern. Am Samstag spielen Elversberg und Saarbrücken.
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1: Heute, der Freitag, startet noch trocken, Sonne, dichtere Wolken im Laufe des Nachmittags und des Abends. Wird es allerdings unbeständiger, Schauer, Gewitter sind möglich, teils sind die auch kräftig. Es kann innerhalb von kurzer Zeit 10 bis 20 Liter Regen pro Quadratmeter fallen, stürmische Böen kommen dazu und die Temperaturen zwischen 20 und 24 Grad heute.
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1: Kurz um 5:30, keine Meldungen über Verkehrsstörungen. Die Polizei wird heute wahrscheinlich noch blitzen auf der B406 zwischen Lennig und Oberleuken und auf der L108 in Höhe Ensheim. Haben Sie eine gute Fahrt.
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1: Irgendwie so Papa und Tochter, denke ich immer. Tony Bennett und Lady Gaga, die jetzt hier bei uns singen. The Lady is a Tramp. Gute Freunde, Partner in der Kunst. Er ist leider nicht mehr da. SR3. Guten Morgen, ich bin Frank Hofmann.
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0: Manche kennen sie als Jurorin von Deutschland sucht den Superstar. Leonie war das hier bei Your Side. Das ist ein Lied, das sie ihren Freunden gewidmet hat, die sie seit vielen Jahren begleiten. SR3 um 20 vor 6. Jetzt ist aber Zeit.
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0: Super Elastico heißt es und es kommt von Marquez. Es ist seit Mitte August auf dem Markt, also seit kurzem. Und es ist das Album zum 20-jährigen Jubiläum der Band. Und wenn man sich's anhört, dann hört man, dass das Marquez sind, diese Band, die Latin Band aus Hannover. Aber der Sound ist ein bisschen anders. Da ist bei manchen Songs ist so ein italienischer Einfluss mit drin. Man kann sagen, dass alles Marquez-mäßig ist, aber dass der Sound sich doch so ein bisschen weiterentwickelt hat. Heute Morgen hören wir Pura Vida. Sag mal hier, Marquez, worum geht's denn?
2: Pura Vida ist ja nicht nur die bekannte Begrüßungsformel in Costa Rica, sondern wir beschreiben hier auch eigentlich den Moment, in dem alles stimmt, in dem alles gut ist und so selten es das auch gibt. Ich glaube, es ist ganz wichtig, dass man sich an solche Momente immer wieder erinnert und der Song selber ist eigentlich so ein leidenschaftlicher, sehr melodiöser, fast schon Classic Marquez Sound.
0: Das ist also Classic Marquez, okay. Aber ganzes Album anhören und neuen Marquez Sound kriegen, versprochen. SR3 ist hier.

Sascha, Christian und Dominik von Marquez waren das mit Pura Vida vom neuen Album Super Elastico, unserem Album der Woche. SR3, guten Morgen ist hier. Es ist 5.43 Uhr.

Vom selben Stern, ich und ich, hier ist SR3 um 10 vor 6. Der Sänger Mark Forster, ich kenne den nur mit Mütze, mit so Kappe. Jetzt hat er Fotos gemacht, nicht schlecht. Man hat ja gedacht, dass er eine Glatze hat. Nee, hohe Stirn, aber hinten auch voll. Ich habe ihn kaum noch erkannt. Da ist jetzt, finde ich, allerdings so ein Markenzeichen weg, ne? Die Mütze beim Forster. Was beim Forster die Mütze ist, bei mir der Bart. Stellen Sie sich vor, ich würde dieses Prachtstück abnehmen. Ja, das kann ich auszudenken.

gute Nachricht. Der Waldbrand in Hürtgenwald ist endgültig gelöscht. Eines der Themen gleich in der SR-Info-Rundschau um 6. Bis dahin gibt's die Jackson 5 noch mit I'll Be There. Der junge Michael singt hier, die Stimme unverkennbar. SR3, guten Morgen, schönen Freitag.

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1: 6 Uhr. Deutschland und weitere Staaten fordern von Israel, die Pläne für ein umstrittenes Siedlungsprojekt im Westjordanland zurückzunehmen. Dadurch rücke eine Friedenslösung mit den Palästinensern in weite Ferne und Israels internationales Ansehen werde weiter beschädigt. Neben Deutschland haben Frankreich, Großbritannien, Italien, Kanada, die Niederlande und Norwegen die gemeinsame Erklärung unterschrieben. Sollte Israel die Pläne wirklich umsetzen, würde das Westjordanland faktisch in einen Nord- und einen Südteil getrennt. Der Brand im Hürtgenwald in der Eifel bei Düren ist gelöscht. Der Bürgermeister zeigte sich erleichtert darüber und auch dankbar, dass weder Menschen noch Häuser zu Schaden gekommen sind. Für SR Info Daniel Schwingenheuer.
2: Rund eine Woche kämpften die Einsatzkräfte und Freiwilligen gegen die Flammen, die sich schnell ausbreiteten. Zeitweise waren mehr als 1800 Einsatzkräfte vor Ort. Der Waldbrand in Hürtgenwald war der bislang größte und folgenschwerste des Sommers in Deutschland und auch der größte Brand in der Geschichte Nordrhein-Westfalens. Die Löscharbeiten wurden auch durch die Munitionsbelastung des Geländes aus dem Zweiten Weltkrieg erschwert. Viele Bereiche konnten nicht direkt betreten werden. Stattdessen kamen unter anderem Löschhubschrauber zum Einsatz. Ein Ortsteil der Gemeinde Hürtgenwald musste zeitweise aus Sicherheitsgründen evakuiert werden. Das Feuer hatte sich bis auf 15 Meter an die Ortschaft angenähert. Inzwischen sind alle Bewohner zurück in ihren Häusern.
1: Auf der anderen Seite der Grenze in Belgien ist das Feuer im Naturschutzgebiet Hohes Venn unter Kontrolle. Die Behörden erklärten, das Feuer dürfte sich nicht weiter ausbreiten, sofern die Wetterbedingungen ähnlich wie zurzeit bleiben. Ein starkes Erdbeben hat das Zentrum Perus erschüttert. Nach TV-Berichten wurden dabei mehrere Menschen verletzt und mehr als 30 Gebäude beschädigt. Das Beben hatte laut US-Erdbebenwarte eine Stärke von 6,7. Es passierte gegen 13 Uhr Ortszeit. Die Stadt Lebach will bei der Sanierung des Hallenbads zwischen 2,5 und 3,2 Millionen Euro selber tragen. Der Stadtrat hat einstimmig einen entsprechenden Grundsatzbeschluss gefasst. Insgesamt belaufen sich die Sanierungskosten auf knapp 14 Millionen Euro. Das restliche Geld soll unter anderem vom Land kommen. Seit dem Pfingsthochwasser 2024 ist das Hallenbad in Lebach geschlossen. Durch das Wasser ist die Technik zerstört worden damals. Ehemalige Tänzer des Saarländischen Staatstheaters erheben schwere Vorwürfe gegen einen früheren Gastchoreografen. Nach SR-Recherchen soll es 2023 während der Proben für eine Ballettproduktion zu sexuellen Übergriffen gekommen sein. Die Hintergründe hat Alice Krämer.
3: Mehrere damalige Ensemblemitglieder berichten dem SR, der franco-algerische Choreograf Aboula Gra habe Tänzerinnen und Tänzer wiederholt ohne ihre Zustimmung intim berührt und mit sexualisierten Äußerungen bedrängt. Das Ballettensemble dokumentierte knapp 20 mutmaßliche Vorfälle und meldete sie der Theaterleitung unter dem damaligen Intendanten Bodo Busse. Der habe ihre Beschwerden zuerst nicht ernst genommen, so die ehemaligen Tänzer gegenüber dem SR. Choreograf Lagra ließ mehrere Anfragen des SR zu den Vorwürfen unbeantwortet. Busse widerspricht über eine Anwaltskanzlei der Darstellung der Tänzer. Er habe die Vorwürfe von Anfang an ernst genommen und sofort die notwendigen Schritte eingeleitet. Lagra sei fristlos gekündigt worden.
1: Der Kreis St. Wendel hat das Verfahren zur Stilllegung der Ostertalbahn angestoßen. Der Landkreis fürchtet zu hohe Investitionskosten, um sie am Laufen zu halten. Wenn sich innerhalb von 3 Monaten kein Interessent findet, der die Bahnstrecke zwischen Ottweiler und Schwarzerden übernehmen will, darf sie stillgelegt werden. Andernfalls muss darüber verhandelt werden. In den letzten Jahren sind Museumszüge auf der Strecke gefahren. Der Pachtvertrag mit dem zuständigen Verein ist zum Jahresende gekündigt worden. Und das waren die Nachrichten mit Christian Koch. 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
4: Der heutige Freitag startet trocken mit Sonne, dichteren Wolken im Laufe des Nachmittags und Abends. Da wird es unbeständiger. Da kommen Schauer, da kommen Gewitter. Teils können die kräftig ausfallen und sie bringen Regen mit 10 bis 20 Liter Regen pro Quadratmeter innerhalb kurzer Zeit. Stürmische Böen kommen auch noch dazu und die Temperaturen liegen heute zwischen 20 und 24 Grad.
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4: Es ist kurz nach 6. Vorsicht bitte im Landkreis St. Wendel zwischen Bergweiler und Leitzweiler. Ein Wildunfall dort. Bitte fahren Sie vorsichtig an die Unfallstelle heran. Heute noch Blitzer, die Ankündigung der Polizei für die B406 zwischen Nennig und Oberleuken und für die L108 in Höhe Ensheim. Ich wünsche Ihnen eine gute Fahrt. Wenn es auf Ihrer Strecke klemmt, geben Sie gerne kurz Bescheid. Unter 0800 700 8000.
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4: Guten Morgen, schönen Freitag für Sie. Ich bin Frank Hofmann.
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Innocent. Hier ist SR3. Guten Morgen. Schönen Freitag mit ein bisschen Grün. Ist einfach schöner. Das habe ich mir auch gedacht vor ein paar Jahren. Ich habe wilden Wein hochwachsen lassen, hochklettern lassen an einem Zaun. Und das ist inzwischen kein Zaun mehr, sondern das ist eine schöne grüne Wand geworden. Und ich bilde mir ein, dass ich mich seither im Außenbereich viel wohler fühle. Wir schauen heute Morgen, wie es mit Grün in Saarbrücken, Saarlouis, Homburg und Völklingen aussieht. Da wird überall umgestaltet im Außenbereich, in öffentlichen Bereichen. Und wir checken, ob man da das Grün auch mitdenkt. Außerdem ist Freaky Jörn heute Morgen mit dem Gummomobil in Püttlingen bei der Marilyn-Ausstellung. Die versprechen uns dort ja unbekannte Aufnahmen der Monroe. Da sind wir sehr gespannt. Wir können sie im Radio zwar nicht zeigen, aber wir beschreiben sie Ihnen gerne. Das ist SR3. Guten Morgen an diesem Freitag. Kommen Sie gut raus!

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Im Landkreis St. Wendel zwischen Bergweiler und Leitzweiler hat es einen Wildunfall gegeben. Bitte Vorsicht, auch in der Gegenrichtung fahren Sie vorsichtig an die Unfallstelle heran. Heute vor 5 Jahren ist Don Everly gestorben von den Everly Brothers. Wir erinnern an ihn und an die Band, die Musik mit den Everly Brothers und On the Wings of a Nightingale.

0: Der Freitagmorgen. SR3 ist hier. Sexuelle Übergriffe soll es am Saarländischen Staatstheater gegeben haben. Sie haben es in unseren Nachrichten heute Morgen gehört. Ehemalige Tänzer erheben schwere Vorwürfe gegen einen früheren Gastchoreografen. Die Tänzer haben gesagt, das sei Abu Lagra 2023 gewesen. Alice Krämer hat recherchiert und fasst zusammen, was die Tänzerinnen uns geschildert haben.
1: Sie berichten von Berührungen an Brust und Po, angeblich um Bewegungen zu demonstrieren, von sexualisierten Kommentaren über ihre Körper, von vulgären Witzen. In einem Fall soll Lagra eine Tänzerin von hinten an den Hüften gepackt und sein Becken gegen ihres gestoßen haben. Schockiert beginnen die Tänzerinnen und Tänzer, die mutmaßlichen Übergriffe zu dokumentieren. Knapp 20 Situationen kommen zusammen. Dem SR liegt die Liste vor. Eine Bitte des SR um Stellungnahme zum damaligen Geschehen und den Vorwürfen der Tänzerinnen und Tänzer ließ Lagra auch nach mehrfacher Anfrage unbeantwortet. Am 7. Februar 2023 übergibt das Ensemble seine Aufstellung der Frauenbeauftragten. Diese leitet sie dem damaligen Saarbrücker Intendanten Bodo Busse, heute Intendant der Staatsoper Hannover, weiter. Es kommt zu einem Gespräch zwischen Busse und der Company. Den Verlauf schildern Tänzer und Busse heute unterschiedlich. Solotänzer Kyle Davis.
2: Er war ziemlich aggressiv. Er hat uns im Grunde vorgeworfen, zu empfindlich zu sein und all diese Dinge aufzuschreiben. Ich erinnere mich, dass er gesagt hat, es sei irgendwie lächerlich, so viele Dinge so zusammenzustellen.
1: Auch weitere Tänzerinnen und Tänzer berichten uns, sie hätten sich bei dem ersten Treffen nicht ernst genommen gefühlt. Busse widerspricht dieser Darstellung und lässt über eine Anwaltskanzlei mitteilen, dass auch für ihn die Situation emotional herausfordernd gewesen sei. An aggressives Verhalten könne er sich nicht erinnern. Dafür beruft er sich auf Zeugen. Er habe den Sachverhalt aufklären und wegen der Unschuldsvermutung auch den Choreografen anhören müssen.
0: Die Aufführung wurde am Ende abgesagt.
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0: Uhr 22.

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1: Es wird 6.30 Uhr, halb sieben. Franziska Hans ist da. Guten Morgen.
2: Guten Morgen. Waldbrand im Hürtgenwald gelöscht. Die letzten Einheiten ziehen sich aus dem Brandgebiet in der Eifel bei Düren zurück. Der Bürgermeister der Gemeinde zeigte sich erleichtert, dass weder Menschen noch Häuser zu Schaden gekommen sind. Ende des israelischen Siedlungsprojekts, das fordern mehrere Staaten, darunter Deutschland. Sie haben eine gemeinsame Erklärung unterzeichnet. Darin heißt es, das Bauprojekt im Westjordanland sei inakzeptabel. Damit rücke eine Friedenslösung mit den Palästinensern in weite Ferne. Erdbeben im Zentrum Perus. Es hatte laut US-Erdbebenwarte eine Stärke von 6,7. Nach einem TV-Bericht wurden dabei mindestens 2 Menschen verletzt und mehr als 30 Gebäude beschädigt. Hallenbadsanierung in Lebach. Der Stadtrat hat dazu einstimmig einen entsprechenden Grundsatzbeschluss gefasst. Insgesamt belaufen sich die Sanierungskosten auf knapp 14 Millionen Euro. Die Stadt Lebach will davon zwischen 2,5 und 3,2 Millionen Euro selber tragen. Schwere Vorwürfe am Saarländischen Staatstheater. Mehrere Tänzer des Ballettensembles werfen einem früheren Gastchoreografen sexuelle Übergriffe vor. Nach SR-Informationen soll er vor 3 Jahren in rund 20 Fällen Tänzer wiederholt, ohne ihre Zustimmung, intim berührt und bedrängt haben. Und Stilllegung der Ostertalbahn. Der Kreis St. Wendel hat ein entsprechendes Verfahren angestoßen. Wenn sich binnen 3 Monaten kein Interessent findet, der die Bahnstrecke zwischen Ottweiler und Schwarzerden übernehmen will, darf sie stillgelegt werden.
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1: Der heutige Freitag startet trocken, Sonne, dichtere Wolken und aus diesen Wolken kommt dann im Laufe des Vormittags, im Laufe des Abends auch was raus und zwar einiges. Es wird unbeständiger Schauer, Gewitter und die können kräftig ausfallen. Innerhalb kurzer Zeit kann es 10 bis 20 Liter Regen pro Quadratmeter geben. Stürmische Böen sind mit dabei, 20 bis 24 Grad die Temperaturen heute. In der Nacht wechselhaft weiterhin einzelne Schauer, örtlich kann es aber auch trocken bleiben. 9 bis 12 Grad, die niedrigsten Werte in der Nacht. Und morgen am Samstag dann noch einzelne Schauer, Sonne und Wolken. Ab dem späten Nachmittag wird es trocken. Sonntag und Montag überwiegend sonnig und trocken. Der Montag mit bis zu 28 Grad. Am Dienstag kommen dann wieder mehr Wolken und auch zeitweise Regen.
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1: Vorsicht bitte im Landkreis St. Wendel zwischen St. Wendel und Winterbach. Eine ungesicherte Unfallstelle und auch ein totes Reh auf der Fahrbahn. Außerdem der Hinweis der Polizei. Heute noch Blitzer auf der B406 zwischen Nennich und Oberleuken und der L108 in Höhe Ensheim. Ich wünsche Ihnen eine gute Fahrt.
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1: Hier ein Song, den ABBA zum Teil in den USA aufgenommen haben, damals. Und da haben auch Leute mitgearbeitet, die so für diese Disco-Sounds verantwortlich waren. Und ich glaube, man hört das dem Song an. Voulez-vous jetzt hier auf SR3. Einen schönen guten Morgen. Ich bin Frank Hofmann.

0: finde, Bruce Springsteen versetzt uns schon in die richtige euphorische Stimmung, weil nur noch knapp eine Woche, dann ist wieder Fußball-Bundesliga-Zeit. Saison Nummer 1 für die SV Elversberg ganz oben mit dabei. Davor noch morgen Pokalprüfung.
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0: Der DFB-Pokal wartet und mit ihm der MSV Duisburg. Tom Klose aus dem Sport ist hier bei mir. Moin, Tom.
2: Moin, hi.
0: Das heißt jetzt sowas wie eine Generalprobe, ne, für die Elversberger.
2: Ja, also die Vorbereitung ist damit offiziell zu Ende. Jetzt geht es vor 25.000 Zuschauern morgen direkt um alles oder nichts. Auch für beide Trainer total besonders, finde ich. Für Dietmar Hirsch auf Duisburger Seite. Ja, es ist sein erstes Pokalspiel als Trainer. Zum anderen trifft er auf seinen Ex-Club. Vielleicht erinnert sich ja gerade jemand. Der war zwischen 2013 und 2014 mal so ein paar Monate Trainer in Elversberg. Für Vincent Wagner auf Elversberger Seite ist dagegen auch die Rückkehr ins Stadion dort, sagen wir mal, anders.
3: Ja, es ist schon verrückt, wie die Zeit so spielt. Ich kann mich erinnern, das letzte Mal, dass ich in der Arena war, ist knappe 6 Jahre her. Zwar zu Corona-Zeit, da war ich als Balljungenbetreuer da und da war das ein totaler Luxus, weil da gehörte man zu den wenigen, die im Stadion Fußball gucken konnten.
0: Als Betreuer der Balljungen, stellen Sie sich vor, und jetzt kommt er als Trainer der Erstligamannschaft wieder. Das ist ein wunderbarer Kontrast. Was rechnen wir denn den Elversbergern für Chancen aus?
2: Ist total schwierig zu sagen. Überraschung. Plus für die Duisburger, die sind seit über 20 Heimspielen unbesiegt. Dazu kommt der Rhythmus, den sie schon haben. Ja, bei denen läuft die Drittligasaison, sind da auch erfolgreich reingestartet. Gegenüber aber, Frank, wir erinnern uns, steht ja immer noch dieses saarländische Team, das nicht zu Unrecht da bald oben in Liga 1 spielt und daher schon auf dem Papier der Favorit ist. Kann alles passieren, ist, finde ich, auch das Stichwort für allgemein das, was mit der SVE passiert in der kommenden Zeit. Bleiben sie dann in der ersten Liga, geht es direkt wieder runter. Es gibt Experten, die sind nicht nur pessimistisch. Das meinte Vincent Wagner auch noch.
3: Auch Herr Matthäus hat uns ja gewisse Chancen eingeräumt, auch wenn er uns am Ende dann auf den letzten Platz gepackt hat. Und das finde ich auch völlig legitim. Also ich nehme sehr viel Euphorie hier wahr. Das ist auch sehr, sehr schön. Die Realität ist aber wahrscheinlich eine andere. Also es kann schon sein, dass wir in 2 Monaten hier sitzen und sagen, boah, ist schon schwierig gerade alles.
0: Haben wir uns anders vorgestellt. Jetzt geht's erst morgen mal los im DFB-Pokal 15:30. Die SV Elversberg zu Gast in Duisburg. Zu hören natürlich hier auf SR3 in der SR3 Sportarena. Tom, ich danke dir vielmals.
2: Gerne.
0: Einen schönen Tag, 6:41. Auch für Sie jetzt Musik von Al Stewart, Year of the Cat.

0: SR3, guten Morgen. 6.47 Uhr haben wir es. Als es so heiß war diesen Sommer, da haben wir es alle total gemerkt, dass große geteerte oder gepflasterte Plätze in der Stadt, dass das Brutöfen sind. Jetzt heißt es ja von den Städten, von den Stadtplanern, wir kümmern uns ums Stadtklima, pflanzen und pflegen unsere Bäume und die Grünflächen und denken den Klimaschutz bei Neubauprojekten mit. Okay. Das checken wir. Stadtcheckerin Stefanie Balle, unter anderem jetzt in Völklingen. Dort ist gerade der Vorplatz des historischen alten Rathauses umgestaltet worden. Aus einer einfachen breiten Durchfahrtsstraße sollte ein Treffpunkt für Anwohner werden. Ob das gelungen ist, das hat sich Stefanie mal angeschaut.
1: Mehrere fest installierte Bänke und Einzelsitze aus Metall stecken im neu verlegten Boden aus Pflastersteinen. Junge Bäume umranden den neu gestalteten Platz vor dem historischen alten Rathaus in Völklingen. Einige der Bänke sind besetzt. Autos haben immer noch Durchfahrt, wenn auch auf Tempo 30 begrenzt. Eine erste Umfrage zeigt, die Reaktionen auf den neuen Platz sind gemischt.
2: Ja, sieht gut aus. Haben die gut gemacht?
3: Schön.
4: Gar nicht.
3: Warum?
4: Ich sitze hier auf der Bank, da ist der Kanal, da stinkt hoch. Und die Autos, die halten sich nicht an die 30. Und wenn die Autos so fahren durch die Pflastersteine, ist das ein lautes Geräusch.
5: Das ist ja schön geworden. Also mir gefällt er.
3: Wenn jetzt knalle die Sonne scheinen würde, wäre eben genug Grün hier?
5: Noch nicht. Aber so zum Ausruhen ist wenigstens was da. Ist jetzt schön, aber es ist noch ausbaufähig. Sagen wir mal so.
1: Die Stadt teilt in ihrer Pressemitteilung mit, die zweite Ausbauphase soll dann noch mehr Grünes beinhalten. Vielleicht ja auch ein paar bunte Blumen. Ortswechsel. In Saarlouis fährt man durch viele Alleen. Das Hausbaumprogramm ist in diesem Jahr in die Verlängerung gegangen. Da bekommen Hausbesitzer einen Baum für den Vorgarten geschenkt. Und als zuletzt 17 Bäume durch Vandalismus beschädigt worden sind, war die Empörung groß. Und doch, das Wohnzimmer der Stadt, der große Markt, ist ein Parkplatz. Erstaunlich, wie die Saarlouier damit umgehen.
6: Funktional finde ich ihn ganz toll, denn es ist ein wichtiges Element für die Stadt Saarlouis. Ohne diese Parkplätze wäre vieles, was in Saarlouis so schön ist, nicht möglich.
7: Parkplätze sind nicht genug da, aber andersrum, es ist zu viel Wärmestau in der Stadt. Deshalb müsste ja ein bisschen aufgelockerter und mehr Bäume müssten rein in die Stadt.
3: Ich fände es jetzt schlimm, wenn hier ein Parkhaus stehen würde. Das würde mir jetzt gar nicht gefallen.
8: Es könnte ruhig ein bisschen mehr grün sein, aber es sollte halt nicht die Parkfläche verloren gehen.
1: Bis das möglicherweise größere Umbaupläne umgesetzt werden, reicht es den Nutzern des großen Markts offenbar, in Zeiten außerhalb von Märkten und Kirmessen die Imbissbuden unter den umlaufenden Platanen zu besuchen, sich auf einer der Bänke im Schatten auszuruhen oder direkt weiter in die Fußgängerzone zu laufen. Hauptsache, das Auto parkt in der Nähe. Die Umsetzung des Siegerentwurfs für eine Umgestaltung des großen Markts von 2023 mit viel mehr Bäumen und einer autofreien Aktionsfläche scheint wenig dringlich.
0: Tja, Plätze in der Stadt, vor allem wenn sie neu gebaut oder umgestaltet sind, das ist immer wieder Streitthema. Und deswegen schauen wir später in der Sendung auch noch auf andere Beispiele, nämlich in Saarbrücken und in Homburg. SR3, guten Morgen, 6.51 Uhr.
9: Mal schauen.

0: 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Im Landkreis St. Wendel, zwischen St. Wendel und Winterbach, da hat es einen Unfall gegeben, einen Wildunfall. Die Unfallstelle eben noch nicht gesichert und ein totes Reh eben noch auf der Fahrbahn. Bitte seien Sie dort entsprechend vorsichtig. Im Landkreis St. Wendel, zwischen St. Wendel und Winterbach, der Wildunfall. Gleich sind wir zurück nach den SR-Info-Nachrichten um 7 hier SR3. Guten Morgen. Und es geht heute Morgen mit dem Gumo-Mobil nach Püttlingen zur neuen Monroe-Ausstellung.
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7: 7 Uhr. Der Branchenverband der Speicherbetreiber Enes warnt vor einem drohenden Gasmangel im Winter. Noch nie seit Beginn der Aufzeichnungen im Jahr 2011 seien die deutschen Gasspeicher Mitte August so gering befüllt gewesen wie in diesem Jahr. Für SR Info Katrin Auer.
8: Geschäftsführer Sebastian Heinermann sagte der dpa, der Füllstand liege bei 49%. Im vergangenen Jahr seien es zum gleichen Zeitpunkt 67% gewesen. Sollte der Winter extrem kalt werden, könne es zu einem Mangel kommen. Auch der Präsident der Bundesnetzagentur Klaus Müller ruft zu einem raschen Auffüllen der Speicher auf. Im ZDF-Heute-Journal sagte er, der Stand der Speicher sei nicht zufriedenstellend. Die Gashändler müssten in den kommenden 2,5 Monaten ihrer Verantwortung gegenüber Stadtwerken, Kunden und Industrie gerecht werden. In diesem Sommer sind die Gaspreise infolge des Iran-Kriegs ungewöhnlich hoch. Deshalb zögern Gashändler beim Einkauf für den Winter. Das ist die Ursache für die niedrigen Füllstände in den Speichern.
7: Im Streit um die Pflegereform ist der Deutsche Städtetag für den Umbau zu einer Vollversicherung. Das sagt der Städtetagspräsident Jung der Neuen Osnabrücker Zeitung. Damit sollen Menschen, die ihr Leben lang gearbeitet haben, nicht wegen der Pflegekosten in die Sozialhilfe fallen. Der SPD-Politiker fordert außerdem einen Deckel für die Eigenanteile von Heimbewohnern. Finanzieren sollten das Bund, Länder und Kommunen gemeinsam. Die Bundesregierung will die Pflegereform noch in diesem Jahr verabschieden, vor allem, weil den Kassen ein Milliardendefizit droht. Deutschland und andere Staaten fordern von Israel, die Pläne für ein umstrittenes Siedlungsprojekt im Westjordanland zurückzunehmen. Dadurch rücke eine Friedenslösung mit den Palästinensern in weite Ferne und Israels internationales Ansehen werde weiter beschädigt. Außer Deutschland haben Frankreich, Großbritannien, Italien, Kanada, die Niederlande und Norwegen die gemeinsame Erklärung unterzeichnet. Sollte Israel seine Pläne wirklich umsetzen, würde das Westjordanland faktisch in einen Nord- und einen Südteil getrennt. Nach einer neuen Schätzung des Robert-Koch-Instituts sind in diesem Jahr 460 Menschen im Saarland an den Folgen der Hitze gestorben. Das geht aus dem aktuellen RKI-Wochenbericht hervor. Im langjährigen Vergleich ist das ein neuer Höchstwert. Seit mindestens 34 Jahren gab es nicht mehr so viele Hitzetote. Ältere Daten liegen dem SR nicht vor. Die Stadt Lebach will bei der Sanierung des Hallenbads zwischen 2,5 und 3,2 Millionen Euro selbst tragen. Der Stadtrat hat einstimmig einen entsprechenden Grundsatzbeschluss gefasst. Felix Alsfasser.
9: Seit dem Pfingsthochwasser 2024 ist das Hallenbad in Lebach geschlossen. Durch das Wasser ist die Technik zerstört worden. Insgesamt belaufen sich die Sanierungskosten auf knapp 14 Millionen Euro. Rund 4 Millionen Euro sollen durch das Innenministerium finanziert werden. Knapp 6 Millionen Euro sollen durch das Schwimmbadprogramm getragen werden. Laut Bürgermeister Prill erfüllt Lebach alle Bedingungen für die höchste Fördersumme, da das Schwimmbad unter anderem existenzbedroht ist und ein Leerschwimmbecken ist. Am 1. September will der Ministerrat über das Schwimmbadprogramm abstimmen. Danach sollen die Planungen für die Sanierung beginnen.
7: Auf der A8 bei Perl ist gestern Abend ein LKW-Fahrer mit mehr als 3,5 Promille Alkohol unterwegs gewesen. Laut Polizei ist der Lastwagen zwischen Perl und Perlborg mit den Warnbalken im Baustellenbereich kollidiert und dann weiter Richtung Merzig gefahren. Eine Zeugin habe den Vorfall gemeldet. Der 42-jährige Fahrer des Sattelzuges hat dann auf dem Parkplatz Weiler geparkt. Dort hat ihn die Polizei kontrolliert und einen Alkoholtest durchgeführt. Sein Führerschein wurde sichergestellt und außerdem erwarten den Fahrer jetzt mehrere Strafverfahren. Und das waren die Nachrichten mit Christian Koch. 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
0: Der heutige Freitag startet trocken mit Sonne, dichtere Wolken schon im Laufe des Tages und des Abends. Da kommt da was raus aus diesen Wolkenschauer, Gewitter, teils kräftig. Und da kann innerhalb kurzer Zeit 10 bis 20 Liter Regen pro Quadratmeter fallen, dazu stürmische Böen, die Temperaturen zwischen 20 und 24 Grad.
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0: Es ist kurz nach 7, Vorsicht im Landkreis Merzig-Wadern, weiterhin gilt zwischen Weierweiler und Nunkirchen. Gefahr durch eine ungesicherte Unfallstelle und da liegt auch ein totes Tier, ein Reh, auf der Fahrbahn. Unser neuester Blitzer, guten Morgen, herzlich willkommen auf der A8 zwischen Pirmasens Richtung, auf der A8 Pirmasens Richtung Saarlouis in Höhe Limbach. Ich bin Frank Hofmann und das ist meine Nummer für Blitzer, wenn Sie irgendwo welche sehen, auf Ihrer Strecke 0800 700 8000.
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0: Aufstehen mit SR3 und mit Smokey jetzt. Don't play you rock and roll to me.
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0: Electric Light Orchestra, abgekürzt ELO, hier mit Calling America. 7:12 Uhr, es ist guten Morgen. Anthony Hopkins, der Schauspieler, er kann gut Klavier spielen, das hat er auch gezeigt im Film, zum Beispiel in Die zwei Päpste.
1: Ein kleines Stück von Bedrich Smetana. Mal sehen, was ich kann. Spielen Sie Klavier oder ein anderes Instrument?
2: Nein, aber ich weiß, Sie haben ein Album gemacht.
0: Ja, hat er wirklich, tatsächlich, Anthony Hopkins, sein zweites Klassikalbum schon. Heute ist es rausgekommen, Life is a Dream. Mit 88 Jahren hat er sich einen Lebenstraum erfüllt.
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0: Wetterträume erfüllt Tim Stäger. Guten Morgen, Tim.
4: Frank, schönen guten Morgen.
0: Heute ein Regenalbtraum. Naja, so schlimm
4: ja,
0: wird es nicht werden.
4: Kein Albtraum, genau, ja, wollte ich schon sagen.
0: Was kommt da?
4: Ja, also jetzt heute Vormittag ist ja noch ganz entspannt, freundlich, aber im Laufe des Nachmittags ziehen dann doch ein paar Wolken auf und dichtere Wolken, jetzt sind auch ein paar Wolken unterwegs, aber die dichteren Wolken bringen dann auch Schauer und zum Teil kräftige Gewitter. Wen es da trifft, das ist also noch nicht so ganz klar. Punktuell kann es Starkregen geben und auch in Verbindung mit den Gewittern ein paar stürmische Böen bis 65 km/h. Das ist also schon kräftig. Wen es, wie gesagt, trifft, müssen wir abwarten, aber ein Blick zum Himmel heute Nachmittag oder auch auf die App, aufs Regenradar, kann hilfreich sein, damit man da nicht von überrascht wird. Bei Temperaturen übrigens so von etwa 20 bis 24 Grad.
0: Mhm. Und wie geht's weiter?
4: Ja, Samstagvormittag sind auch noch einzelne Schauer unterwegs. In der Nacht klingen die erstmal ab, dann leben die wieder ein bisschen auf. Nachmittags dann trocken, ähnliches Temperaturniveau wie heute. Sonntag dafür dann weitestgehend trocken bei 21 bis 25 Grad. Sonne, Wolken, also richtig entspanntes Sommerwetter. In der neuen Woche geht es dann erstmal wieder nach oben. Also der Spätsommer, willst du noch mal wissen, geht hoch bis auf 28 Grad am Montag. Also da kann man quasi die kurzärmlichen T-Shirts und auch die kurzen Hosen nochmal nach vorne legen. Im Schrank könnte man vielleicht nochmal brauchen.
0: Ich trage die sowieso, bis nicht mehr geht, die kurzen Hosen. Super. Dankeschön, Tim Stäger. Bis morgen. Mach's gut. Ciao.
4: Bis morgen. Tschüss.
0: Tschüssi. 7:14 Uhr. Hier ist Andy Gibb. 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
1: Und sofort erinnern Sie sich und sagen sich, das war doch die Marilyn Monroe, als sie gesungen hat für John F. Kennedy. Mais oui. Marilyn Monroe, Ikone, Weltstar, bis heute eine der berühmtesten Frauen der Filmgeschichte. Am 1. Juni wäre sie 100 geworden. Und das ist Anlass für eine besondere Ausstellung. Die Galerie Schwan in Püttlingen verspricht uns bisher unveröffentlichte Fotografien und Audioaufnahmen. Unser Reporter Freaky Jörn ist vor Ort, noch vor der Galerie. Guten Morgen.
2: Ja, wunderschönen guten Morgen, Frank. Genau, ich stehe noch vor der Galerie Schwan und bei mir ist der Herr Schwan. Gemäue.
3: Guten Morgen.
2: Michael Schwan, jetzt sagen wir mal ganz salopp, warum unveröffentlichte Aufnahme von Marilyn Monroe? Wie kommt man dann dort ran? Warum unveröffentlicht?
3: Das ist ganz einfach zu erklären. Es gab mal ein Fotoshooting, das war 28 Tage vor ihrem Tod. Daraufhin hat man einige ausgewählte Fotos, das waren nur 8 Stück, im Live Magazine veröffentlicht. Und danach ist sie eben kurz nach dem Erscheinen des Magazines verstorben. Das war 2 Tage später. Und die gesamten Aufnahmen, das waren über 400 Stück, sind dann in das Archiv des Fotografen.
2: Ach so.
3: Und zusätzlich gab es noch ein Interview von Richard Meerman. Auch das ist dann eben ins Archiv gewandert und wurde quasi weggesperrt. Bis jetzt in das aktuelle Marilyn-Jubiläumsjahr 100. Und jetzt hat man nochmal die Fotos aus dem Nachlass aufgekauft, sowie die Interviewaufnahmen und alles nochmal zusammengefügt.
2: Aber wie kommt dann da jetzt ein Püttlinger Bub dran? Jetzt mal ehrlich, also warum Püttlinge?
3: Ja gut, der Standort Püttlingen ist ganz gleich erklärt. Ich bin selber Püttlinger Bub, wie du schon richtig sagst. Ich bin ja geboren, aufgewachsen, bin ja zur Schule gegangen und deswegen kenne ich auch den Ort. Und für mich war es dann auch ein Entschluss, eben hier die Galerie zu gründen.
2: Jetzt will ich aber auch mal rein. Also man sieht hier im Schaufenster schon 4, 5 große Exemplare, die eigentlich relativ bekannt sein dürften. Ne? Ganz typische Marilyn Monroe Posen. Und drin hast du aber ganz seltene Werke.
3: Genau, drin. Gehen wir mal rein.
2: Ja, genau. Geh du mal vor. Oh, wenn man dort die Tür aufmacht, dann strahlt sie einem schon an. Viele Schwarz-Weiß-Bilder von Marilyn Monroe, aber auch ganz viele gemalte Exemplare in bunt. Beschreib mal ganz kurz.
3: Genau, also die Ausstellung ist so ein bisschen zweigeteilt, kann man sagen. Wir haben halt, wie du schon richtig sagst, viele Schwarz-Weiß-Fotos und in Ergänzung dazu haben wir halt auch verschiedene Künstlerinterpretationen von Marilyn, auch dann eben farbig mit dazu, aber auch hier kommt dann wieder dieser Kunstaspekt, dass es einfach gemalt ist mit dazu. Also so haben wir beide große Medien, Fotografie und Malerei in einem mit drin.
2: Wenn die Marilyn Monroe jetzt 5 Minuten hier in deiner Galerie rumlaufen, welches Bild oder was wird sie sich am längsten angucken? Was glaubst du dann?
3: Also, ich zeig's dir am besten. Komm mal mit.
2: Okay.
3: Ja. Und zwar.
2: Wir gehen jetzt immer durch so eine Glastür durch in den hinteren Abteil. Es geht ja alles noch weiter.
3: Genau, okay, gut. Noch weiter. Und zwar genau das hier in der Mitte, auch ein Schwarz-Weiß-Foto.
2: Beschreib das Bild nur ganz kurz.
3: Im ersten Blick, also man sieht Marilyn natürlich in so einer typischen klamourösen Pose, also nur gerade Kopf mit Haare mit dazu, ein bisschen die Schulterpartie. Das zeigt einem so diese typische glänzende Marilyn. Und das Besondere hieran ist, es sieht zwar aus wie ein Foto, allerdings ist es gemalt. Der Künstler
2: malt
3: das mit Kohle. Genau, das ist mit Kohle und mit Bleistift gemalt. Er ist ein fotorealistischer Künstler und viele sagen hier wirklich zu der Ausstellung, ach, das ist ja ein tolles

0: Foto gehört das mit dazu. Und erst dann, nee, das ist gemalt, sieht man das ganz anders. Und ich glaube, das ist auch das, wo Marilyn sagen wird, wow, wie viel verrückt. Arbeit hier drin steckt, dass sich jemand so viel Zeit nimmt.
1: Du, aber auch jetzt, 64 Jahre nach ihrem Tod, kennt man immer noch das typische Bild, ne, mit diesem Röckchen, was so hoch weht. Das kennt man immer noch. Was fasziniert 64 Jahre nach dem Tod immer noch?
0: Na gut, Marilyn ist ja einfach die Ikone schlechthin, wenn man sich das so überlegt. War sie schon immer gewesen, auch bis heute. Und auch jetzt ist es nicht so meine Generation, aber diese Filme und diese typische Marilyn-Pose mit dem Lüftungsgitter und mit ihrem Röckchen ist ja bis heute bekannt.
1: Okay, also wir gehen jetzt einmal noch in den hinteren Abteil. Du hast so viele Kunstwerke. Frank, mir würde uns gleich noch im Momelle, ich gucke mich mal ein bisschen um, und Interviews hat er ja auch noch. Also es bleibt spannend. Marilyn Monroe, 100.
2: In Püttlingen. Freaky Jan. Vielen Dank dafür.
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6: Es wird ganz genau. Also es ist 7.30 Uhr gleich, sagen wir es so, halb acht, und Franziska Hans ist im Studio. Guten Morgen.
7: Guten Morgen. Rekordtief bei Gasfüllständen. Nach Angaben des Branchenverbands der Speicherbetreiber ist es ein historischer Tiefstand. Demnach liege der Füllstand aktuell bei 49%. Sollte der Winter extrem kalt werden, könne es zu einem Mangel kommen. Städtetag will Pflegevollversicherung. Damit sollen Menschen, die ihr Leben lang gearbeitet haben, nicht wegen der Pflegekosten in die Sozialhilfe fallen. Städtetagspräsident Jung fordert außerdem einen Deckel für die Eigenanteile von Heimbewohnern. Umstrittenes Siedlungsprojekt. Deutschland und andere Staaten fordern Israel dazu auf, die Pläne für das Bauvorhaben im Westjordanland zu beenden. Dadurch rücke eine Friedenslösung mit den Palästinensern in weitere Ferne und Israels internationales Ansehen werde weiter beschädigt. Mehr Hitzetote im Saarland. Nach einer neuen Schätzung des Robert-Koch-Instituts sind in diesem Jahr 460 Menschen im Saarland an den Folgen der Hitze gestorben. Im langjährigen Vergleich ist das ein neuer Höchstwert. Seit mindestens 34 Jahren gab es nicht mehr so viele Hitzetote. Hallenbadsanierung in Lebach. Der Stadtrat hat dazu einstimmig einen entsprechenden Grundsatzbeschluss gefasst. Insgesamt belaufen sich die Sanierungskosten auf knapp 14 Millionen Euro. Die Stadt Lebach will davon zwischen 2,5 und 3,2 Millionen Euro selber tragen. Und Lkw-Fahrer mit 3,5 Promille unterwegs. Laut Polizei ist der 42-Jährige gestern Abend auf der A8 bei Perl mit den Bahnbarken im Baustellenbereich kollidiert und weiter in Richtung Merzig gefahren. Die Polizei konnte ihn wenig später auf einem Parkplatz kontrollieren. Sein Führerschein wurde sichergestellt.
6: Franziska, danke dir.
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6: Uselig heute. Erstmal noch trocken und sonnig. Die dichten Wolken sieht man allerdings schon. Und zum Nachmittagabend hin Schauergewitter möglich. Können teils kräftig sein. 10 bis 20 Liter Regen pro Quadratmeter, stürmische Böen. Auch alles mit dabei. Also das Komplettpaket. Die Temperaturen zwischen 20 und 24 Grad.
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6: Dauerbaustelle. Ich spreche von der A620, Saarlouis Richtung Saarbrücken, zwischen Völklingen und Saarbrücken-Gersweiler. 4 Kilometer Stau, verzögert sich alles um 10 Minuten. Behalten Sie die Nerven. Unser neuester Blitzer hier auf der A8 Pirmasens-Saarlouis in Höhe Limbach. Gute Fahrt!
5: 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Guten Morgen.
6: Ich bin Frank Hofmann, guten Morgen.
8: Guten Morgen, Frank, heiße Karl-Heinz aus der Brücke Burbach. Ich sitze hier am Burbacher Maik, genieße schon meinen ersten Kaffee.
6: Aha.
8: Hör deiner Sendung zu. Da wünsche ich dir noch einen schönen guten Tag vom Karl-Heinz aus der Brücke Burbach.
6: Dankeschön an den Burbacher Markt und natürlich ins komplette Saarland.
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0: SR3 ist hier, spielt den Crystal Berg mit Waiting for the Hurricane. 7 Uhr und gleich 40. Das hier ist wichtig für Sie in Saarbrücken. 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Gegenstände auf der Fahrbahn. Ich weiß nicht, wie groß oder klein, tut mir leid, aber vorsichtig fahren. Achtung bitte jetzt, Floskelalarm.
1: Au, Frank.
0: Kommt ja jetzt erst. Pass auf.
1: Ja, ich ahne Schlimmes.
0: Der Pokal hat seine ganz eigenen Gesetze.
1: Ach, schön.
0: Diese Floskel hauen am Wochenende wieder viele raus, weil Elversberg, Saarbrücken, Lautern, alle starten in den DFB-Pokal. Also richtig Gelegenheit, das nochmal breit zu klopfen. Und wir machen mit dir, Tom Klose, jetzt einen schnellen Erstrunden-Check.
1: Ja.
0: Fangen wir an mit der SV Elversberg. Für die geht's morgen zum MSV Duisburg.
1: Genau, und es geht in das Stadion, in dem SVE-Trainer Vincent Wagner vor knapp 6 Jahren zuletzt als Balljungenbetreuer zu Gast war.
0: Verrückt.
1: Jetzt ist er El-Chefe einer Erstligamannschaft. Ja, du hast es gesagt, schon verrückt.
2: Die Losfee hat uns jetzt nicht das leichteste Los beschert, sondern wahrscheinlich eher das schwerste. Aber wenn man nach Berlin möchte, dann muss man bestimmt einige schwierige Hürden überwinden. Und das wäre jetzt schon mal die erste direkt am ersten Spieltag.
1: Ja, 25.000 Zuschauer da auswärts, die Zebras, wie sie ja auch genannt werden, seit 21 Spielen zu Hause nicht mehr verloren. Das wird krachen und kann wirklich in absolut beide Richtungen ausschlagen.
0: Tja. Stichwort vielleicht auch für das, was den ersten FC Saarbrücken erwartet. Der FCS spielt hier im Ludwigspark gegen die Hertha aus Berlin.
1: Ja, und in jedem Fall auch für die Statistik. Die Berliner haben noch nie gegen die Saarländer gewonnen in 62 Jahren. Jetzt kann man sagen, ja, ist ja nur Statistik. Aber ich finde, Fußball ist ja auch immer so ein Stück Mentalität und Glaube. Daher, das nehmen die Saarbrücker gerne mal mit. Ansonsten ist die Hertha gut in ihre Saison gestartet, der FCS gut in seine. Beide mit Siegen. Also offen ist alles, klar ist nur, der Verlierer fliegt und Stürmer Kai Brünker hat richtig Lust auf Pokal.
3: Es ist immer ein Knistern in der Luft, gerade wenn es Abendspiele sind, das Flutlicht an ist und von mir aus dann auch noch ein bisschen diesiger Regen oder irgendwie was. Ne? Ja, wenn einfach diese Stimmung schon so am Brodeln ist und wenn dann wirklich Sachen gelingen, dann dieser Funke überspringt zu den Zuschauern, wenn da wirklich eine richtige Energie entsteht. Das sind einfach tolle Spiele.
0: Was für eine Szene entwirft der denn hier?
1: Kopfkino.
0: Okay, gilt dann hoffentlich, also tolle Spiele, ne? Das meine ich jetzt, gilt hoffentlich auch für das Hochrisikospiel heute Abend schon, 18 Uhr, Waldhof Mannheim gegen den ersten FC Kaiserslautern.
1: Ja, ist ja eine unglaubliche Rivalität, so circa 70 Autobahnkilometer trennen beide Vereine, nur immer super prickelig, vielleicht erinnert sich die oder der ein oder andere noch daran, 2019 haben FCK-Anhänger ja in Mannheim ein lebendes Schwein ausgesetzt, das hatte so Anti-Waldhof-Symbole und Beleidigungen draufgesprüht. In Ludwigshafen wurde anschließend dann abgetrennte Schweineköpfe abgelegt, also das ist wirklich Wahnsinn, so viel zur Brisanz, du hast es gesagt, hoffen wir einfach, es bleibt ruhiger und es wird ein top spannendes Spiel.
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0: zu Hause.
1: Der Liedermacher, das Wort habe ich gesucht, aus Berlin. Philipp Dittberner hier bei uns auf SR3, 8:10 ist es. Guten Morgen. Unser saarländischer Erfolgskomponist kommt wieder zurück ins Saarland, back to the roots. Seine Musicals haben viele Fans, auch bei uns im Saarland, aber eben gerade die saarländischen Fans mussten richtig lange warten, jetzt auf das Neue, die Zauberflöte. Zauberflöte, das Musical, basierend auf der Mozart-Oper. Sie ist erst in München, Füssen und Oberhausen gespielt worden. Und dort hat man schon 60.000 Zuschauer gezählt. Es ist 16 Jahre her, dass ein Nimskern-Musical im Saarland gelaufen ist, auch in Neunkirchen. Und jetzt kommt eben die Zauberflöte für 10 Vorstellungen in die Gebläsehalle Neunkirchen. Frank Nimskern kommt wieder heim.
2: Ich freue mich. Ich habe so viele Zuschriften bekommen, dass die Leute das so vermisst haben. Und jetzt kommt die Gang wieder. Ich habe so viele Zuschriften, so viele E-Mails bekommen. Das war unfassbar. Und es tat mir immer leid, dass wir halt nichts präsentieren können. Und jetzt auch in der Kombination, auch mit der Hochschule, weil wir auch viele neue Talente präsentieren. Das ist wichtig.
1: Nimskern unterrichtet an der Hochschule für Musik Saar, und zwar im Studiengang Aktuelle Musik. Und einige seiner Studierenden werden bei der Zauberflöte mit dabei sein. Und auch junge Musical-Talente und Stars aus dem Saarland, zum Beispiel Christine Backes aus St. Wendel, die hat schon große Hauptrollen, zum Beispiel in Tanz der Vampire und Evita gespielt. Und auch mit dabei Elisa Rehlinger aus Merzig, die hat bereits bei der Zauberflöte in Füssen und München gespielt. Aber sie sagt, so ein Heimspiel ist ja nochmal ganz speziell.
3: Auf jeden Fall. Also es ist immer was Besonderes, wenn die Familie oder die Freunde im Publikum sitzen. Und dann hat man natürlich immer noch mal so ein bisschen mehr Motivation und Ansporn, als wenn man jetzt in einem Bundesland spielt, wo man vielleicht wirklich niemanden kennt, weil es wirklich sehr weit weg ist von zu Hause. Und ja, deswegen freue ich mich auf jeden Fall sehr darauf. Ja.
1: Das Nimskern-Musical, die Zauberflöte, am 25. März 27 ist Premiere. Dauert noch ein bisschen, aber trotzdem Tickets jetzt schon besorgen. Dann sind sie auf der sicheren Seite. Die Infos da. 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Was ist ein Toploader? Eine Waschmaschine, die man von oben befüllen kann. Und diese Musik.

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8: Es ist 8 Uhr im Studio, Lisa Huth. Guten Morgen. Darum geht es gleich. Merzig-Wadern setzt sich ehrgeiziges Ziel. Der Landkreis will bis 2045 klimaneutral werden. Rekordtief bei Gasfühlständen. Die Warnungen lassen nicht nach. Und Ende einer Ära. RWE sprengt Kohlekraftwerk in NRW. Und das Wetter: Wolken, am Nachmittag Schauer bis 24 Grad. Der Landkreis Merzig-Wadern will bis 2045 klimaneutral werden. Gestern wurde das integrierte Klimaschutzkonzept des Grünen Kreises vorgestellt. SR3-Reporter Vido Wittekind.
9: 7 Handlungsfelder und rund 45 Maßnahmen sollen helfen, die Treibhausgasemissionen von derzeit rund 600.000 auf 177.000 Tonnen jährlich zu senken. Eine gute Nachricht: den eigenen Stromverbrauch von knapp 470.000 Megawattstunden kann der Landkreis bereits vollständig mit erneuerbaren Energien abdecken. Schwieriger wird es beim Verkehr und bei der Wärmeversorgung. Mit sogenannten Mobilitätshubs, etwa in Perl, soll der ÖPNV attraktiver und besser vernetzt werden. Bei den 25 Gebäuden des Kreises entstehen dagegen nur rund 1% der Treibhausgasemissionen. Für größere Einsparungen müssten deshalb vor allem Industrie- und Privathaushalte mitziehen. Der Kreis räumt ein: Klimaneutralität bis 2045 wird schwierig. Eine Alternative dazu gebe es aber nicht.
8: Nach einer neuen Schätzung des Robert-Koch-Instituts RKI sind in diesem Jahr 460 Menschen im Saarland an den Folgen der Hitze gestorben. Das geht aus dem aktuellen RKI-Wochenbericht hervor. Im langjährigen Vergleich ist das ein neuer Höchstwert. Seit mindestens 34 Jahren gab es nicht mehr so viele Hitzetoten. Ältere Daten liegen dem SR nicht vor. Gestern haben wir auf SR3 darüber berichtet: trotz des Rekordtiefs bei den Gasfühlständen fühlen sich saarländische Energieversorger gerüstet für den Winter. Die Diskussion darüber reißt aber nicht ab. Jetzt hat sich der Branchenverband der Speicherbetreiber eingeschaltet. Auch er warnt vor eventuellem Mangel im Winter. Katrin Aue für SR Info.
10: Es sei ein historischer Tiefstand. Noch nie seit Beginn der Aufzeichnungen 2011 seien die deutschen Gasspeicher Mitte August so gering befüllt gewesen wie in diesem Jahr, erklärt der Branchenverband Ines. Geschäftsführer Sebastian Heinermann sagte der dpa, der Füllstand liege bei 49%. Im vergangenen Jahr seien es zum gleichen Zeitpunkt 67% gewesen. Sollte der Winter extrem kalt werden, könne es zu einem Mangel kommen. Auch der Präsident der Bundesnetzagentur Klaus Müller ruft zu einem raschen Auffüllen der Speicher auf. Im ZDF-Heute-Journal sagte er, der Stand der Speicher sei nicht zufriedenstellend. Die Gashändler müssten in den kommenden 2,5 Monaten ihrer Verantwortung gegenüber Stadtwerken, Kunden und Industrie gerecht werden. In diesem Sommer sind die Gaspreise infolge des Iran-Kriegs ungewöhnlich hoch. Deshalb zögern Gashändler beim Einkauf für den Winter. Das ist die Ursache für die niedrigen Füllstände in den Speichern.
8: Im Streit um die Pflegereform ist der Deutsche Städtetag für den Umbau zu einer Vollversicherung. Das sagte Städtetagspräsident Jung der Neuen Osnabrücker Zeitung. Damit sollen Menschen, die ihr Leben lang gearbeitet haben, nicht wegen der Pflegekosten in die Sozialhilfe fallen. Der SPD-Politiker fordert außerdem einen Deckel für die Eigenanteile von Heimbewohnern. Finanzieren sollten das Bund, Länder und Kommunen gemeinsam. In den vergangenen Tagen haben schwere Brände nicht nur im Saarland und in der Hohen Venn in Belgien gewütet. Es brannte auch in Hürtgenwald in der Eifel und im Westerwald. Der bislang größte und folgenschwerste war der in Hürtgenwald. Dieser ist inzwischen vollständig gelöscht. Daniel Schwingenheuer für SR Info.
7: Rund eine Woche kämpften die Einsatzkräfte und Freiwilligen gegen die Flammen, die sich schnell ausbreiteten. Zeitweise waren mehr als 1800 Einsatzkräfte vor Ort. Der Waldbrand in Hürtgenwald war der bislang größte und folgenschwerste des Sommers in Deutschland und auch der größte Brand in der Geschichte Nordrhein-Westfalens. Die Löscharbeiten wurden auch durch die Munitionsbelastung des Geländes aus dem Zweiten Weltkrieg erschwert. Viele Bereiche konnten nicht direkt betreten werden. Stattdessen kamen unter anderem Löschhubschrauber zum Einsatz. Ein Ortsteil der Gemeinde Hürtgenwald musste zeitweise aus Sicherheitsgründen evakuiert werden. Das Feuer hatte sich bis auf 15 Meter an die Ortschaft angenähert. Inzwischen sind alle Bewohner zurück in ihren Häusern.
8: Ein starkes Erdbeben hat das Zentrum Perus erschüttert. Nach einem TV-Bericht wurden dabei mindestens 2 Menschen verletzt und mehr als 30 Gebäude beschädigt. Das Beben hatte laut der US-Erdbebenwarte eine Stärke von 6,7. Es war bereits das 3. schwere Beben in der Region innerhalb von 2 Monaten. Bei einem Doppelbeben in Venezuela waren Ende Juni mehr als 6.400 Menschen ums Leben gekommen. Die RWE sprengt in Förde am Niederrhein ein Kohlekraftwerk. Heute wird eine 90 Meter hohe Industrieanlage abgerissen, das Kesselhaus und Entstickungsanlagen des stillgelegten Kraftwerks.
11: Gesprengt werden 3 Gebäude auf einmal, darunter das 90 Meter hohe Kesselhaus. Nahe des Rheins in Förde wird das Gelände weiträumig abgesperrt. Rheinschiffe müssen ihre Fahrt drosseln oder vor Ort gut 2 Stunden halten. Vor einiger Zeit wurden Kühlturm und Schornstein des stillgelegten Kohlekraftwerks bereits gesprengt. Auf dem Gelände plant RWE, ein Gaskraftwerk zu bauen. Das soll anfangs zu 50 und später zu 100% mit Wasserstoff laufen. Außerdem eine Anlage zur Wasserstofferzeugung mit Strom hauptsächlich aus Windenergie von der Nordsee. Ob und in welchem Umfang diese Pläne tatsächlich umgesetzt werden, ist laut eines RWE-Sprechers aber noch nicht endgültig entschieden.
8: Ralf Lachmann war das für SR Info. Die A8 wird an diesem Wochenende zwischen den Anschlussstellen Friedrichsthal-Bildstock und Merchweiler in Fahrtrichtung Luxemburg voll gesperrt. Wie die Autobahn GmbH mitteilte, soll die Sperrung heute Abend um 20 Uhr beginnen und bis zum frühen Montagmorgen gehen. Die Richtungsfahrbahn Pirmasens ist von der Sperrung nicht betroffen. Eine Umleitung wird eingerichtet. Grund sind Instandsetzungsarbeiten. Die Stadt Lebach will bei der Sanierung des Hallenbads zwischen 2,5 und 3,2 Millionen Euro selber tragen. Der Stadtrat hat einstimmig einen entsprechenden Grundsatzbeschluss gefasst. SR3-Reporter Felix Alfers war.
12: Seit dem Pfingsthochwasser 2024 ist das Hallenbad in Lebach geschlossen. Durch das Wasser ist die Technik zerstört worden. Insgesamt belaufen sich die Sanierungskosten auf knapp 14 Millionen Euro. Rund 4 Millionen Euro sollen durch das Innenministerium finanziert werden. Knapp 6 Millionen Euro sollen durch das Schwimmbadprogramm getragen werden. Laut Bürgermeister Prill erfüllt Lebach alle Bedingungen für die höchste Fördersumme, da das Schwimmbad unter anderem existenzbedroht ist und ein Leerschwimmbecken ist. Am 1. September will der Ministerrat über das Schwimmbadprogramm abstimmen. Danach sollen die Planungen für die Sanierung beginnen.
8: Der Kreis St. Wendel hat das Verfahren zur Stilllegung der Ostertalbahn angestoßen. Der Landkreis fürchtet zu hohe Investitionskosten, um sie am Laufen zu halten. Wenn auch binnen 3 Monaten kein Interessent gefunden wird, der die Bahnstrecke zwischen Ottweiler und Schwarzerden übernehmen will, darf sie stillgelegt werden. Andernfalls muss darüber verhandelt werden. In den vergangenen Jahren sind Museumszüge auf der Strecke gefahren. Der Pachtvertrag mit dem zuständigen Verein ist zum Jahresende gekündigt worden. Zum Radsport. Bei der ersten richtigen Etappe der Deutschlandtour gestern hat der Franzose Louis Barret aus der Saarbrücker Partnerstadt Nantes gewonnen. SR3-Sportreporter Steffen Gahr.
13: Den Sieg bei der Deutschlandtour nimmt man nicht einfach mal so im Vorbeigehen mit. Das weiß jetzt auch Isaac Del Toro. Der Gesamtdritte der Tour de France musste das blaue Trikot des Gesamtführenden der Deutschlandtour abgeben. Auf der schwierigen, weil hügeligen ersten Etappe wurde der Franzose Louis Barret für seinen mutigen Auftritt belohnt. Tagessieg und blaues Trikot. Das zu verteidigen wird aber genauso harte Arbeit. Auf der zweiten Etappe wartet nämlich kurz nach dem Start der Juxkopf. Es ist mit mehr als 14% Steigung der steilste Anstieg dieser Deutschlandtour. Bis zum Finale in der Pfalz wird es aber immer flacher. Am Ende dürfte ein Massensprint über den Tagessieg entscheiden. Hier dürfte Paul Magnier beste Chancen haben. Der Franzose hatte am Wochenende die Cycle Classics in Hamburg gewonnen. Und auch bei der Deutschlandtour ist Magnier bislang gut dabei.
8: Federführend für die ARD überträgt der Saarländische Rundfunk die Deutschlandtour. In Luxemburg wird am Nachmittag die Schobermesse eröffnet. Das größte Volksfest in Luxemburg hat in den kommenden knapp 3 Wochen täglich ab 12 Uhr geöffnet. Nach Angaben der Stadt Luxemburg gibt es auf dem Jahrmarkt mehr als 200 Attraktionen. Allen Besuchern wird empfohlen, bei den umliegenden Park-and-Ride-Plätzen der Stadt zu parken und mit Bus und Bahn kostenlos zum Festgelände zu fahren oder direkt aus dem Saarland kommen, die Busse zu nutzen. Im vergangenen Jahr haben rund 2 Millionen Menschen die Schobermesse in Luxemburg besucht. Auf der A8 bei Perl ist gestern Abend ein Lkw-Fahrer mit mehr als 3,5 Promille Alkohol unterwegs gewesen. Nach Angaben der Polizei ist der Lkw zwischen Perl und Perlborg mit den Warnbalken im Baustellenbereich kollidiert und weiter in Richtung Merzig gefahren. Eine Zeugin habe den Vorfall gemeldet. Der 42-jährige Fahrer des Sattelzuges hatte anschließend auf dem Parkplatz Weiler geparkt. Dort hat ihn die Polizei kontrolliert und einen Alkoholtest durchgeführt. Sein Führerschein wurde sichergestellt. Außerdem erwarten den Fahrer mehrere Strafverfahren. Und das war die SR3-Rundschau mit dieser Hut. Um 8.10 Uhr geht's wieder ins große Studio zu Frank Hofmann. Guten Morgen.
14: Danke dir, Lisa.
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14: Der heutige Freitag, trocken, erst Sonne, auch ein paar Wolken und dann zum Nachmittag, zum Abend hin, da kommt ein bisschen was. Schauer, Gewitter, möglich, es kann auch sein, dass sie trocken durch den Tag haben, aber möglich ist es, dass innerhalb von kurzer Zeit so 10 bis 20 Liter Regen pro Quadratmeter fallen, stürmische Böen kommen, bei Temperaturen heute zwischen 20 und 24 Grad. Wie geht's weiter, Tim Steger?
15: Samstagvormittag sind auch noch einzelne Schauer unterwegs, in der Nacht klingen die erstmal ab, dann leben die wieder ein bisschen auf, nachmittags dann trocken, ähnliches Temperaturniveau wie heute. Sonntag dafür dann weitestgehend trocken bei 21 bis 25 Grad. Sonne, Wolken, also richtig entspanntes Sommerwetter. In der neuen Woche geht es dann erstmal wieder nach oben. Also der Spätsommer, willst du noch mal wissen, geht hoch bis auf 28 Grad am Montag. Also da kann man quasi die kurzärmlichen T-Shirts und auch die kurzen Hosen noch mal nach vorne legen. Im Schrank könnte man vielleicht immer brauchen.
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14: Die A620 Saarlouis Richtung Saarbrücken zwischen Völklingen und Saarbrücken-Gasweiler. 4 Kilometer Stau, 20 Minuten gehen verloren. Unsere neuesten Blitzer auf der A8 Pirmasens-Saarlouis in Höhe Limbach. In der Ortsdurchfahrt von Marpingen in Richtung Urexweiler und in St. Wendel in der Werschweiler Straße.
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14: Ganz abseits des Hollywood-Glamours Material über Marilyn Monroe, das über 60 Jahre unter Verschluss gelegen hat. Und zwar in Püttlingen sind wir heute Morgen und schauen uns in der Galerie Schwan an, welche Werke das sind, was da so lange in der Schublade gelegen hat, dass man jetzt erst nochmal neu das Ganze für sich entdecken muss. Das mit dem Gummimobil und Freaky Yarn gleich um 20 nach. Ich bin Frank Hofmann.

Na, wer von Ihnen hat mitgetanzt? Ich gehe davon aus, dass der eine oder andere diesen Tanz schon noch kann, den Last Ketchup Song Tanz hier bei uns auf SR3. Guten Morgen. Bei Marilyn Monroe, da denkt man immer so, also sofort an diese Szene im weißen Kleid, ne, über dem U-Bahn-Lüftungsschacht oder an die großen Hollywood-Posen. Das, was die Galerie Schwan in Pütting gerade zeigt, das sind Bilder abseits dieses Glamour. Schwarz-Weiß-Aufnahmen der Monroe kurz vor ihrem mysteriösen Tod. Und Freaky Jörn ist mit dem Gummomobil nach Püttlingen gefahren und sieht sich in der Ausstellung um. Jörn, es hört sich

0: schönsten Haus, das sie jemals gekauft hat, entstanden.
1: Das sind die Bilder, die jetzt hier vor uns hängen, Schwarz-Weiß-Bilder.
0: Genau. Das sind die Schwarz-Weiß-Bilder. Man sieht es auch an den Fotos, das ist alles sehr minimalistisch gehalten, nur ein Stuhl und Fenstern, das man drauf sieht. Und auch sie selber ist auch sehr dezent und leger gekleidet.
1: Was mir auffällt, ist eine ganz unterschiedliche Marilyn. Also hier ist sie extrem ausgeflippt, aber auch auf dem anderen natürlich, hier komplett in sich gekehrt. Wie war die?
0: Genau, auch eine lächelnde Marilyn auch. Da zeige ich dir am besten noch mein Lieblingsstück.
1: Ja, komm,
0: ich
1: geh mal hin und raus.
0: Strahlende Marilyn. Da sieht man so schön vor einem Fenster.
1: Mir, kleiner Moment, ich muss dir erstmal hinterherkommen. So, jetzt.
0: Hier sieht man so vorne im Hintergrund einfach nur das Fenster und ich finde sie so sympathisch und natürlich wirkt sie hier drauf, so dieses Lächeln. Und das ist nicht so dieses Klemmerlächeln, was man eigentlich erwartet
1: sie
0: von ihr.
1: Sie sitzt doch ganz normal im fast leere Holz, im fast leere Zimmer auf einem Holzstuhl. Und was mir direkt auffällt, hier in der Mitte hängen drei bunte Bilder.
0: Genau, die sind schon von James Francis Gill, einer der Mitbegründer der amerikanischen Pop-Art-Schiene. Und er hat sich diese Bilder als Vorlage genommen und hat einen Triptych schon entworfen. Und die sind sehr farbintensiv, sehr freundlich gehalten, in Blautönen, in Grüntönen mit dazu. Auch sie ganz klassisch blau gekleidet und ganz leger vor allen Dingen.
1: Man liest auf dem Plakat aber auch Interviews, also Audios könnte man auch hören. Könnte ich das einfach mal aktivieren hier? Da muss man ein Knöpfchen drücken,
0: ja,
1: dann hört man die Stimme von Marilyn Monroe.
2: Richard, thank God. It's a pity so many people.
1: Was ist das Besondere an deiner Aufnahme?
0: Das sind auch von ihrem letzten Interview Originalmitschnitte, die mit Richard Meeman geführt wurden für das Life Magazine und die wurden jetzt dann auch nochmal für die Marilyn 100 Ausstellung veröffentlicht.
1: Wenn du mir jetzt ein endliches Bild aus der Ausstellung schenken dürfst, welches wäre das und warum?
0: Vorne rechts die Schwarz-Weiß Marilyn von Gill, die Interpretation, ich finde, die ist auch sehr nah an den Fotos gehalten, aber auch hier ein bisschen mehr so dieses klemmere Marilyn mit dazu und das finde ich ist auch ganz besonders einfach.
1: Auch du, das wird mir gefallen. Danke. Ja. Frank, ich gucke mich hier noch ein bisschen um.
3: Ja.
1: Sehr beeindruckend, wirklich. Und ich habe mich noch nie mit der Marilyn so beschäftigt, aber ja, ist einfach eine tolle Frage gewesen.
3: Lass sie auf dich wirken. Am 1. Juni wäre Marilyn Monroe 100 geworden, die Ausstellung Marilyn 100 ist noch bis zum 12. September in der Galerie Schwan in Püttlingen zu sehen. Danke euch beiden und Grüße nach Püttlingen.

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5: 8.30 Uhr, halb neun.
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7: Mamrene hängt in Dülle Moyen. An Lebach steht das Schwimmbad in Automat. Darüber hat die Stelle Stadtrot geschwart. Der Staat will auch ein Dell selber bezahlen, und zwar zwischen 2,5 und 3,2 Millionen Euro. Insgesamt hat Stadt nach Schwimmbad 14 Millionen Euro. Seit dem Pinstoffwasser für du zwei Jahren aus der Talenbad an Lebach zu. Am Landkreis Mierzig-Wahr dann also Klimaschutzkonzept für die Stadt den. Bis 2045 klimaneutral zu gehen, müssen sie die Treibhausgasemissionen von rund 600.000 auf 177.000 Tonnen raufkriegen. Sei so ein Dorf, wir müssen vor allem die Industrie und auch die Leitmatt sehen. Bei Piel wurde der Oven den Lkw-Fahrer mit 3,5 Promille Alkohol in der W. Ob der A8 assen zwischen Piel und Borsch an der Warnbarken auf der Baustelle gerannt, da tot in Frage sind und dann die Polizei drauf. Ob im Rastplatz Weiler haben sie den 42-jährigen Fahrer kontrolliert und ihm durch den Führerschein aufgeholt. Ab Hautofen geht der A8 in Richtung Litzebosch voll gesperrt, und zwar zwischen Friedrichsthal-Bildstock und Merchweiler. Die Vollsperrung geht bis Mendig-Moyen, ob der Platz wird gebaut. Der Streit Richtung Pirmasens, die wird aber nicht gespurt. Unter Litzebosch steht Haut der Schober vorerlass. Beim Dresden Volksfest der Litzebosch steht mehr wie 200 Attraktionen. Wenn man aus dem Saarland dahin will, fährt man am besten mal den Bus oder parkt weiter weg und fährt dann mal der Tram ob der Vor. Am letzten Jahr waren rund 2 Millionen Leute ob der Schober vor und Hundi besucht.
5: René, dank dir.
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5: Ist zweigeteilt heute Vormittag und über den Teil des Nachmittags ist es trocken, sonnig. Aber die dichten Wolken, die kommen schon auf. Man sieht das, kommen dann Schauer, Gewitter. Kräftig kann das sein, 10 bis 20 Liter pro Quadratmeter innerhalb einer kurzen Zeit. Stürmische Böen noch dazu, also alles, was man so braucht. 20 bis 24 Grad die Temperaturen.
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5: A620 Saarluiser Brücken zwischen Völkling und Saarbrücken-Gersweiler. 4 Kilometer Stau, eine Verzögerung von 20 Minuten etwa. Und unsere neuesten Blitzer auf der A8 Pirmasens-Saarlui in Höhe Limbach, in der Ortsdurchfahrt von Marping in Richtung Urexweiler und in St. Wendel in der Werschweiler Straße steht ebenfalls ein Blitzer. Danke fürs Durchgeben unter 0800 700 8000.
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5: Engelbert ist ja jetzt auch schon im fortgeschrittenen Alter, hat letztens live gespielt und alle haben gedacht, boah, der Mann kann das. Der hat es echt noch richtig drauf. Engelbert hier mit Quando, Quando, Quando. Die Aufnahme ist aus 1962, aber bei diesem Konzert fast ganz genauso wie damals. Ich bin Frank Hofmann.
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0: Wenn Ihnen was auf der Seele brennt, wenden Sie sich an SR3. Wir sind über WhatsApp zu erreichen für Sie unter 0681 64 064. Und da kam auch eine Nachricht von einer Hörerin aus Saarbrücken, die hat sich an uns gewendet und hat gesagt, sie wohnt seit 11 Jahren in der Nähe des Kottbuser Platzes in Saarbrücken. Da wird gerade umgebaut und sie beobachtet, dass da alles Grüne, was da ist, radikal entfernt worden ist. Dass da die Platanen massiv eingekürzt wurden, die Buchhecken, die sind Seien komplett rausgerissen worden. Und jetzt befürchtet sie, dass eine ähnliche Betonwüste entsteht, wie zum Beispiel bei der Berliner Promenade oder beim Landwehrplatz. Da haben wir gesagt, das ist eine Sache, da müssen wir nachgehen. SR3-Reporterin Stefanie Balle hat die Stadt Saarbrücken konfrontiert und einmal die Nachfrage gestellt, Steffi, ob die Sorge berechtigt ist. Was hat die Stadt geantwortet?
1: Die gibt schriftlich Antwort. Die Hecken, die wären zu hoch gewesen. Da hätte es dunkle Angstecken auf dem Kottbuser Platz gegeben. Und außerdem hätten die dichten Baumkronen der Platanen die Beleuchtung verdeckt. Also beide Rückschnitte seien für das Sicherheitsgefühl und für die Helligkeit des Platzes gemacht worden.
0: Das heißt aber, der Rest des Platzes soll so bleiben wie vorher?
1: Nein, überhaupt nicht. Die ehemalige Parkfläche, die gibt's nicht mehr. Also Autos sind raus. Dafür soll es verschiedene Angebote auf dem Platz geben, inklusive einer großen Schaukel mit Blick über die Stadt. 10 neue Bäume sollen gepflanzt werden, ein paar Sitzgelegenheiten dazu. Also insgesamt eine Aufwertung des Platzes verspricht die Stadt. Und angefangen mit dem Wiederaufbau des Kottbuser Platzes habe die Stadt anfangs dieser Woche.
0: Apropos, muss ich sagen, was ich mich schon länger frage, was ist eigentlich mit dieser Brache in Homburg? Das ehemalige DSD-Gelände gleich gegenüber der Stadtverwaltung. Das ist doch schon ewig braune Fläche, oder?
1: Ja, das zukünftige Herz der Stadt, das Kör-Gelände, das macht wirklich einen traurigen Eindruck. Allerdings, man darf nicht vergessen, der Investor, der das gesamte Industriegelände gekauft hat, der hatte erstmal damit zu tun, die alten Gebäude abzureißen und das ganze kontaminierte Erdreich abzutragen und zu entsorgen. Das hat über 2 Jahre gedauert und man kann es nur vermuten, man weiß es nicht so genau, eine ganze Menge Geld verschlungen. Und jetzt, ganz aktuell, da war der erste Spatenstich für einen Lebensmittelmarkt auf dem Gelände. Wie lange es aber noch dauern wird, dass die geplanten Wohngebäude und dann danach endlich Grünflächen im Herzen von Homburg entstehen, das konnte mir bei der Stadt noch niemand sagen.
0: Öffentliche Plätze im Saarland, da hat ja jeder so seine Meinung. Oft auch Streitthema, während es auf dem Kottbuser Platz in Saarbrücken vorangeht. Da müssen die Homburger wohl noch ein bisschen Geduld aufbringen, bis das Kör-Gelände die vom Investor versprochene Form annimmt. Stefanie Bahler hat für uns recherchiert. Danke, Steffi.
1: Gerne.

Max Giesinger hier bei uns auf SR3. Guten Morgen. In SR3 der Vormittag mit Carmen Bachmann heute eine Bestandsaufnahme nach dem Hitzesommer. Wir sind da im Garten einmal unterwegs und die Frau mit dem grünen Daumen, unsere Kollegin Katja Preisner, ist vor Ort und schaut einmal, wie es im Garten denn nach dieser Hitze grundsätzlich aussieht, was man vielleicht jetzt noch machen kann, um der einen oder anderen Pflanze noch mal ein bisschen auf die Sprünge zu helfen. In Haus und Garten bei uns gleich hier auf SR3. Ich bin Frank Hofmann, ich wünsche Ihnen einen schönen, erfolgreichen Freitag und wenn wir uns nicht mehr hören sollten, eine gute Woche oder morgen früh um 5, dann machen wir den Samstag auch nochmal alle wach.

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4: 9 Uhr. Im Saarland verlieren immer mehr Syrer ihren Schutzstatus. Das geht aus einer SR-Anfrage an das Bundesamt für Migration und Flüchtlinge hervor. Danach lag die Aberkennungsquote in den Jahren 2024 und 2025 bei etwa 4%. Im ersten Halbjahr 2026 waren es fast 20%. Geprüft wurden in diesem Zeitraum mehr als 8.300 Fälle. SR-Reporter Marco Karp.
5: Der saarländische Flüchtlingsrat hält es für falsch, dass das Bundesamt die Überprüfungen ausweitet. Die Lage in Syrien sei weiterhin extrem instabil. Es gebe weiterhin Gefechte und Auseinandersetzungen, gerade zwischen einzelnen Bevölkerungsgruppen und verschiedenen Glaubensgruppen, so der Flüchtlingsrat. Auch das Auswärtige Amt hält die Lage dort für instabil. Trotzdem gibt es auch einen Rückgang bei den positiv beschiedenen Asylanträgen von Syrern im Saarland. Positiv beschieden wurden davon rund 22,5%. Vor 2 Jahren waren es rund 80%. Das sorgt auch dafür, dass die Asylklagen vor dem Verwaltungsgericht steigen. Im Vergleich zum Vorjahr hat sich die Zahl nach Angaben fast verfünffacht.
4: In Deutschland fehlen fast jedem vierten Unternehmen Fachkräfte. Das kam bei einer Umfrage des IFO-Instituts heraus. Darin gaben etwas mehr als 23% der Unternehmen an, dass es ihnen an qualifizierten Arbeitskräften mangelt. Das waren gut 2 Prozentpunkte mehr als noch im April. Laut Studie ist die Nachfrage nach Personal in der Telekommunikationsbranche gerade besonders stark. Der Branchenverband der Speicherbetreiber Enes warnt vor einem möglichen Gasmangel in Deutschland in diesem Winter. Noch nie seit Beginn der Aufzeichnungen 2011 seien die Gasspeicher Mitte August so gering befüllt gewesen wie jetzt. Für SR Info Katrin Aue.
6: Geschäftsführer Sebastian Heinermann sagte der dpa, der Füllstand liege bei 49%. Im vergangenen Jahr seien es zum gleichen Zeitpunkt 67% gewesen. Sollte der Winter extrem kalt werden, könne es zu einem Mangel kommen. Auch der Präsident der Bundesnetzagentur Klaus Müller ruft zu einem raschen Auffüllen der Speicher auf. Im ZDF-Heute-Journal sagte er, der Stand der Speicher sei nicht zufriedenstellend. Die Gashändler müssten in den kommenden 2,5 Monaten ihrer Verantwortung gegenüber Stadtwerken, Kunden und Industrie gerecht werden. In diesem Sommer sind die Gaspreise infolge des Iran-Kriegs ungewöhnlich hoch. Deshalb zögern Gashändler beim Einkauf für den Winter. Das ist die Ursache für die niedrigen Füllstände in den Speichern.
4: In Luxemburg wird heute Nachmittag die Schobermesse eröffnet. Das größte Volksfest Luxemburgs hat in den nächsten 3 Wochen täglich ab 12 Uhr geöffnet. Nach Angaben der Stadt Luxemburg gibt es auf dem Jahrmarkt mehr als 200 Attraktionen. Allen Besuchern wird empfohlen, bei den umliegenden Park-and-Ride-Plätzen der Stadt zu parken oder mit Bus und Bahn kostenlos zum Festgelände zu fahren oder direkt aus dem Saarland kommend die Busse zu nutzen. Letztes Jahr haben rund 2 Millionen Menschen die Schobermesse in Luxemburg besucht. Der erste FC Kaiserslautern startet heute Abend in die erste Hauptrunde des DFB-Pokals. Der FCK reist zum Derby nach Mannheim. Die Partie gilt als Hochrisikofußballspiel. Deshalb wird die Polizei mit einem Großaufgebot vor Ort sein. Anpfiff ist um 18 Uhr. Morgen spielen dann die beiden saarländischen Teams im DFB-Pokal. Die SV Elversberg tritt beim MSV Duisburg an und der FC Saarbrücken empfängt Hertha BSC Berlin. Und das waren die Nachrichten mit Christian Koch. 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
8: Es ist wolkig und das wird auch ein nicht so ganz gemütlicher Tag. Temperaturen zwischen 19 und 23 Grad. Etwas Sonne gibt's, aber oft dichtere Wolken und am Nachmittag und Abend auch Schauer und Gewitter. Da können ordentliche Regenmengen zusammenkommen und es kann auch noch mal stürmische Böen geben. Diese Gewitter ziehen dann ab in der Nacht, aber morgen bleibt's leicht wechselhaft. Mal Sonne, mal Wolken, einzelne Schauer sind möglich bei wiederum bis 23 Grad.
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8: Vorsicht auf der L133. Zwischen Sotzweiler und Marpingen ist ein Schwertransport unterwegs. Dann haben wir zwischen Düppenweiler und Nalbach in beiden Richtungen Gefahr durch Rinder auf der Fahrbahn. An der Dauerbaustelle A620 Salü Richtung Saarbrücken zwischen Völklingen und Geislautern brauchen Sie derzeit noch etwa 10 Minuten länger. Und Blitzer melden Sie in Marpingen, wenn Sie Richtung Urexweiler fahren. In St. Wendel wird in der Werschweiler Straße geblitzt. In Blieskastel in der Tiergartenstraße und auf der A8 Pirmasens Richtung Saarlouis in Höhe Limbach.
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8: Wir gucken heute in den Garten, wie geht's unseren Pflanzen nach diesen Hitzeperioden. Mein Name ist Carmen Bachmann. Ich wünsche einen schönen Freitag.
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Fleetwood Mac und Dreams. Für Philipp Leon ist ein Traum in Erfüllung gegangen. Er ist Vater geworden, ist schon ein bisschen was her. Gibt's aber einen tollen Song, Herz durch drei.

0: Gärten natürlich gut. Wer im Frühjahr schöne Zwiebelpflanzen haben will, der sollte jetzt bestellen. Gerade die Gärtnereien müssen rechtzeitig wissen, was die Kundschaft haben will, vor allem wenn es Spezialwünsche gibt. Und die Auswahl, die ist groß, sagt der Gartenexperte Michael Keller aus St. Wendel.
1: Klassisch fängt das ja an mit der Schneeklöckscher, mit der Merzebecher, mit der Krokusse. Dann kommen die Narzisse, das beginnt dann auch mit der Blüte, total unterschiedlich. Du kannst also fast anderthalb Monate immer irgendwo Narzisse haben. Die sind unterschiedlich groß, teilweise sind welche, die gehen nur 10 cm hoch und haben kleine Blüte, die aber trotzdem ganz toll aussehen. Und die klassisch gelbe, die gehen ja manchmal 30, 40, 50 cm hoch, die du so an die Osterglocke an Ostern kennst.
0: Das ist dann sozusagen die Vorhut zum Zierlauch. Da gibt's auch jede Menge Sorten.
1: Und die kommen ja auch im Laufe des Jahres sehr unterschiedlich raus. Und das kann man jetzt halt im Beet relativ gut planen. Die muss man dann echt markieren. Wir stecken dann auch immer dort was drin, damit man wisse, wo die Zwiebel ist. Die sind ja manchmal 10 cm im Durchmesser. Da kommt der Wahnsinnslaub mit raus und die Zwiebeln sind auch relativ teuer. Je nachdem, wo du sie holst, kostet eine da mindestens 4 bis 10 € teilweise.
0: Das sind aber auch dann Riesen-Oschis, hat er ja schon gesagt, die da in die Erde kommen. Einpflanzen, dafür ist noch Zeit, aber wer eben was Spezielles oder was Besonderes will, der sollte jetzt bestellen.

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1: Kenny Rogers auf SR3 um 9.29 Uhr.
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1: Mit Franziska Hans.
3: Mehr Syrer im Saarland ohne Schutzstatus. Laut Bundesamt für Migration und Flüchtlinge liegt die Aberkennungsquote im ersten Halbjahr diesen Jahres bei knapp 20%. In den Jahren 2024 und 2025 lag sie bei rund 4%. Der saarländische Flüchtlingsrat hält die Lage in Syrien weiterhin für extrem instabil. Fachkräftemangel in deutschen Unternehmen. Eine Umfrage des IFO-Instituts zeigt, in mehr als 23% der Betrieben fehlen qualifizierte Arbeitskräfte. Das waren gut 2% mehr als noch im April. Die Nachfrage in der Telekommunikationsbranche sei besonders stark gestiegen. Schobermesse wird eröffnet. Es ist das größte Volksfest in Luxemburg und hat in den kommenden 3 Wochen täglich ab 12 Uhr geöffnet. Nach Angaben der Stadt Luxemburg gibt es über 200 Attraktionen. Und 1. FC Kaiserslautern startet in DFB-Pokal. Der Fußball-Zweitligist reist zum Derby nach Mannheim. Die Partie gilt als Hochrisikospiel. Deshalb wird die Polizei mit einem Großaufgebot vor Ort sein. Anpfiff ist um 18 Uhr.
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1: Es ist wolkig da draußen. Die Sonne zeigt sich heute nicht so sehr oft. Und am Nachmittag können sich Schauer und Gewitter bilden. Da können auch mal 10 bis 20 Liter pro Quadratmeter innerhalb kurzer Zeit runterkommen. Und es sind stürmische Böen möglich. Auch morgen weiter wechselhaft, aber nur noch einzelne Schauer bei 18 bis 23 Grad.
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1: Vorsicht auf der A8 Saarlouis Richtung Luxemburg. Zwischen Perlborg und Perl eine ungesicherte Unfallstelle. Dann zwischen Wörschweiler und Bierbach eine Unfallaufnahme und Gefahr durch Fahrzeugteile auf der Fahrbahn. Blitzer melden Sie in der Ortsdurchfahrt von Marpingen Richtung Urexweiler, in Blieskastel in der Tiergartenstraße und in Schmelz in der Saarbrücker Straße. Wenn Sie noch was sehen, rufen Sie uns gern an 0800 700 8000.
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1: Mit Carmen Bachmann. Ich wünsche einen schönen Freitag.

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1: So, ihr Leute, wir sind ja jetzt hier im Radio nochmal und wir sind ja richtig oft und regelmäßig im Radio. Und ich habe mir eigentlich gedacht, wenn wir mal im Radio sind und wir sind berühmt, ne?
2: Ja.
1: Hey, im Saarland, dann hier das Telefon, nehme ich auf, sie klingeln und die Leute rufen an und will uns engagieren für ihr Geburtstag, für ihr Namenstag, für ihr, was weiß ich dann, hey, Kleinkunstamt.
2: Ja, wir sind käuflich.
1: Und dann.
2: Leute, wir sind
1: häufig. Wir müssen Werbung machen. Wir müssen, hey, ihr wart Radio, ihr Leute, rufe an.
2: Wir sind noch harmlos, wir sind noch einfach in der Haltung.
1: Wir sind die Beste.
2: Wir bringen alles mit. Wir bringen die Musik mit, wir bringen die Technik mit. Im Notfall bringen wir auch Licht mit.
1: Der Stefan baut die Anlage auf. Ihr braucht auch um nichts zu kümmern. Ihr macht uns die Hall auf. Ja. Wir gehen rein, um 8 Uhr komme ich jetzt selber zu hier.
2: Und wenn es dort darum geht, wird was man uns verpflichtet. Wir sind einfach, Sachen. Wasser und Brot.
1: Wir sind
2: Wasser
1: einfach
2: und Brot
1: in der
2: reicht.
1: Ja, nee, wie wär's? Also, ich hätte schon gerne auch noch ein bisschen per Fleischkäse weg, ein paar Schnitzel, ein Blatt mit Gürkchen, Schinken, ein bisschen Salami.
2: Ja, sagen, ne? Wiener Schnitzel. Also ohne Wiener Schnitzel mit Pommes frites und Salat.
1: Ne?
2: Und dann so per Berliner.
1: Ein Süppchen vorneweg.
2: Oh,
1: ein Süppchen vorneweg.
2: Tomatensuppe.
1: Rindfleischsuppe mit
2: ein
1: bisschen Tafelspitz.
2: Einmal frei, genauso.
1: Ach, nicht ablehnen würde ich Petersilienkartoffeln und Königsberger Klopse oder so. Ne?
2: Quattro Stagioni Pizza.
1: Genau.
2: Oder, ach, Carbonara, esse ich auch gerne.
1: Oh, weißt du, was ich mal gerne vor einem Auftritt esse will?
2: Was hältst du dann
1: gerne? Hey, so ein richtig schöner Fitnesssalat mit Puttenbruststreifen.
2: Das
1: wäre auch mal schön. Aber ansonsten ist mir ganz einfach eine
2: wir
1: Haltung.
2: Einfach Leute. Wasser und Brot und der Rest.
1: Ein bisschen per Pommes und
3: 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Der Langhals übrigens spielt mit seiner Familie Brillalarm nächste Woche Samstag im Hivelhaus in Alzweiler.

0: Depeche Mode hier auf SR3 mit People Are People.
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Bob Marley and the Wailers. Reggae, das ist Sommermusik und gleich gibt's auch nochmal Sommermusik. Unser Album der Woche von Marquez. Gegen 10 nach 10 hören wir da nochmal rein.

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8: 10 Uhr. Der deutsche Staat gibt immer mehr Geld für Sozialhilfe aus. Nach neuen Zahlen des Statistischen Bundesamtes waren es im letzten Jahr 21,5 Milliarden Euro, ein Plus von mehr als 6% im Vergleich zu 2024. Alexander Schmidt.
9: Der Grund: Allein für die Pflege stiegen die Hilfen um mehr als 13% auf 6 Milliarden Euro. Der Anteil der Pflege an den gesamten Sozialhilfeausgaben wuchs damit das dritte Jahr in Folge und macht inzwischen fast 28% aus. Dagegen legten der größte Posten in der Sozialhilfe, die Grundsicherung im Alter und bei Erwerbsminderung, nur um fast 3% auf knapp 12 Milliarden Euro zu. Das ist der geringste Zuwachs seit Jahren. Grund dafür ist nach Angaben der Statistiker, dass die Regelsätze für den Lebensunterhalt zu Beginn des vergangenen Jahres nicht erhöht worden seien.
8: Die Bundeswehr hilft Polen dabei, eine Befestigungsanlage an der NATO-Grenze zu Belarus bzw. Russland zu bauen. 40 deutsche Pioniere errichten mit den polnischen Kräften zurzeit einen Schutzwall an der Landesgrenze zur russischen Exklave Kaliningrad. Für SR-Info Paulina Milling.
10: Die neue Befestigungsanlage besteht aus einem tiefen Graben, einer Fläche für Minen und mehreren Reihen aus tonnenschweren Panzerigeln. Das Projekt heißt Ostschild und soll vor allem zur Abschreckung dienen. Bei einem möglichen Einmarsch soll der Schutzwall gegnerische Truppen ausbremsen. Eine ähnliche Verteidigungslinie ist auch entlang der Grenze zu Belarus geplant. Der Einsatz der deutschen Pioniere läuft noch bis Oktober. Die Bauarbeiten am Ostschild sollen insgesamt bis 2028 andauern.
8: Zwei Demokratieaktivisten sind in Hongkong unter dem chinesischen Staatssicherheitsgesetz schuldig gesprochen worden. In dem Urteil heißt es, die beiden hätten andere zu illegalen Aktivitäten angestiftet. Ihr Ziel sei es gewesen, die Staatsgewalt zu untergraben. Den Männern drohen bis zu 10 Jahre Haft. Die beiden Aktivisten waren Teil einer längst aufgelösten pro-demokratischen Organisation. Die hatte in Hongkong jahrzehntelang Mahnwachen organisiert zum Gedenken an die blutige Niederschlagung der demokratischen Proteste auf dem Tiananmen-Platz 1989. Bis einschließlich 2019 war es das einzige öffentliche Gedenken auf chinesischem Boden. Immer mehr Syrer im Saarland verlieren ihren Schutzstatus. Das geht aus einer SR-Anfrage an das Bundesamt für Migration und Flüchtlinge hervor. Danach lag die Aberkennungsquote im ersten Halbjahr 2026 bei 20% etwa. In den Jahren 2024 und 2025 lag sie noch bei 4%. Geprüft wurden im Zeitraum des ersten Halbjahres mehr als 8.300 Fälle. Der Saarländische Flüchtlingsrat hält es für falsch, dass das Bundesamt die Überprüfungen des Schutzstatus ausweitet. Die Lage in Syrien sei weiter extrem instabil. Nach einer neuen Schätzung des Robert-Koch-Instituts sind in diesem Jahr schon 460 Menschen im Saarland an den Folgen der Hitze gestorben. Das geht aus dem aktuellen RKI-Wochenbericht hervor. Im langjährigen Vergleich ist das ein neuer Höchstwert. Seit mindestens 34 Jahren gab es nicht mehr so viele Hitzetoten. Ältere Daten liegen nicht vor. Auf der A8 bei Perl ist gestern Abend ein LKW-Fahrer mit mehr als 3,5 Promille Alkohol unterwegs gewesen. Laut Polizei ist der Lastwagen zwischen Perl und Perl-Borg mit den Warnbalken im Baustellenbereich kollidiert und dann weiter in Richtung Merzig gefahren. Eine Zeugin habe den Vorfall gemeldet. Der 42-jährige Fahrer des Sattelzugs hat dann auf dem Parkplatz Weiler geparkt. Dort hat ihn die Polizei kontrolliert und einen Alkoholtest gemacht. Sein Führerschein wurde sichergestellt und außerdem erwarten den Fahrer mehrere Strafverfahren. Und das waren die Nachrichten mit Christian Koch. 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
12: Es ist wolkig da draußen. Die Sonne hat es heute nicht ganz so leicht. Am Nachmittag und Abend kann es auch Schauer und Gewitter geben, zum Teil kräftig. Temperaturen 19 bis 23 Grad. Morgen wieder trockener, nur einzelne Schauer und ab und an Sonnenschein bei 18 bis 23 Grad.
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12: Sie melden uns Blitzer. Am Ortsausgang von Nunkirchen Richtung Schmelz im Blieskastel wird in der Tiergartenstraße geblitzt und auf der A8 Pirmasens Richtung Saarlouis in Höhe Limbach.
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12: 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Mit Carmen Bachmann im Studio. Ich wünsche einen schönen Freitag. 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

0: Billy Ray Cyrus, Achy Breaky Heart.
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0: Super Elastico von Marquez. Unser Album der Woche, Marquez, die hatten wir schon ein paar Mal hier im Saarland, auch zum Beispiel auf der Emmes. Die machen richtig viel Spaß, die spielen Latin-Musik, also was Mediterranes. Auf dem neuen Album sagen sie, haben sich auch dem Italo-Pop ein bisschen geöffnet. Es macht einfach Laune und wenn man diese Musik hört, da kriegt man Urlaubslust. Da lo mismo hören wir heute.
2: Oft ist es nicht so wichtig, wie man ankommt, sondern dass man ankommt. Und Da Lo Mismo ist ein Song, der genau das beschreibt. Viele Wege führen nach Rom, hat man früher gesagt. Oder man hat sogar gesagt, alle Wege führen nach Rom. Aber das weiß ich nicht ganz genau, ob das so stimmt. Ja, der Song hat, glaube ich, locker flockige Indie-Pop-Vibes. Er ist uns ganz schnell aus der Feder geflossen. Und das sind ja manchmal auch die besten Songs.

Dalo Mismo, Marquez hier auf SR3. Die Hannoveraner mit der mediterranen Musik. Ihr aktuelles Album Super Elastico ist unser Album der Woche. Infos gibt's zum Nachlesen auf sr3.de.

0: Die Pointer Sisters sind excited und wir auch, weil es Gott sei Dank wieder regnet. Der Vormittag hier auf SR3. Die Gärten freuen sich, aber es ist auch viel kaputt gegangen. SR3-Reporterin Katja Preisner ist bei mir im Studio. Katja, du hast mit einem Fachmann Bilanz gezogen.
1: Ja, mit dem Biologen Michael Keller in seinem Garten in St. Wendel. Der hat da vor allem Stauden, Sträucher und Bäume und er hat nur Kübel und Neugepflanztes gegossen. Der Rest musste klarkommen. Und wir haben beim Gucken direkt was Flaches entdeckt, das erschöpft aussah.
2: Dann der Phlox hier. Hoffen wir, dass er sich regeneriert.
1: Also Teppichphlox hier?
2: Ja, das ist halt frühblühender Phlox, der immer hier so Blüte mehr veranstaltet. Das sieht man halt, dass er gelitten hat. Hier haben wir noch eine Hortense, die hat ach, einer auf der Dalles gekriegt. Die Pfingstrost da vorne sieht aber wiederum deutlich sehr gut aus. Die Gräser sehen gut aus, ganz normal.
1: Und die Gaura bei Michael Keller sieht toll aus. Das ist so eine ganz zarte Staude mit Weiß-Rosé-Blüten, die bei den Kellers locker auch 1,60 Meter hoch ist. Und noch ein Lichtblick.
2: Die Rose sind all mit minimalster Unterstützung durchkommen von relativ wilden Rosen, wie die Filzrose, vor der wir stehen, bis zu den anderen, die veredelt sind. Nur die drei Formhaus, die frisch gepflanzt waren, Wasserkritt regelmäßig, aber das war Bibisschen. Die haben das alle gar geschafft.
0: So, eine meiner Hortensien hat Dalleskrit, die ist kaputt gegangen, aber die Rosen sehen gut aus, die sind ja für ihre tiefen Wurzeln bekannt.
1: Und die haben tatsächlich geholfen. Allerdings gibt es bei Michael Keller in St. Wendel auch Sträucher, wo die Blätter so schlapp aussehen, dass ihm klar ist,
2: dass das mit den Schmetterlingsflieder doch nicht mehr gut geht.
1: Schmetterlingsflieder?
2: Ja, Nummer 1 und Nummer 2, die sehen sehr schlecht aus, so viel Wasser kann ich gar nicht kennen. Die werde ich dann nächstes Jahr mal komplett nochmal zurückschneiden. Vielleicht sind die jetzt zu groß, war zu viel Blattmasse dran. Die dürfen sich versuchen, nochmal komplett neu aufzubauen.
1: Das beobachten wir. Und noch ein Ausblick auf den Herbst.
2: Wer überhaupt gar keine Anzeichen hat, dass es ihm schlecht geht, sind einfach die Esskastanien. Die Esskastanien stehen da wie aus dem Ei gepellt, voller Früchte von oben bis unten. Denen macht das gar nichts. Und die Rostkastanie leidet dann jetzt unter dem Miniermottebefall sowieso schon, dass die Blätter braun gehen jedes Jahr. Und noch die Trockenheit, die werfen zwar immer ab an Früchte, bevor die reif sind. Aber dieses Jahr muss man dann wirklich wahrscheinlich Suche gehen, wenn jemand Kastanienminja machen will.
0: Okay, also das wird schwierig, aber wir sind dann eh alle damit beschäftigt, die Esskastanien zu pellen.
1: Genau. Und wer sich fragt, ob es mit dem Regen auch wieder Schnecken im Garten gibt.
2: Ja, wenn es regnet, kommt das. Die sind so. In der Beziehung sind sie schnell.
0: Okay, also die überleben oder haben diesen trockenen Sommer überlebt. Danke, Katja.
1: Gerne.

0: Louis Armstrong um 10.30 Uhr.
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2: Mit Franziska Hans. Sozialhilfekosten stark gestiegen. Laut Statistischem Bundesamt waren es im vergangenen Jahr 21,5 Milliarden Euro. Das ist ein Plus von mehr als 6% im Vergleich zu 2024. Der Grund für den Anstieg? Allein für die Pflege sind die Hilfen um mehr als 13% auf 6 Milliarden Euro gestiegen. Neue Befestigungsanlage in Polen. Sie soll die Grenze zu Russland und Belarus schützen. An den Bauarbeiten sind auch deutsche Soldaten beteiligt. Die polnische Grenze im Osten ist an der Stelle zugleich die Außengrenze der NATO, die zusätzlich gesichert werden soll. Mehr Hitzetote im Saarland. Nach einer neuen Schätzung des Robert-Koch-Instituts sind in diesem Jahr 460 Menschen im Saarland an den Folgen der Hitze gestorben. Im langjährigen Vergleich ist das ein neuer Höchstwert. Und Lkw-Fahrer mit 3,5 Promille unterwegs. Laut Polizei ist der 42-Jährige gestern Abend auf der A8 bei Perl in einer Baustelle in Warnbaken gekracht und weiter in Richtung Merzig gefahren. Die Polizei konnte ihn wenig später auf einem Parkplatz kontrollieren.
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0: Es ist bewölkt, die Sonne hat's heute schwer und am Nachmittag kann's Schauer und Gewitter geben bei 19 bis 23 Grad. Auch morgen noch wechselhaft, allerdings nur noch vereinzelte Schauer bei 18 bis 23 Grad.
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0: Sie melden uns Blitzer in Saarbrücken-Mahlstadt in der Brückenstraße, in Blieskastel in der Tiergartenstraße und am Ortsausgang von Nunkirchen Richtung Schmelz. Das wär's für den Moment. Wenn Sie noch was sehen, rufen Sie uns gern an, melden Sie es uns unter 0800 700 8000.
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0: 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Mit Carmen Bachmann. Ich wünsche einen schönen Freitag.

0: Detlef Malinkewitz mit diesem tollen Titel. Auch ziemlich mitreißend, oder? Wir freuen uns nächste Woche auf Sie.
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Baccarat mit Sorry, I'm a Lady. Der Vormittag hier auf SR3 mit den Everly Brothers, die sich an so erfolgreichen Künstlern wie den Beatles, den Beach Boys, den Hollies, Simon & Garfunkel orientieren, beziehungsweise auch umgekehrt. Man hat sich gegenseitig inspiriert. Die Everly Brothers sind mittlerweile beide tot. Das waren zwei Brüder. Heute vor 5 Jahren starb Isaac Donald. Don Everly, und wir erinnern mit Bye Bye Love.

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Vorsicht A623, Saarbrücken Richtung Friedrichsthal. Zwischen Saarbrücken, Ludwigsberg und Herrensohr liegen Gegenstände auf der Fahrbahn. Kommen Sie gut an. Und das hier ist Santana. Der Mann mit der ruhigen Gitarre.

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10: 11 Uhr. Das Bundesamt für Verfassungsschutz hat im vergangenen Jahr in Berlin einen brisanten Fund gemacht. Wie Recherchen von WDR, NDR und Süddeutscher Zeitung jetzt ergeben haben, wurde am Berliner Stadtrand ein Erddepot mit 2 scharfen Schusswaffen entdeckt. Die Verfassungsschützer gehen davon aus, dass das Depot im Auftrag russischer Geheimdienste angelegt wurde, um mutmaßliche Agenten mit Waffen zu versorgen. Manuel Bärwader.
11: In den letzten Jahren haben westliche Sicherheitsbehörden immer wieder festgestellt, dass Russland an das Vorgehen der Sowjetunion anknüpft. Erdverstecke etwa wurden genutzt, wenn es um den Austausch mit besonders getarnten Spionen ging. Interessant ist jetzt natürlich auch nochmal ein brisanter Fund in Rheinland-Pfalz vor 2 Jahren. Da waren Sprengstoff und Handgranaten in der Nähe einer NATO-Pipeline entdeckt worden. In den vergangenen Monaten hat sich die Situation deutlich verschärft. Jedenfalls mit Blick auf Aktionen, hinter denen die Behörden Moskau vermuten. Offenbar gibt es konkrete Anschlagspläne gegen deutsche Rüstungsmanager.
10: Der deutsche Staat gibt immer mehr Geld für Sozialhilfe aus. Nach Zahlen des Statistischen Bundesamts waren es im vergangenen Jahr 21,5 Milliarden Euro, ein Plus von mehr als 6% im Vergleich zu 2024. Hauptgrund des Anstiegs allein für die Pflege sind die Hilfen um mehr als 13% auf 6 Milliarden Euro gestiegen. Wirtschaftsverbände und Großkonzerne haben die Bundesregierung zu schnellen Reformen aufgefordert. In einem gemeinsamen Schreiben heißt es, die angekündigten Pläne müssten jetzt ohne Abstriche umgesetzt werden. Die Wirtschaftsvertreter drängen vor allem darauf, die Beiträge zur Sozialversicherung zu senken. Außerdem setzten hohe Energiekosten die Unternehmen unter erheblichen Druck. Zu den Unterzeichnern gehören unter anderem Konzerne wie Audi, BMW und Siemens. Börsennotierte Unternehmen in Deutschland haben in den vergangenen Wochen Erstattungen für gezahlte US-Zölle von mehr als 790 Millionen Euro erhalten. Das geht nach Angaben der Zeitung Wirtschaftswoche aus Finanzberichten und Angaben der Konzerne hervor. Die größte Erstattung habe dabei der Logistikriese DHL mit 416 Millionen Euro verbucht. Grund für die Zahlungen seien Zölle, die von US-Präsident Trump eingeführt und dann vom obersten US-Gerichtshof im Februar für unzulässig erklärt wurden. Im Saarland verlieren immer mehr Syrer ihren Schutzstatus. Das geht aus einer SR-Anfrage an das Bundesamt für Migration und Flüchtlinge hervor. Demnach lag die Aberkennungsquote in den vergangenen beiden Jahren bei rund 4%. Im ersten Halbjahr dieses Jahres waren es knapp 20%. Geprüft wurden in diesem Zeitraum mehr als 8.300 Fälle. SR-Inforeporter Marco Karp.
12: Der saarländische Flüchtlingsrat hält es für falsch, dass das Bundesamt die Überprüfungen ausweitet. Die Lage in Syrien sei weiterhin extrem instabil. Es gebe weiterhin Gefechte und Auseinandersetzungen, gerade zwischen einzelnen Bevölkerungsgruppen und verschiedenen Glaubensgruppen, so der Flüchtlingsrat. Auch das Auswärtige Amt hält die Lage dort für instabil. Trotzdem gibt es auch einen Rückgang bei den positiv beschiedenen Asylanträgen von Syrern im Saarland. Positiv beschieden wurden davon rund 22,5%. Vor zwei Jahren waren es rund 80%. Das sorgt auch dafür, dass die Asylklagen vor dem Verwaltungsgericht steigen. Im Vergleich zum Vorjahr hat sich die Zahl nach Angaben fast verfünffacht.
10: In Luxemburg wird heute Nachmittag die Schobermesse offiziell eröffnet. Das größte Volksfest in Luxemburg hat in den kommenden knapp drei Wochen täglich ab 12 Uhr geöffnet. Nach Angaben der Stadt Luxemburg gibt es auf dem Jahrmarkt mehr als 200 Attraktionen. Allen Besuchern wird empfohlen, die umliegenden Park-and-Ride-Plätze der Stadt zu nutzen und mit Bus und Bahn kostenlos zum Festgelände zu fahren oder direkt aus dem Saarland kommend die Busse zu nutzen. Das waren die Nachrichten mit Markus Neuschwander. 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
13: Wenig Sonne, viele Wolken und am Nachmittag und Abend Schauer und Gewitter, die auch mal kräftiger ausfallen können. 19 bis 23 Grad, morgen nur noch einzelne Schauer, ab und an wieder Sonne bei 18 bis 23 Grad.
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13: Die neuesten Blitzer melden Sie. Breitfurt raus Richtung Blies-Dahlheim, in Dillingen in der Hüttenwerkstraße und in Saarbrücken-Mahlstadt in der Brückenstraße.
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0: Heute, vor genau einem Jahr, ist der Mundartautor und Kabarettist Günther Hussung aus Kirkel im Alter von 77 Jahren gestorben. Sein wichtigstes künstlerisches Vermächtnis sozusagen ist ein Kabarettprogramm gewesen. Unter dem Künstlernamen De Plattmacher war er auf zahlreichen Bühnen unterwegs, hat mit seinen exzellenten Wortspielereien die Menschen begeistert und zum Lachen gebracht.
1: Ich schätze, er hat gerade Gicht dazu mal gesagt, steht jeder da schlechter aussehen, schwer, nur immer unterwegs. Also wie gesagt, heute hätte ich schon aussehen wie Ivermoy. Vor ich Wuch hat es mir ohnehin den Griech erklärt. Gut, war ich dreimal hintereinander weg. Dann hat es mir dann am nächsten Tag gesagt, mein lieber Freund, jetzt langt's. Ne? Vor Gisterowet bin ich Gistermoyer heimgekommen. Und Gisterowet bin ich Heidmoyer heimgekommen. Und das eine sage ich dir, wenn du Heidmoyer moi fri heimkommst, dann kannst du Moyerowet ganz fortbleiben und brauchst Ivermoy fri überhaupt nicht mehr hinzukommen.
0: Günther Hussung, heute vor einem Jahr ist der Mundartautor gestorben. Er war auch Autor von Mundartkolumnen für die Saarbrücker Zeitung und hat für szenische Darstellung den Dannstatter Höhepreis bekommen.

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1: Christina Stürmer hier auf SR3. Das kleine Saarland und die großen Promis, da ist bei uns im Haus Christian Job zuständig. Und über die Jahre hat er viele spannende Geschichten erlebt und daraus ein Buch gemacht, Liona für Cliff Richard. Die Geschichten aus dem Buch, die erzählt er Ende September im Studio 1 auf dem Hallberg. Die erste Show ist ausverkauft und jetzt ist der Vorverkauf für die zweite gestartet. Christian, naheliegende Frage, was hat es denn nun mit diesem Liona und Cliff Richard auf sich?
2: Also Sir Cliff, immerhin ein Weltstar, der britische Elvis, erste Platte 1957, kam Anfang der 90er mit einem neuen Album hier zum Hallberg, Promotour. So. Und die Kollegin Heike Kreis, jetzt Kaffee oder Tee, und ich haben überlegt, lass uns doch Lucky Lips umdichten auf Saarländisch. Gut, Liona, solche Esse, denn zum Esse ist er do. Und dem aufschreiben, macht er das? Ajo, macht er das? Eine Gitarre durchgestimmt und singt. Und dann hatte man noch einen Ring Liona dabei, den hat er dann noch gegessen.
1: Also, die erste Geschichte haben wir schon gehört. Du erzählst natürlich noch mehr und Musik gibt's auch dazu.
2: Ja, Andreas Nagel und seine Band. Mit dem habe ich bei 90 Jahre Udo Jürgens zusammengearbeitet. Der hat keine Coverversion, der spielt eigene Songs, aber es klingt klasse. Wir haben eine kleine Besetzung, Gitarre, Bass, Schlagzeug und Keyboard der Andreas, damit auch die 80er mit ihren Sounds zu hören sind. Und das ist eben so ein Mix aus Konzert der Andi Nagel Band und den Sachen, die ich erzähle.
1: Das sind jetzt nicht nur Erklärungen zu den Liedern, sondern vor allem eben Selbsterlebtes mit den Stars. Was ist daran spannend?
2: Also Stars haben ja irgendwie so eine Aura. Da ist mehr im Raum als der Mensch, der so kommt. Und es ist einfach spannend, die zu erleben. Die haben Millionen Menschen begeistert mit ihrer Musik, mit ihrer Schauspielkunst. Und ein bisschen zu erfahren, wie die das machen und selbst zu spüren, oh, da ist schon ein bisschen mehr. Das ist einfach immer wieder toll.
1: Also du bist bei uns derjenige, der mit den Promis Kontakt hat. Gibt es auch welche, wo du sagst, das sind Freunde geworden?
2: Es gibt selten im Showgeschäft, aber doch so eine Handvoll. Ich mache es immer daran fest, gibt Sachen, die ich weiß, von denen, die ich nicht im Radio erzählen würde. Und es sind auch Momente, wo die mal sagen, wie geht's denn dir eigentlich? Also nicht so als Floskel, sondern wirklich, dass man mal erzählt. Und es gibt schon, also vor 2 Wochen, als die Bronzebüste von Wolfgang Niedecken enthüllt wurde und vorgestellt wurde, haben wir nachher noch lange zusammengestanden und einfach gequatscht. Ja.
1: Einer der größten Promis überhaupt, Paul McCartney nämlich, der war auch mal in Saarbrücken.
2: Ja, bei Wetten, dass ist eingeflogen, Ensheim mit Privatjet und kam dann raus, Bodyguards und ganz kurz, I can't sign hands, there must be washed und weg war er. Und witzig war, das war für den Song Hope of Deliverance, da macht es immer so bring, das ist so eine Autoharp, so eine Art Zither. Die hat er im Flieger vergessen und dann kommt der Kapitän mit dieser Autoharp unterm Arm und sagt, have you anything to do with Paul McCartney? Und ich sage, ajo. Und dann gibt er mir das Ding, wir fahren die Saarlandhalle, denken, wir kriegen doch ein Interview, rufen den Manager von Paul McCartney, der sieht diese Autoharp, die man braucht fürs Fernsehen, sagt, God bless you, dreht sich rum und geht.
1: Ja, so... Ja, so kann es gehen. Ne? Liona für Cliff Richard. 24. ist ausverkauft.

0: Boyzone auf SR3, 11 Uhr und gleich 31.
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0: Mit Michaela Berger.
2: Geheimes Waffendepot. Der Verfassungsschutz hat nach Medienberichten bereits im vergangenen Jahr am Berliner Stadtrand ein Erddepot mit 2 scharfen Schusswaffen entdeckt. Die Verfassungsschützer gehen davon aus, dass es im Auftrag russischer Geheimdienste angelegt wurde. Ruf nach schnellen Reformen. Wirtschaftsverbände und Konzerne haben die Bundesregierung aufgefordert, ihre angekündigten Pläne ohne Abstriche umzusetzen. Eine große Belastung für Unternehmen seien vor allem die Beiträge zur Sozialversicherung und die Energiekosten. Mehr Syrer im Saarland ohne Schutzstatus. Laut Bundesamt für Migration und Flüchtlinge liegt die Aberkennungsquote im ersten Halbjahr dieses Jahres bei knapp 20%. In den beiden vergangenen Jahren betrug sie rund 4%. Und Start der Schobermesse. Das größte Volksfest in Luxemburg hat bis zum 9. September täglich ab 12 Uhr geöffnet. Allen Besuchern wird empfohlen, möglichst Bus und Bahn zur Anreise zu nutzen.
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0: Es ist wolkig da draußen und kann am Nachmittag ganz schön ungemütlich werden. Gewitter können aufkommen mit stürmischen Böen und größeren Regenmengen. 19 bis 23 Grad, auch morgen noch leicht wechselhaft. Sonne, Wolken, einzelne Schauer, wiederum bis 23 Grad.
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0: Die neuesten Blitzer melden Sie. Breitfurt raus Richtung Bliesdahlheim. In Dillingen wird in der Hüttenwerkstraße geblitzt. In Saarbrücken-Mahlstadt in der Brückenstraße. Und Numkirchen raus Richtung Schmelz.
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0: 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Mit Carmen Bachmann. Schönen Freitag.

0: Podcast Sala mit Trono und Konfetti, der Vormittag auf SR3.
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0: Mit Christiane Pörsch von der Evangelischen Kirche.
2: Ich stehe mit einer Gruppe am Hauptbahnhof. Wir sind in absoluter Reisestimmung. Gleich geht es los. Das ganze Wochenende liegt noch vor uns. Um mich herum herrscht ein lautes Gewusel aus Vorfreude, Schritten und Stimmen. Und dann sehe ich aus dem Augenwinkel einen jungen Mann. Er ist in einem scheinbar sehr schlechten Zustand. Er öffnet kleine Päckchen und trinkt sie aus. Was trinkt er da? Als ich näher herankomme, erkenne ich es. Es ist Dosenmilch, winzige, abgepackte Portionen, die er sich wohl in den umliegenden Cafés mitnimmt. Ein furchtbarer Anblick. Ich frage mich selbst, habe ich schon mal pure Dosenmilch getrunken? Eigentlich schmeckt sie mir nicht mal im Kaffee. Sie hat super viel Fett, ist extrem süß und schmeckt irgendwie künstlich. Aber dieser Mensch hat in diesem Moment wohl einfach nichts anderes zu essen oder zu trinken als diese kostenlose Dosenmilch, die beim Kaffee übrig bleibt. Was ist das für eine Welt, in der junge Menschen Dosenmilch trinken müssen? Ich stelle hier heute keine Schuldfragen, aber ich nehme schmerzhaft wahr, Leben kann eben auch bedeuten, Dosenmilch zu trinken. Ich bin von Herzen dankbar, dass es bei uns ein Sozialsystem gibt, das Menschen in Not wirklich helfen kann. Und mir wird in diesem Moment wieder klar, in was für einer absolut privilegierten Lage ich selbst bin. Ich trinke heute frische Milch in einem heißen Kaffee.

0: Linda Ronstadt im Vormittag auf SR3.
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Roger Cicero hier auf SR3 Saarlandwelle. Der Vormittag geht zu Ende, nach 12 die Region am Mittag mit Jochen Marmit. Da gibt es unter anderem eine Bilanz zu den Bränden der vergangenen Woche oder sogar Wochen. Mein Name ist Carmen Bachmann, ich wünsche Ihnen einen schönen Tag. Bis morgen.

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6: 12 Uhr. Wirtschaftsverbände und Großkonzerne haben die Bundesregierung aufgefordert, die geplanten Reformen schnell anzugehen. So wird unter anderem gefordert, die Beitragsbelastung der Sozialversicherungen nachhaltig zu reduzieren. Aus Berlin berichtet Christina Nagel.
7: Unternehmen in Deutschland, heißt es in dem Schreiben, aus dem die Mediengruppe Bayern zitiert, stünden unter erheblichem Druck. Wegen hoher Energiekosten, aber auch, weil die Beitragsbelastungen durch die Sozialversicherungen mit über 42% zu hoch seien. Es sei inakzeptabel, dass die Belastung trotz stabiler Beitragssätze immer weiter steige, weil die Beitragsbemessungsgrenzen angehoben würden. Reformen sind aus Sicht der Wirtschaftsvertreter entscheidend dafür, ob Unternehmen Standorte und damit auch Arbeitsplätze erhalten können.
6: Die Bundesregierung will sich kommende Woche zu einer Kabinettsklausur treffen, um den weiteren Kurs abzustecken. Knapp ein Viertel der Unternehmen in Deutschland leidet unter Fachkräftemangel. Das hat eine Untersuchung des IFO-Instituts ergeben. Etwas mehr als 23% der befragten Unternehmen gaben darin an, dass es ihnen an qualifizierten Arbeitskräften mangelt. Das waren gut 2 Prozentpunkte mehr als noch im April. Besonders stark gestiegen ist der Studie zufolge die Nachfrage nach Personal in der Telekommunikationsbranche. Das Bundesamt für Verfassungsschutz hat im vergangenen Jahr am Stadtrand von Berlin ein geheimes Waffendepot entdeckt. Das zeigen neue Recherchen von WDR, NDR und Süddeutscher Zeitung. Bei dem Erdversteck mit 2 scharfen Schusswaffen soll es sich nach Einschätzung der Behörden um ein Depot russischer Agenten für mögliche Anschläge handeln. Schon die Sowjetunion hatte Erdverstecke für den Austausch mit besonders getarnten Spionen genutzt. Ermittlungen haben dem Bericht zufolge zuletzt gezeigt, dass es offenbar konkrete Anschlagspläne gegen deutsche Rüstungsmanager geben soll. Ehemalige Tänzer des Saarländischen Staatstheaters erheben schwere Vorwürfe gegen einen früheren Gastchoreografen. Nach Recherchen des Saarländischen Rundfunks soll es 2023 während der Proben für eine Ballettproduktion zu sexuellen Übergriffen gekommen sein. SR-Reporterin Alice Krämer.
8: Mehrere damalige Ensemblemitglieder berichten dem SR, der franko-algerische Choreograf Aboula Gra habe Tänzerinnen und Tänzer wiederholt ohne ihre Zustimmung intim berührt und mit sexualisierten Äußerungen bedrängt. Das Ballettensemble dokumentierte knapp 20 mutmaßliche Vorfälle und meldete sie der Theaterleitung unter dem damaligen Intendanten Bodo Busse. Der habe ihre Beschwerden zuerst nicht ernst genommen, so die ehemaligen Tänzer gegenüber dem SR. Die Kompanie schaltete daraufhin die Bühnengewerkschaft ein. Wenige Tage später sagte das Staatstheater die gesamte Produktion ab. Choreograf Lagra ließ mehrere Anfragen des SR zu den Vorwürfen unbeantwortet. Busse widerspricht über eine Anwaltskanzlei der Darstellung der Tänzer. Er habe die Vorwürfe von Anfang an ernst genommen und sofort die notwendigen Schritte eingeleitet. Eines Drucks von außen habe es nicht bedurft. Lagra sei fristlos gekündigt worden. Er habe Hausverbot erhalten.
6: Sowohl die CDU im Landtag als auch die Grünen im Saarland fordern die Landesregierung auf, sich stärker für die Ansiedlung eines KI-Instituts des Bundes einzusetzen. Beide Parteien kritisieren, dass Bayern offen für den geplanten Standort wirbt. Von der saarländischen Landesregierung sei aber nichts zu hören. Wann eine Standortentscheidung über das KI-Sicherheitszentrum fällt, ist noch offen. Neben Saarbrücken sind Berlin und München im Gespräch. In der ersten Runde des deutschen Fußballpokals muss der 1. FC Kaiserslautern heute Abend in Mannheim antreten. Das Derby gilt als Hochrisikospiel. Die Polizei setzt ein Großaufgebot ein. Anpfiff ist um 18 Uhr. Die saarländischen Teams im DFB-Pokal spielen morgen. Die SV Elversberg tritt um 15.30 Uhr beim MSV Duisburg an. Der 1. FC Saarbrücken empfängt zeitgleich Hertha BSC. Das waren die Nachrichten mit Magnus Neuschwander. 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
10: Zugedeckt ist das Saarland heute. Kaum Sonne, viele dichte Wolken zwischen Buhs, Blies, Kastel und Perlborg. Aus denen fällt erstmal kein Regen. Am Nachmittag kann sich das aber durchaus recht heftig ändern. In Schauer und Gewitter mit Sturmböen. Alles möglich, eher lokal bei 19 bis 23 Grad. Beruhigt sich dann wieder bis morgen. Samstag einzelne Schauer, Sonntag meist sonnig bis 24 Grad.
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10: Und da haben wir im Moment keine Meldungen, also sollte soweit reibungsfrei laufen. Sie haben uns Blitzer gemeldet, vielen Dank dafür. Und zwar die neuesten auf der A620 Saarbrücken Richtung Saarlouis zwischen Völklingen-Werden und Wattgassen. Am Ortsausgang Breitfurt in Richtung Limbach und in Dillingen in der Hüttenwerkstraße. Alle Blitzer finden Sie wie gewohnt auch auf sr3.de. Und wenn Sie weitere melden wollten, gerne, kostenfrei für Sie unter 0800 700 8000.
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10: Zum Start in den Freitag sagt Jochen Marmit, das ist Ihr Moderator hier, herzlich willkommen. Es geht gleich um unüberbrückbare Differenzen. Das kann alles und nichts sein. Im Falle der Vorwürfe gegen einen Gastchoreografen am Saarländischen Staatstheater 2023 bedeuten sie aber mutmaßlich sexuelle Übergriffe gegenüber Tänzerinnen und Tänzern. Eine Recherche des SR hat sie nun erstmals dokumentiert und zusammengeführt. Und darüber sprechen wir gleich hier bei SR3.
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0: Eine Ballettpremiere am Saarländischen Staatstheater wird kurz vor der Aufführung abgesagt. Nun, das kann schon mal vorkommen. Doch schon damals hieß es wegen, Zitat, unüberbrückbarer Differenzen zwischen Theaterleitung und dem Gastchoreografen Abu Lagra. 2023 stand dies so in der Pressemitteilung des Theaters. Sie hören SR3 mit der Region am Mittag. SR-Recherchen zeigen jetzt, tatsächlicher Hintergrund der Absage waren wohl Vorwürfe von Tänzerinnen und Tänzern gegenüber dem Gastchoreografen wegen mutmaßlicher sexueller Übergriffe. Auch wenn die Produktion damals gestoppt wurde, am Umgang des damaligen Intendanten Bodo Busse mit der Situation üben nun mehrere ehemalige Tänzerinnen und Tänzer heftige Kritik. SR-Redakteur Johannes Kloth hat die Recherche begleitet. Johannes, was genau werfen die Tänzerinnen und Tänzer dem Choreografen denn vor?
1: Konkret geht es um Situationen während der damaligen Proben zum Ballett Orfeo et Euridice. Unsere Quellen berichten von sexualisierten Bemerkungen des Choreografen Abu Lagra, von körperlichen Grenzüberschreitungen und Demütigungen. Ein Tänzer schildert uns zum Beispiel, er habe beobachtet, wie Lagra eine Tänzerin an Brust und Po begrapscht hat. Ein anderer Tänzer schildert uns folgende Szene.
2: Während der Proben, als wir Perücken getragen haben, hat Abu einen männlichen Tänzer auf den Hintern geschlagen und gesagt, kann ich dich ficken? Dann hat er auf einen anderen Tänzer gezeigt und gesagt, kann ich ihn ficken, aber nur mit einer Perücke auf dem Kopf.
1: Wir haben die Stimme nachgesprochen, um die Anonymität des Tänzers zu wahren. Die Vorwürfe, die kommen auch nicht jetzt erst, 3 Jahre später. Die Tänzerinnen und Tänzer haben damals schon während der Proben knapp 20 Situationen aufgeschrieben, die sie selbst als grenzüberschreitend empfunden haben. Die Liste liegt uns vor. Die Kompanie hat sie damals auch der Theaterleitung übergeben. Und ja, natürlich haben wir den Choreografen mit den Vorwürfen konfrontiert, aber keine Stellungnahme erhalten.
0: Was ist passiert, nachdem die Tänzer mit der Liste zur Theaterleitung gegangen sind?
1: Ja, da beginnt im Grunde der zweite Teil des Konflikts. Mehrere Tänzer sagen uns, sie hätten sich vom damaligen Intendanten Bodo Busse erstmal nicht ernst genommen gefühlt. Er habe aggressiv reagiert, habe ihnen vorgeworfen, zu empfindlich zu sein. Busse widerspricht der Darstellung über eine Anwaltskanzlei. Er habe die Vorwürfe von Anfang an sehr ernst genommen und sei auch nicht aggressiv geworden. Aber auch für ihn sei die Situation emotional herausfordernd gewesen. Man habe den Sachverhalt zunächst weiter aufklären müssen und auch den Choreografen erstmal anhören müssen. Unsere Quellen berichten, Busse habe die Produktion erstmal fortsetzen wollen. Der Choreograf hätte dann nicht mehr mit der Kompanie proben sollen. Das hat den Tänzerinnen und Tänzern als Maßnahme aber nicht gereicht. Sie haben die Bühnengewerkschaft eingeschaltet und die hat dann ziemlich Druck aufgebaut und Busse per Anwaltsschreiben aufgefordert, die Premiere innerhalb von 3 Tagen abzusagen. Einen Tag nach Ablauf dieser Frist hat das Theater die Produktion dann auch gestoppt. Busse lässt dem SR mitteilen, eine so kurzfristige Absage habe man auch wegen der organisatorischen und wirtschaftlichen Folgen nicht übers Knie brechen können. Es sei aber trotzdem sehr schnell reagiert worden, dem Choreografen sei fristlos gekündigt worden, er habe Hausverbot erhalten und es sei ihm das volle Honorar verwehrt worden. Druck von außen habe es dazu nicht bedurft.
0: Ist die ganze Sache dann vor Gericht gelandet? Ich meine, es sind ja schon sehr weitreichende Vorwürfe.
1: Nein, zu einer strafrechtlichen Klärung ist es tatsächlich bis heute nicht gekommen. Keiner der Tänzer hat Strafanzeige erstattet. Man muss sagen, Anzeige hätten die Betroffenen selbst stellen müssen und dafür natürlich dann auch aus der Anonymität heraustreten müssen. Die Hürde, im eigenen Namen Missstände anzuprangern oder Strafanzeigen zu stellen, die sei gerade für Tänzer sehr hoch, sagt uns die Bühnengewerkschaft. Viele Tänzer arbeiten nur mit befristeten Verträgen und hätten schlicht Angst vor negativen beruflichen Auswirkungen.
0: SR-Redakteur Johannes Kloth zu den Vorwürfen gegen einen Gastchoreografen am Saarländischen Staatstheater. Die gesamte Recherche, die finden Sie auch auf sr.de.
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Sie hören SR3 mit der Region am Mittag. Vorsicht auf der A620 Saarbrücken Richtung Saarlouis in Höhe Wilhelm-Heinrich-Brücke. Aktuell Gefahr durch einen Unfall und Personen auf der Fahrbahn.

0: Wenn Sie ein Promille im Blut haben, dann bedeutet das ein Gramm Alkohol in einem Kilogramm Blut in Ihrem Körper. Natürlich, je nachdem wie schwer und wie groß Sie sind, dann verändert sich das immer ein klein bisschen. Auch das Geschlecht spielt eine Rolle. Sie hören die SR-Region am Mittag, hier bei SR3. Klar ist allerdings, über 3 Promille ist sehr viel. Vor allen Dingen, wenn man am Steuer sitzt. Ende März wurde eine Autofahrerin in Riegelsberg mit 5 Promille angehalten. Jetzt ein Lkw-Fahrer, 3,5 Promille. Das ist schon ziemlich viel. 3,5 Promille zu viel, kann man auch sagen. SR3-Reporter Florian Rabari-Nejad, jetzt bei mir im Studio. Florian, was war da genau los?
1: Also der Fahrer ist laut Polizei zwischen Perl und Perlborg gegen Absperrung einer Baustelle gefahren. Das haben dann auch andere Fahrer gesehen und eine Frau hat dann die Polizei gerufen. Die hat den Lkw-Fahrer dann auf dem Parkplatz Weiler gefunden und hat dann einen Alkoholtest gemacht. Und der hat dann das von dir erwähnte Ergebnis gebracht, 3,5 Promille.
0: Das ist ja schon eine ordentliche Hausnummer, 3,5. Und da gibt es auch eigentlich nichts zu lachen, da muss man ganz ehrlich sein. Kann man denn irgendwie sagen, wie oft sowas vorkommt?
1: Also genaue Zahlen gibt es dann nicht, aber die Polizei, die hat mir gesagt, dass es doch schon eher die Ausnahme ist. Also die meisten Lkw-Fahrer wären schon bedacht, darauf zu achten, nicht zu trinken, weil bei denen ja auch die 0,0 Promille-Grenze gilt und weil dann in der Regel ja auch der Job weg ist, weil... Nehmen wir mal an, du verlierst deinen Führerschein jetzt beispielsweise für ein Jahr, dann musst du auch erstmal einen Arbeitgeber finden, der dann wirklich so lange auf dich wartet.
0: Ja, das ist ein guter Punkt.
1: Ja, aber, und das fand ich ganz interessant, der Vorsitzende vom Bund Deutscher Berufskraftfahrer, Wolfgang Westermann, der hat mir eben gesagt, dass es wohl doch ein immer größer werdendes Problem wäre. Vor allem bei Fahrern aus Ostblockländern, hat er gesagt. Die würden regelmäßig sehr viel trinken, auch weil sie teils mehrere Monate von zu Hause weg sind. Und die wären auch mehr gewohnt, weil die von zu Hause aus diesen hohen Konsum einfach gewohnt sein, hat er erzählt. Und dadurch würden dann auch die meisten Fälle gar nicht auffallen, weil die dann eben auch sehr betrunken noch unauffällig fahren können, sagt zumindest Wolfgang Westermann.
0: Das ist ja oft so ein Argument, was man allgemein vielleicht auch kennt. Ja, der verträgt einfach mehr, weil er mehr gewohnt ist. Inwieweit stimmt das denn so rein medizinisch?
1: Also eine Studie, die hat vor ein paar Jahren rausgefunden, dass Menschen, die sehr viel trinken, nach einer gewissen Menge Alkohol wirklich weniger motorische Probleme haben als Menschen, die nur selten trinken. Und diese Menschen sind auch schneller wieder fit nach dem Alkoholkonsum. Also man kann sagen, die wirken funktionaler als jemand, der selten trinkt. Aber wenn die ihre gewohnte Menge heizt in der Studie, also wenn die wirklich sehr, sehr viel trinken, dann sind die Ausfallerscheinungen stärker als bei Menschen, die wenig trinken.
0: Okay, also Menschen, die viel trinken, halten erstmal mehr aus, aber wenn sie eben zu viel trinken, sind die Auswirkungen bei ihnen noch deutlich extremer. Vielen Dank, Florian.
1: Sehr
0: gerne. Ein Lkw-Fahrer wurde jetzt mit 3,5 Promille angehalten. Laut Polizei passiert sowas nur sehr selten. Der Bund Deutscher Berufskraftfahrer sagt aber, es sei ein anwachsendes Problem.
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0: In hohen Tönen gelobt. Mit Racy und Some Girls haben wir 12:30.
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0: Mit Michaela Berger.
2: Wirtschaft drängt auf Reformen. Verbände und Großkonzerne haben die Bundesregierung aufgefordert, ihre Pläne rasch umzusetzen. So sei die Beitragsbelastung durch die Sozialversicherungen mit 42% viel zu hoch. Geheimes Waffendepot. Der Verfassungsschutz hat nach Medienberichten bereits im vergangenen Jahr am Berliner Stadtrand ein Erddepot mit 2 scharfen Schusswaffen entdeckt. Die Verfassungsschützer gehen davon aus, dass es im Auftrag russischer Geheimdienste angelegt wurde. Firmen warnen vor Fachkräftemangel. Laut IFO-Institut gab fast ein Viertel der Unternehmen in einer Umfrage an, dass ihnen qualifizierte Arbeitskräfte fehlen. Besonders groß sei die Nachfrage nach Personal in der Telekommunikationsbranche. Und erste Runde im DFB-Pokal startet. Der erste FC Kaiserslautern tritt um 18 Uhr in Mannheim an. Elversberg spielt morgen beim NSV Duisburg. Der erste FC Saarbrücken empfängt Hertha BSC. Beide Partien morgen beginnen um 15.30 Uhr.
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0: Viele Wolken, eigentlich ganz zu. Kein blauer Himmel heute für Saarland. Regen wird es aber erst gegen Abend und in die Nacht hinein geben. Der kann dann auch mal etwas ergiebiger ausfallen. Freuen wir uns doch eigentlich alle drüber. Stürmische Böen, die gibt's auch dazu, brauchen wir nicht unbedingt, aber vielleicht lokal dann doch nicht zu vermeiden. Temperaturen 20 bis 24 Grad, die Nacht dann wieder trockener. 9 bis 12 Grad. So starten wir morgen in den Samstag, der mit ein paar Schauern versehen, Sonne, Wolken im Wechsel bis 24 Grad. Der Sonntag durchaus noch sonniger bis 28 Grad.
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0: Und der beste Verkehrsservice für das Saarland meldet: Vorsicht auf der A620 Saarbrücken Richtung Saarlouis in Höhe Wilhelm-Heinrich-Brücke. Gefahr durch einen Unfall. Da sind auch Personen auf der Fahrbahn. Und die besten Hörerinnen und Hörer der Welt melden uns, dass wir Blitzer haben. Ganz aktuell am Ortsausgang Nalbach in Richtung Piesbach, am Ortsausgang Wattgassen Richtung Werbeln und die A620 Saarbrücken Richtung Saarlouis zwischen Völklingwerden und Wattgassen. Vielen Dank. Wenn Sie weitere Blitzer melden wollen, 0800 700 8000, das ist die Nummer. Und alle Blitzer finden Sie wie gewohnt auch auf sr3.de.
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0: Ja, mit dem Regen kam die Erleichterung, kann man sagen, was für eine Hitzeschlacht in diesem Sommer auch im Saarland, verbunden mit Dürre und Bränden. Und das wollen wir uns gleich nochmal genauer anschauen, und zwar hier.
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0: Mit Jochen Marmit. Letzter großer Akt war hoffentlich der Brand rund um Ehlingen in der vergangenen Woche. Bilanz ziehen, das hat der Innenminister heute gemacht und ist noch gar nicht so lange her. Wir haben unseren Reporter René Henken dorthin geschickt und gleich sagt er uns, wie diese Bilanz ausfällt in Sachen Waldbränden. Dazu begrüßt Sie Jochen Marmit.
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0: Was waren das für Tage bei uns im Saarland? Sie hören die Region am Mittag. Letzte Woche Donnerstag erst der Waldbrand in Ottweiler, Samstag dann das Saarland unter Qualm aus der Eifel, aus Belgien kam Rauch zu uns und dann am Sonntag der Großbrand in der Nähe von Illingen. Insgesamt gab es in diesem Jahr Saarland 185 Wald- und Wiesenbrände. In Zeiten des Klimawandels rechnen Experten damit, dass die Zahl der Dürresommer in den nächsten Jahren steigen könnte. Und das wird sich auch auf die Brände auswirken. Am Vormittag hat das Innenministerium eine Bilanz zu diesem jetzt 2026 Sommer gezogen. SR3-Reporter René Henken war bei der PK mit dabei, ist immer noch vor Ort. René, wie will sich das Land denn für die nächsten Jahre auf solche Waldbrände vorbereiten?
1: Ja, mit mehr Vernetzung und Zusammenarbeit, das ist zumindest auch mal das Ziel von Innenminister Joost, und zwar mit unseren Nachbarn, also mit Luxemburg, mit Lothringen und auch mit Rheinland-Pfalz. Deshalb sagt Joost, dass sie eine großregionale Einheit bilden wollen.
2: Mit Blick auf das Thema Personal, die gemeinsam üben, die sich aber auch darüber im Klaren sind, mit was für Herausforderungen es auch in der Topografie und der Lage zu tun hat, aber auch mit Blick auf das Material, Einheitlichkeit, standardisierte Fahrzeuge, die hochgeländegängig sind, die auch von den einzelnen Einheiten unabhängig davon, wo sie stationiert sind, letztendlich auch bedient werden können. Das Zusammenarbeiten ist das Entscheidende. Im Oktober wollen wir dazu ein Letter of Intent unterzeichnen, um dann über die Europäische Union auch in die Finanzierung einsteigen zu können.
1: Ja, gleichzeitig steht es eben auch darum, dass dann nicht jede Region alle möglichen Geräte hat.
0: Da ist leider unser Reportagewagen gerade per Satellitenleitung auf einen anderen Weg eingeschwenkt. Im Moment können wir dich nicht hören, René. Wir versuchen es gleich nochmal hier in der Region am Mittag, um die Leitung nochmal herzustellen.

0: Region am Mittag. SR3 haben sie eingeschaltet. Wir haben den Satelliten wieder gefunden und damit auch unseren Reportagewagen und SR3-Reporter René Henken. Wir haben mit ihm gerade vorhin drüber gesprochen, dass es eine Bilanz gab heute von Innenminister Joost zu den Bränden im Saarland in diesem Jahr und dass er die überregionale Zusammenarbeit verstärken möchte. René, beim großen Waldbrand in Illingen-Hirzweiler zum Beispiel, da war am Wochenende auch ein Hubschrauber aus Hessen, Löschroboter aus Luxemburg vor Ort. Es wird bei solchen Fällen ja schon grenzüberschreitend zusammengearbeitet.
1: Ja, genau, wie du das sagst. Auch die Feuerwehr aus dem Kreis Birkenfeld war ja zum Beispiel dort. Und das hat ja auch alles gut funktioniert. Für den Löschroboter aus Luxemburg zum Beispiel hat es nur einen Anruf gebraucht und dann war der schon auf dem Weg. Das hat zumindest mal das Innenministerium eben gesagt. Trotzdem geht es ja jetzt auch dem Innenministerium darum, die Zusammenarbeit eben noch weiter zu stärken. Und darüber hat Joost ja auch schon dann mit den anderen Regionen gesprochen. Sie wollen dann auch in der EU einen Interreg-Antrag einreichen. Das heißt, dass sie auch von der EU zusätzliches Geld für die Ausstattung bekommen. Und es geht ihnen auch eben darum, dass nicht jede Region alle Geräte am Ende hat, sondern dass sie eben alle sich gegenseitig unterstützen und die alle dann nutzen können.
0: Das ist natürlich sehr sinnvoll. Jetzt haben wir schon mal drauf geschaut, wie solche Waldbrände bekämpft werden sollen, gemeinsam. Aber wie kann man sie denn überhaupt verhindern? Das wäre vielleicht auch so ein Ansatz. Gibt es da Möglichkeiten, wo die irgendwie diskutiert heute?
1: Ja, also das Saarland ist da auch schon sehr gut aufgestellt wegen den Laubwäldern, die wir hier haben. Die brennen eh nicht so schnell wie zum Beispiel Nadelbäume, die es ja in anderen Bundesländern gibt. Aber viel mehr kann da auch nicht gemacht werden, sagt der Saarforst. Also seit 40 Jahren werden im Saarland immer mehr Laub- und Mischwälder eben angepflanzt. Und da muss man jetzt eben noch schauen, dass zum Beispiel die Wälder auch so aufgebaut werden und auch von der Topografie dann so genutzt werden, dass eben die Einsatzkräfte in solchen Fällen, wenn zum Beispiel brennt, besser und schneller in den Wald kommen und dass sie eben auch mit den Fahrzeugen dann schneller an die Einsatzstelle kommen. Das will man sich eben dann jetzt in Zukunft noch mehr anschauen.
0: Du warst ja auch bei den Bränden als Reporter mit dabei, hast das auch live erlebt. Wenn du jetzt diese Bilanz nimmst, die heute gezogen wurde, was ist deine Bilanz der Bilanz?
1: Ja, also ich muss auf jeden Fall sagen, man versucht da jetzt die Lehren draus zu ziehen. Das wurde heute auch nochmal gesagt, bei den drei großen Waldbränden sind insgesamt 25 Hektar Wald abgebrannt. Jetzt allein in Illingen waren es ja 18 Hektar und das war schon heftig, wenn man das auch vor Ort gesehen hat, vor allem auch für die Einsatzkräfte, die ja wirklich mehrere Tage da im Dauerstress, würde ich mal sagen, waren. Immer an der Hitze, dann auch neben der Hitze, die durchs Feuer kam, dann auch die Hitze von außen, weil es ja wirklich richtig warm noch war. Und da will man jetzt eben schauen, wie man in Zukunft vielleicht wirklich dann zusammenarbeiten kann, dass man, wenn dann so ein großes Feuer ausbricht, besser zusammenarbeiten kann und das dann auch für alle vielleicht noch ein bisschen einfacher dann wird, sofern das dann irgendwie möglich ist.
0: René Henken war dabei. Heute Morgen bei der Bilanz zu diesem brennenden Sommer im Saarland. Das Innenministerium hatte dazu eingeladen.
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Vorsicht. Auf der A620 Saarbrücken Richtung Saarlouis in Höhe Wilhelm-Heinrich-Brücke ist die Gefahr durch einen Unfall und Personen auf der Fahrbahn nach wie vor. Und gleichzeitig ist die Einfahrt Saarbrücken-Bismarck-Brücke wegen eines Unfalls auch noch blockiert. Also auf der A620 ist einiges los aktuell. Das war der beste Verkehrsservice für Saarland. Und das ist Bob Dylan.

0: Bob Dylan, Blowing in the Wind. SR3 Region am Mittag. Apropos Anpfiff, die erste Begegnung im Oberhaus steht an. Nächstes Wochenende in Elversberg, Bundesliga-Auftakt gegen Bayer Leverkusen. Nur mal als Vergleich, Bayer Leverkusen, Bayer 04, hat 70.000 Vereinsmitglieder, die SVE aktuell schon fast 15.000. Die Einwohnerzahl von Elversberg, ja, sie liegt in diesen kleineren Kategorien und das ist natürlich was ganz Besonderes. Am Ende zählt natürlich die Tordifferenz, das ist klar. Was der Bundesliga-Aufstieg dem Verein, den Menschen, dem Ort bedeutet, dem ist Yannick Schwarz nachgegangen.
1: Ein kleines Bundesland, Elversberg, erste Liga. Ich denke schon, dass die Leute auf uns gucken.
2: Also der Zusammenhalt hier im Dorf war sowieso immer schon sehr groß, aber durch die Bundesliga wächst man halt noch mehr zusammen und ja, ist einfach eine schöne Stimmung, mit allen immer zusammen zu sein hier oben auf dem Berg.
3: Kaum zu übersehen ist auch das nach wie vor insgesamt sehr kurios anmutende Stadionerlebnis auf dem Berg. Ich meine, wo gibt's das schon? Drei Tribünen zwischen Landstraße und Wald, ein Supermarkt direkt hinter der Fankurve und eine Tankstelle neben dem Fanshop gleich ums Eck.
4: Ich arbeite normal in Neunkirchen an der Aral, aber wenn mein Chef ein Brot komme ich hierher.
3: Neben der Autoschlange vom Spieltagsverkehr steht Tamara. Schräg vor der Tür zur Tanke, hinter einem kleinen, längeren weißen Wagen.
4: Das mach ich gerne, ist auch immer viel los. Heute auch. Damit haben wir nicht gerechnet. Aber klappt.
3: Von hier verkauft sie an Fußballfesttagen kühle Getränke an die Fußballfans. Bei über 30 Grad ist ihre Ware in Pappbechern viel gefragt.
4: Also eben um 11 Uhr hat man schon gemerkt, dass mehr Betrieb wird. Und dann war es, wenn Stadion aufgeht, dann ist vorbei. Dann ist mehr Betrieb, man merkt es da hinten, man merkt es hier. Aber sonst alles in Ordnung. Ich denke, dass viel mehr Fußballgucker gehen jetzt, weil Elversberg in der ersten Liga spielt. Das denke ich schon. Und für uns ist es halt auch gut. Sagen wir es mal so.
3: Gleich ums Eck bei Pauls Halbzeit ist weniger los. Zumindest drinnen, obwohl hier auf Bildschirmen der rollende Ball auf dem Rasen gegen Lorient übertragen wird. Aber Stühle und Tische unter freiem Himmel ziehen hier im Fanlokal mehr an.
5: Also von unserer Terrasse kann man direkt aufs Stadion schon so ein bisschen sehen. Man sieht sogar einen Blick von der Grünwiese. Mein Name ist Christopher Schmieden. Ich bin neu bei der Place2B-Gruppe und mache bei Pauls Halbzeit zurzeit den Betriebsleiter. Nee, also ich bin gebürtiger Saarland, komme aber aus Zweibrücken. Ich fahre jeden Tag den weiten Weg hier nach Elversberg.
3: Der sich lohnt, beziehungsweise lohnen soll. Denn Christopher hat erst im Sommer übernommen und wurde schnell mit der Bundesliga in Elversberg konfrontiert.
5: Nur schon mal, dass Bayern München jetzt hier nach Elversberg kommt. Allein für diesen Tag haben mich so viele Leute am Telefon verrückt gemacht. Ich will kommen, wenn Bayern kommt. Ich will das erleben. Ich will sehen, wie die Millionäre in unseren Duschkammern duschen gehen. Ganz witzige Sprüche kamen da. Also ich denke schon, dass da der Auflauf sehr, sehr, sehr groß wird, ja.
0: Will man die wirklich beim Duschen beobachten? Nur gut. Mehr zur Entwicklung der Gemeinde Elversberg im Rampenlicht der Bundesliga am Sonntag bei SR3 Land und Leute, 12.30 Uhr. Und für jetzt bedankt und verabschiedet sich Jochen Marmitt.
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5: Es ist 13 Uhr und damit Zeit für die Rundschau mit Barbara Grech. Und hier ein Themenüberblick. Nach den Bränden im Saarland. Minister Joost zieht Bilanz und Konsequenzen. Wie bei James Bond. Verfassungsschutz entdeckt ein mutmaßliches Waffendepot des russischen Geheimdienstes. Und Preise bleiben stabil. Immobilienmarkt im Saarland. Und das Wetter für den Nachmittag. Es wird wieder regnerisch. Schauer und Gewitter sind am Nachmittag möglich. Und das bei Temperaturen zwischen 19 und 23 Grad. Das Saarland will in Zukunft bei der Bekämpfung von Wald- und Vegetationsbränden stärker mit den Nachbarländern zusammenarbeiten. Das hat der saarländische Innenminister Joost angekündigt. SR3-Reporter René Henken.
6: Beim Waldbrand in Illingen-Hirzweiler am vergangenen Wochenende waren bereits Feuerwehrleute aus Rheinland-Pfalz und ein Löschroboter aus Luxemburg im Einsatz. In der Zukunft soll die Zusammenarbeit bei solchen großen Bränden noch enger werden. Ziel ist es, laut Innenminister Joost, dass Einsatzkräfte und vor allem das Material grenzüberschreitend eingesetzt wird. So soll das Material kompatibel sein. Außerdem gehe es darum, dass nicht jede Region jedes Gerät habe, sondern dass es für alle verfügbar sei. Auch gemeinsame Schulungen sind geplant. Dafür möchte Joost gemeinsam mit den anderen Regionen einen Interreg-Antrag bei der EU einreichen, um zusätzliche Fördermittel zu bekommen. Insgesamt hat es im Saarland in diesem Jahr bis jetzt 185 Mal in Wäldern oder auf Wiesen gebrannt. Alleine bei den größten Einsätzen sind laut Saarforst 25 Hektar Wald abgebrannt. Der Waldbrand in Illingen-Hirzweiler gilt laut Feuerwehr als größter Einsatz der vergangenen 70 Jahre.
5: Sowohl die CDU im Landtag als auch die Grünen im Saarland fordern die Landesregierung auf, sich stärker für die Ansiedlung eines KI-Instituts des Bundes einzusetzen. Beide kritisieren, dass Bayern offen für den geplanten Standort wirbt. Von der Landesregierung sei aber nichts zu hören. Wann eine Standortentscheidung über das KI-Sicherheitszentrum fällt, ist noch offen. Neben Saarbrücken sind auch Berlin und München im Gespräch. Der Verfassungsschutz hat ein geheimes Waffendepot in der Nähe von Berlin entdeckt. Die Verfassungsschützer gehen davon aus, dass das Depot im Auftrag des russischen Geheimdienstes angelegt wurde.
7: Den Recherchen zufolge hatte der Verfassungsschutz bereits im vergangenen Jahr konkrete Hinweise auf die Fundstelle. Nach Angaben aus Sicherheitskreisen wurden dort 2 Faustfeuerwaffen gefunden, also Kurzwaffen wie Pistolen oder Revolver. Die Behörden sollen das Versteck vorerst intakt gelassen und überwacht haben, jedoch ohne Ergebnis. Der Verfassungsschutz soll nach Recherchen von WDR, NDR und Süddeutscher Zeitung Hinweise haben, dass es sich um ein Depot russischer Geheimdienste handelte. Sicherheitsbehörden warnen schon länger, dass diese Dienste auch in Deutschland Attentate planen, etwa auf Rüstungsmanager oder Exiloppositionelle. Das Bundesamt für Verfassungsschutz hat sich auf Anfrage nicht dazu geäußert. Die russische Botschaft ließ eine Anfrage zu den Vorwürfen bislang unbeantwortet. In der Vergangenheit hatte sie ähnliche Vorwürfe zurückgewiesen. Im Zusammenhang mit dem Waffenfund wurde bereits im vergangenen Herbst ein Tatverdächtiger in Rumänien festgenommen. Der Mann könnte nach Informationen von deutschen Sicherheitsbehörden das Depot angelegt haben. Seit November ermittelt auch der Generalbundesanwalt in dem Fall. Aus Köln Andreas Braun.
5: Börsennotierte Unternehmen in Deutschland haben in den vergangenen Wochen Erstattungen für gezahlte US-Zölle von mehr als 790 Millionen Euro erhalten. Das geht nach Angaben der Zeitung Wirtschaftswoche aus Finanzberichten und Angaben der Konzerne hervor. Die größte Erstattung habe dabei der Logistikriese DHL mit 416 Millionen Euro verbucht. Grund für die Zahlungen seien Zölle, die von US-Präsident Trump eingeführt und dann vom obersten US-Gerichtshof im Februar für unzulässig erklärt wurden. Zwei Demokratieaktivisten sind in Hongkong unter dem chinesischen Staatssicherheitsgesetz schuldig gesprochen worden. In dem Urteil hieß es, die beiden hätten andere Personen zu illegalen Aktivitäten angestiftet. Ihr Ziel sei es gewesen, die Staatsgewalt zu untergraben. Ihnen drohen bis zu 10 Jahre Haft. Die beiden Aktivisten waren Teil einer mittlerweile aufgelösten pro-demokratischen Organisation. Diese hatte in Hongkong jahrzehntelang Mahnwachen organisiert, zum Gedenken an die blutige Niederschlagung der demokratischen Proteste auf dem Tiananmenplatz 1989. Die Ausgaben für Sozialhilfe sind in Deutschland im vergangenen Jahr deutlich gestiegen. Das hat das Statistische Bundesamt in Wiesbaden mitgeteilt. Hauptgrund dafür sind die Kosten für die Pflege.
8: Die Ausgaben für Sozialhilfe in Deutschland sind im vergangenen Jahr deutlich gestiegen. Sie legten im Vergleich zum Vorjahr um mehr als 6% zu auf 21,5 Milliarden Euro, teilte das Statistische Bundesamt in Wiesbaden mit. Der Grund: allein für die Pflege stiegen die Hilfen um mehr als 13% auf 6 Milliarden Euro. Der Anteil der Pflege an den gesamten Sozialhilfeausgaben wuchs damit das dritte Jahr in Folge und macht inzwischen fast 28% aus. Dagegen legten der größte Posten in der Sozialhilfe, die Grundsicherung im Alter und bei Erwerbsminderung, nur um fast 3% auf knapp 12 Milliarden Euro zu. Das ist der geringste Zuwachs seit Jahren. Grund dafür ist nach Angaben der Statistiker, dass die Regelsätze für den Lebensunterhalt zu Beginn des vergangenen Jahres nicht erhöht worden seien. Alexander Schmidt, Wiesbaden.
5: Knapp ein Viertel der Unternehmen in Deutschland leidet unter Fachkräftemangel. Das hat eine Untersuchung des IFO-Instituts ergeben. Etwas mehr als 23% der Unternehmen gaben darin an, dass es ihnen an qualifizierten Arbeitskräften mangelt. Das waren gut 2 Prozentpunkte mehr als noch im April. Besonders stark gestiegen ist der Studie zufolge die Nachfrage nach Personal in der Telekommunikationsbranche. Deutschland liegt mit Italien im Clinch. Der Grund: Deutschland will Asylsuchende, die über Italien hierher gekommen sind, wieder nach Italien zurückführen. Und damit sind wir nicht allein. Auch andere Länder der EU haben Rückführungen angekündigt, zum Leidwesen der italienischen Regierung.
9: Die Schweiz, Österreich, die Niederlande, Finnland, Schweden, all diese Länder wollen Asylsuchende nach Italien zurückschicken. Denn für deren Verfahren ist nach den europäischen Dublin-Regeln Italien zuständig, weil sie dort zuerst in die EU eingereist sind. Jahrelang war dieser Mechanismus ausgesetzt, um Italien als einen der Hauptanlaufpunkte in der EU zu entlasten. Mit der Einführung des gemeinsamen europäischen Asylsystems GEAS am 12. Juni wurde das Dublin-Verfahren wieder aktiviert. Laut der italienischen Zeitung La Repubblica muss Italien mit 10.000 Menschen rechnen, die von anderen europäischen Staaten zurückgeschickt werden. Deutschland hatte als erstes Land angekündigt, die Rückführungen wieder aufzunehmen. Italien verweigert die Aufnahme und fordert eine Kompensation für die von deutschen NGOs nach Italien gebrachten Bootsflüchtlinge. Eine solche Kompensation sieht aber GEAS nicht vor. Italien und Deutschland ringen nun um eine gütliche Einigung. Dazu könnte es auch in den kommenden Tagen ein Gespräch zwischen dem deutschen Innenminister Dobrindt und seinem italienischen Amtskollegen Piantedosi geben. Tillmann Kleinjung, Rom.
5: In den vergangenen 5 Schuljahren haben im Saarland 115 Lehrerinnen und Lehrer gekündigt. Nach Angaben des Bildungsministeriums schieden während dieses Zeitraums insgesamt 69 verbeamtete und 46 angestellte Lehrkräfte freiwillig aus dem Dienst. Ältere Daten konnte das Ministerium nicht nennen, ebenso wie die Gründe für die Kündigungen. Lehrkräfte müssten laut dem saarländischen Beamtengesetz bzw. dem Tarifvertrag der Länder keine Begründungen angeben. Das Ministerium teilte weiter mit, Kündigungen seien häufig auf individuelle Lebensentscheidungen zurückzuführen und nicht ausschließlich auf strukturelle Probleme im Schulsystem. Die Immobilienpreise und Mieten sind im Saarland in den vergangenen 12 Monaten weitgehend stabil geblieben. Das geht aus einer aktuellen Untersuchung des Immobilienverbandes Deutschland IVD West hervor. Die Ergebnisse wurden heute auf einer Pressekonferenz in Saarbrücken bekannt gegeben. Lisa Christel mit den Einzelheiten.
10: Die Kaufpreise für Einfamilienhäuser und Eigentumswohnungen haben sich im Saarland kaum bewegt. Die Wohnungsmieten sind zwar gestiegen, aber nur minimal. Laut Burkhard Blandfort, dem Vorsitzenden des IVD West, sind die Immobilien im Saarland im bundesweiten Vergleich weiterhin günstig. Allerdings dauere es länger, bis eine Immobilie verkauft sei. Ein Grund: der hohe Bestand an sanierungsbedürftigen Häusern. Das erschwere auch die Finanzierung von Wohneigentum, weil man mehr für die Sanierung ausgeben muss. Der Verband verlangt eine Absenkung der Grunderwerbsteuer, um die Verkäufe anzukurbeln. Außerdem müsse gebaut werden, um ein größeres und besseres Angebot an Häusern und Wohnungen zu haben.
5: In der ersten Runde des deutschen Fußballpokals muss der erste FC Kaiserslautern heute Abend in Mannheim antreten. Das Derby gilt als Hochrisikospiel. Die Polizei setzt ein Großaufgebot ein. Anpfiff ist um 18 Uhr. Die saarländischen Teams im DFB-Pokal spielen morgen. Der SV Elversberg tritt um 15.30 Uhr beim MSV Duisburg an. Der erste FC Saarbrücken empfängt zeitgleich Hertha BSC. In Luxemburg wird am Nachmittag die Schobermesse offiziell eröffnet. Das größte Volksfest in Luxemburg hat in den kommenden knapp 3 Wochen täglich ab 12 Uhr geöffnet. Nach Angaben der Stadt Luxemburg gibt es auf dem Jahrmarkt mehr als 200 Attraktionen. Allen Besuchern wird empfohlen, die umliegenden Park-and-Ride-Plätze der Stadt zu nutzen und mit Bus und Bahn kostenlos zum Festgelände zu fahren oder direkt aus dem Saarland kommend die Busse zu nutzen. Und das war die Rundschau. Es ist jetzt 13.10 Uhr und Christian Job übernimmt mit dem Kiosk.
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11: Es kann stellenweise Schauer und Gewitter geben, die dann auch heftig ausfallen können mit Wind und viel Wasser und das Ganze bei 19 bis 23 Grad. Morgen bleibt es leicht wechselhaft bei ähnlichen Temperaturen. Der Sonntag ist wohl trocken und ab Montag wird es nochmal wärmer, bis Mittwoch maximal 29 Grad.
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11: A620 Richtung Saarlouis, die Einfahrt Bismarckbrücke ist blockiert. Es hat einen Unfall gegeben und sie melden Blitzer. Nalbach raus nach Piesbach am Ausgang Wattgassen Richtung Werbeln und den Dillingen in der Hüttenbergstraße. Kommen Sie gut an.
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11: 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Es ist Freitag, im Studio ist Christian Jo. Hallo.

Madonna. Und Holiday, einer ihrer ersten großen Erfolge in den 80ern. Eine andere Frau der Popszene feiert heute den 85. die Amerikanerin Jackie DeShannon. Die Eltern waren Farmer und sie hat relativ früh Musik gemacht. Und Papa und Mama haben gesagt, bewirb dich doch mal da, spiele mal Lieder vor im Radio und Dings. Und Plattenvertrag ging relativ schnell. Sie war die Erste, die Needles and Pins aufgenommen hatte. War kein Erfolg. Dann später mit Smokey und den Searchers. Nicht mit Jackie DeShannon. Sie war mal mit Jimmy Page von Led Zeppelin zusammen und ihre Musik, die haben wir im Ohr zum 85. einer ihrer Hits, Pull a Little Love in Your Heart, Jackie DeShannon.

Jackie DeShannon, Put a Little Love in Your Heart. Und auch das ist noch wahr, 1964, die erste Tour der Beatles durch Amerika. Da war Jackie DeShannon im Vorprogramm und hat dann noch mit George Harrison Gitarre gespielt. Och, dann nehmen wir die Beatles gerade. Und Something im SR3-Kiosk.

0: Cole Lesky, Take Me Where the Sun is Shining. Es ist genau 2:30.
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0: Barbara Grech.
2: Grenzüberschreitende Brandbekämpfung. Das Saarland will künftig bei Wald- und Vegetationsbränden enger mit den Nachbarländern zusammenarbeiten. Ziel ist es laut Innenminister Joost, dass Personal und vor allem das Material grenzüberschreitend eingesetzt werden. Erstattungen für börsennotierte Unternehmen in Deutschland. So erhielten in den vergangenen Wochen aus den USA mehr als 790 Millionen Euro. Hintergrund sind Zölle, die von US-Präsident Trump eingeführt und dann vom obersten US-Gerichtshof für unzulässig erklärt wurden. Firmen warnen vor Fachkräftemangel. Laut IFO-Institut gab fast ein Viertel der Unternehmen in einer Umfrage an, dass ihnen qualifizierte Arbeitskräfte fehlen. Besonders groß sei die Nachfrage nach Personal in der Telekommunikationsbranche. Gedrosselte Stromproduktion in Bulgarien. Im Kraftwerk Kosloduj wird die Stromerzeugung in einem Reaktorblock um gut 10% reduziert. Hintergrund ist das Niedrigwasser in der Donau und das dadurch fehlende Kühlwasser für das AKW.
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0: Es kann stellenweise Schauer und Gewitter geben, wenn dann auch heftig, mit Wind und viel Wasser und das Ganze bei 19 bis 23 Grad. Morgen leicht wechselhaft.
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0: Die A8 Richtung Saarlouis, Ausfahrt Merchweiler, ein Liegenbleiber. A620 Richtung Saarlouis, die Einfahrt Bismarckbrücke ist nach einem Unfall blockiert. An der Wilhelm-Heinrich-Brücke gibt es Behinderungen nach einem Unfall. Auch das die A620 nach Saarlouis hin. Blitzer haben Sie gesehen. Nalbach raus nach Piesbach, in Wattgassen, wenn es nach Werbeln geht, und in Mahlstadt in der Brückenstraße. Kommen Sie gut an.
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0: Am Freitag mit Christian Job. Große Hits gab es eine Zeit lang einmal in Amerika, bei den Drifters zum Beispiel, Under the Boardwalk, und die Engländer haben es neu aufgenommen mit den Rolling Stones.

Rudolf Kunze, ein Freund der Saarlandwelle und einer, der ganz oft und gerne im Saarland spielt, am 14. 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

0: klein.
1: Klein ist sie, aber mit großer Stimme und mit bald neuem Album. Annette Louisanne bei SR3. Jetzt das Lied von der Sekretärin, die oben im Apartment auf den Chef wartet, weil die was miteinander haben. So klingt Taylor, The Secretary.

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16: 14 Uhr. Das Saarland will in Zukunft bei der Bekämpfung von Wald- und Vegetationsbränden stärker mit den Nachbarländern zusammenarbeiten. Das hat der saarländische Innenminister Joost angekündigt. SR-Reporter René Henken.
17: Beim Waldbrand in Illingen-Hirzweiler am vergangenen Wochenende waren bereits Feuerwehrleute aus Rheinland-Pfalz und ein Löschroboter aus Luxemburg im Einsatz. In der Zukunft soll die Zusammenarbeit bei solchen großen Bränden noch enger werden. Ziel ist es, laut Innenminister Joost, dass Einsatzkräfte und vor allem das Material grenzüberschreitend eingesetzt wird. So soll das Material kompatibel sein. Außerdem gehe es darum, dass nicht jede Region jedes Gerät habe, sondern dass es für alle verfügbar sei. Auch gemeinsame Schulungen sind geplant. Dafür möchte Joost gemeinsam mit den anderen Regionen einen Interreg-Antrag bei der EU einreichen, um zusätzliche Fördermittel zu bekommen.
16: In Griechenland sind seit Jahresbeginn über 300 Menschen festgenommen worden, weil sie Waldbrände verursacht haben sollen. Wie ein Feuerwehrsprecher mitteilte, handelt es sich in den meisten Fällen um Fahrlässigkeit. Als Beispiel wurde ein Fall auf Kreta genannt, bei dem ein Urlauber vergangene Woche am Waldrand mit Holzkohle gegrillt hatte. In 36 Fällen seien die Brände allerdings vorsätzlich gelegt worden. In Griechenland hat es allein in diesem Jahr schon fast 5000 Waldbrände gegeben. Zuletzt hatte sich die Lage vorübergehend etwas entspannt. Viele historische Stätten werden neuerdings mit einem eigenen Kamera-Brandmeldesystem geschützt. Nach Deutschland wollen weitere Länder Asylsuchende nach Italien zurückschicken. Hintergrund sind die europäischen Dublin-Regeln. Demnach ist Italien für die Asylverfahren der Menschen zuständig, weil sie dort zuerst in die EU eingereist sind. Nun haben die Schweiz, Österreich, die Niederlande, Finnland und Schweden die Rückführung von Migranten angekündigt. Wie die italienische Zeitung La Repubblica berichtet, muss Italien mit 10.000 Menschen rechnen, die aus anderen europäischen Staaten zurückkommen. Italien argumentiert unter anderem damit, dass der Dublin-Mechanismus jahrelang ausgesetzt war und erst Mitte Juni wieder aktiv wurde. Die Regierung in Rom hatte bereits die Aufnahme von Flüchtlingen aus Deutschland verweigert. Wegen des Niedrigwassers in der Donau muss nun auch Bulgarien in seinem einzigen Atomkraftwerk die Stromproduktion drosseln. Im Kraftwerk Kozloduy wird die Stromerzeugung in einem von zwei Reaktorblöcken um gut 10% reduziert. Das Flusswasser wird benötigt, um den äußeren Kreislauf des AKW zu kühlen. Fässerinfo Silke Hane.
5: Kozloduy steht für etwa 40% der bulgarischen Stromerzeugung. Das Atomkraftwerk ist mit Abstand der wichtigste einzelne Stromerzeuger Bulgariens. Der Ausfall eines Teils der Produktion soll jetzt durch Solarenergie ausgeglichen werden. Außerdem hat das Land Braunkohle- und Wasserkraftwerke. Gegebenenfalls kann Bulgarien sogar weiter Strom exportieren. Bulgarien führte zuletzt ungewöhnlich viel Strom aus. Der Hauptgrund sind die Ausfälle und Leistungskürzungen der AKW stromaufwärts der Donau. In den vergangenen Wochen mussten bereits die Kernkraftwerke Pocs in Ungarn und Cernavoda in Rumänien ihre Leistung drosseln oder herunterfahren.
16: Im Bauhof der Gemeinde Schiffweiler soll es zu Unregelmäßigkeiten gekommen sein. Der Anwalt der Gemeinde bestätigte dem SR, dass ein leitender Mitarbeiter vom Dienst freigestellt wurde. Hintergrund sei ein mutmaßliches Fehlverhalten. Nach SR-Informationen soll der Beschuldigte Material des Bauhofs für private Zwecke abgezweigt und beim Umbau seines Wohnhauses genutzt haben. Wie hoch der dadurch entstandene Schaden ist, ist aktuell noch unklar. Die Immobilienpreise und Mieten sind im Saarland in den vergangenen 12 Monaten weitgehend stabil geblieben. Das geht aus einer neuen Untersuchung des Immobilienverbands Deutschland hervor. Demnach sind die Wohnungsmieten zwar gestiegen, aber nur minimal. Die Kaufpreise für Einfamilienhäuser und Eigentumswohnungen haben sich im Saarland kaum bewegt. Es dauere aber länger, bis eine Immobilie verkauft werde. Das waren die Nachrichten mit Magnus Neuschwander. 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
19: Es kann schauern und gewittern, wo es runterkommt, auch mal heftig, mit Wind und viel Wasser und 19 bis 23 Grad. Morgen ähnliche Temperaturen, leicht wechselhaft, der Sonntag ist wohl trocken, ab Montag wird es noch mal wärmer, bis Mittwoch maximal 29 Grad.
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19: A620 Richtung Saarlouis. Einmal die Einfahrt Bismarckbrücke ist blockiert. Ein Unfall und auch Behinderungen auf Höhe Wilhelm-Heinrich-Brücke. Da müssen sie alle raus. Blitzer haben sie gesehen und zwar Nalbach raus nach Piesbach. In Wattgassen, wenn es nach Werbeln geht und in Mahlstadt in der Brückenstraße. Kommen Sie gut an. 14.05 Uhr.
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19: Freitagnachmittag mit Christian Job und Shakin' Stevens und Quetschkommode.

0: Womack und Teardrops zu Tränen rühren. Ja, es hat schon mal geklappt. Anthony Hopkins ist einer der ganz Großen des Hollywood-Kinos. Zwei Oscars hat er. Er war der Kannibale Hannibal Lecter in Schweigen der Lämmer. Hat auch schon Papst Benedikt gespielt. Alles tolle Rollen. Was man nicht so weiß, er ist auch musikalisch. Und er komponiert. Und einmal hat André Rieu eine seiner Kompositionen gespielt. Er war im Publikum und sehr angerührt. Jetzt hat er sich einen Traum erfüllt. Und zwar ein Album mit klassischer Musik, die er geschrieben hat. Ist jetzt rausgekommen. Life is a Dream, Reinhard Spiegelhauer.
1: Ein kleines Stück von Bedřich Smetana. Mal sehen, was ich kann.
2: Am Klavier Anthony Hopkins als Papst Benedikt in Die zwei Päpste. Der Gast, für den er spielt, ist sein späterer Nachfolger Franziskus. Und Hopkins spielt tatsächlich selbst. Schon 4 Jahre nach seiner Geburt 1937 im walisischen Margam lernt er Klavier spielen. Als Teenager, lange vor seiner Karriere als Schauspieler, beginnt er zu komponieren und hat über die Jahrzehnte einiges angesammelt.
3: Spielen Sie Klavier oder ein anderes Instrument?
4: Nein, aber ich weiß, Sie haben ein Album gemacht.
2: Das hat Anthony Hopkins tatsächlich. Life is a Dream heißt es, darin 12 seiner Kompositionen. Umgesetzt mit Hilfe eines Freundes. Hopkins hat ihn in seiner Wahlheimat Kalifornien kennengelernt. Der Star-Dirigent der Philharmonie von Los Angeles, Gustavo Dudamel, hat die Werke in einem Londoner Studio eingespielt mit dem Londoner Philharmonieorchester. Die 12 Stücke aus Life is a Dream führen in die Seelenwelt von Anthony Hopkins. Im Verlauf von mehr als 60 Jahren entstanden, schlagen sie eine Art Bogen über das Leben. Es beginnt musikalisch mit einer Fanfare, quasi dem Beginn des Lebens, und akzeptiert mit Solo, Cello und Chor am Ende den Tod. Das Leben sei vom Moment der Geburt an ein einziger langer Abschied, sagt Hopkins in der Los Angeles Times über Life is a Dream. Vielleicht ist es auch das Schlitzohrige, das ihn lange jung gehalten hat. Im Vanity Fair Podcast verriet Jonathan Pryce, der in Die zwei Päpste den Franziskus spielt, den vielleicht dreistesten Coup des Sir Anthony Hopkins. Es ging um die Szene mit dem Klavierspiel. Tony sagte, dafür passt Mozart nicht. Ich würde gerne einen düsteren Smetana spielen. Dieses Smetana-Stück gibt es gar nicht. Er hat es selbst geschrieben. Nur wegen der Tantiemen, witzelt Price. Auf Life is a Dream hat es der Hopkins-Smetana allerdings nicht geschafft.
0: Jetzt gibt's eine CD mit klassischer Musik von Anthony Hopkins.

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Teile Italiens gehörten mal zur K&K-Monarchie und die Österreicher haben es ja nur hip mal über die Alpen, dann sind sie in Italien. Deswegen gibt es im Austropop immer wieder italienische Anleihen. Reinhard Fendrich, Strada del Sole, in einer anderen Sprache, aktuell von Seiler und Speer, wird italienisch geredet. Fendrich ist dann nochmal im Nachtzug nach Jesolo. Und diese junge Künstlerin macht einfach gute Laune Pop aus Österreich. Katrin Seebacher, da ist auch italienisch drin. Sotto il Sole, neu bei SR3.

0: Smokey bei SR3 und gleich ist es 2:30.
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0: 20:30. Jochen Marmit.
2: Bundesanwaltschaft ermittelt zu Waffenfund bei Berlin. Laut Bundesinnenminister Dobrindt gibt es einen Verdächtigen. Der Bundesverfassungsschutz hatte im vergangenen Jahr ein Erddepot mit 2 scharfen Schusswaffen entdeckt. Es gebe Hinweise, dass russische Geheimdienste dahinter stecken könnten. Abschiebung von Migranten. Nach Deutschland wollen weitere Länder Asylsuchende nach Italien zurückschicken. Dazu gehören die Schweiz, Österreich und die Niederlande. Nach den EU-Regeln ist Italien zuständig, wenn die Menschen dort zuerst in die EU eingereist sind. Grenzüberschreitende Brandbekämpfung. Das Saarland will künftig bei Wald- und Vegetationsbränden enger mit den Nachbarländern zusammenarbeiten. Ziel ist es laut Innenminister Joost, dass Personal und vor allem das Material grenzüberschreitend eingesetzt werden. Und Unregelmäßigkeiten beim Bauhof in Schiffweiler. Der Anwalt der Gemeinde bestätigte dem SR, dass ein leitender Mitarbeiter vom Dienst freigestellt worden ist. Nach SR-Informationen soll der Beschuldigte Material des Bauhofs für private Zwecke abgezweigt und beim Umbau seines Wohnhauses genutzt haben.
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0: Es kann stellenweise Schauer und Gewitter geben, wenn dann auch heftig, mit Wind und viel Wasser und das Ganze bei 19 bis 23 Grad. Morgen so ähnlich, nur leicht wechselhaft.
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0: A8 Richtung Saarlouis, zwischen Bildstock und Merchweiler liegen Spanngurte auf der Autobahn. A620 nach Saarbrücken, die Dauerbaustelle. 7 Kilometer Stau, es dauert zwischen Völklingen und Gasweiler 20 Minuten länger. Die A620 Richtung Saarlouis in Höhe der Wilhelm-Heinrich-Brücke, Behinderungen nach einem Unfall und neue Blitzer. Nunkirchen raus nach Schmelz, Mahlstadt die Brückenstraße und Breitfurt raus Richtung Mimbach. Kommen Sie gut an.
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0: 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Am Freitag mit Christian Job, jetzt Aum und dann singt Cliff Richard.

Carrack bei SR3. Marquez, die drei Jungs aus Hannover mit mediterranem Sound, haben ein neues Album, unser Album der Woche, gleich ein Stückchen raus.

0: Ajo, Ajo, Ajo, Klatschmarsch.
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0: Kommt aus Hannover und klingt nach Mittelmeerstrand. Marquez haben eine neue Scheibe, ich sage immer noch Scheibe, man kann sie kaufen als CD oder streamen. Die heißt Super Elastico. Die Scheiben sind nicht mehr Super Elastico, aber den Titelsong haben wir schon gehört. Und jetzt, was uns noch aus den 80ern so im Hinterkopf mitschwingt, aber es ist ein anderer Song, aber die Sounds kommen so ein bisschen aus den 80ern, aus Italien. Also eine neue Art und Weise, Vamos a la Playa zu vertonen. Marquez, erklären wie.
2: Vamos a la Playa, lass uns an den Strand gehen. Eine Reise in die Vergangenheit, in unsere Kindheit, wo wir einfach so völlig unbelastet an einen Strand gegangen sind, den Kopf ausgeschaltet haben und den Tag einfach so genommen haben, wie er ist. Und das beschreiben wir in diesem Song. Und nebenbei, Vamos a la Playa ist natürlich ein viel, viel benutzter Begriff in der spanischsprachigen Hitgeschichte. Und deswegen haben wir uns auch den Spaß gemacht, den Song so zu nennen, aber nicht so klingen zu lassen wie ein Klischee-Sommerhit.

Volver, Vamos a la Freibad, Marquez und das aktuelle Album Super Elastico. Unser SR3-Album der Woche. Schneller Piep zur A623 Richtung Friedrichsthal zwischen Sulzbach und Altenwald. Ein Liegenbleiber auf der rechten Spur.

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5: 15 Uhr. Nach dem Fund eines Waffenlagers bei Berlin ermittelt der Generalbundesanwalt gegen einen Tatverdächtigen. Laut Bundesinnenminister Dobrindt richtet sich das Verfahren gegen einen Verdächtigen, der derzeit in Rumänien in Haft sitzt. Konkret bestehe der Verdacht der geheimdienstlichen Agententätigkeit und der Vorbereitung einer schweren staatsgefährdenden Straftat. Sicherheitsbehörden hatten im vergangenen Jahr in einem Waldstück bei Berlin ein Depot mit zwei scharfen Waffen entdeckt. Andreas Braun für SR Info.
6: Die Behörden sollen das Versteck vorerst intakt gelassen und überwacht haben, jedoch ohne Ergebnis. Der Verfassungsschutz soll nach Recherchen von WDR, NDR und Süddeutscher Zeitung Hinweise haben, dass es sich um ein Depot russischer Geheimdienste handelte. Sicherheitsbehörden warnen schon länger, dass diese Dienste auch in Deutschland Attentate planen, etwa auf Rüstungsmanager oder Exiloppositionelle. Das Bundesamt für Verfassungsschutz hat sich auf Anfrage nicht dazu geäußert. Die russische Botschaft ließ eine Anfrage zu den Vorwürfen bislang unbeantwortet. In der Vergangenheit hatte sie ähnliche Vorwürfe zurückgewiesen.
5: Die Zahl der Erwerbstätigen würde in ostdeutschen Bundesländern ohne Zuwanderung aus dem Ausland deutlich sinken. Das zeigt eine neue Studie des arbeitgebernahen Instituts der deutschen Wirtschaft. Ohne Zuwanderung würde demnach die Bevölkerung im erwerbsfähigen Alter in Ostdeutschland bis 2045 um fast 22% sinken, auf dann nur noch rund 6 Millionen Menschen. Besonders betroffen von dieser Entwicklung wären der Bevölkerungsvorhersage zufolge die Länder Mecklenburg-Vorpommern und Sachsen-Anhalt. Die Wirtschaftsexperten warnen, wenn in einer Region massenhaft Arbeitskräfte fehlten, gerate die Versorgung der Bevölkerung in Gefahr, etwa mit Ärzten oder Pflegekräften. In Frankreich sind offenbar Zehntausende schadhafte Kondome landesweit in Umlauf geraten. Das französische Gesundheitsministerium warnte vor einem großen Gesundheitsrisiko und rief betroffene Nutzer dazu auf, Schwangerschaftstests oder Tests auf sexuell übertragbare Krankheiten durchzuführen. Die Kondome seien löchrig oder könnten leicht platzen. Betroffen sind laut Ministerium die französischen Marken Friday Bay und My Lubi aus Drogeriemärkten und Apotheken. Rückrufe seien bereits eingeleitet. Das Saarland will künftig bei der Bekämpfung von Wald- und Vegetationsbränden stärker mit den Nachbarländern zusammenarbeiten. Ziel ist es, laut Innenminister Joost, dass Einsatzkräfte und vor allem das Material grenzüberschreitend eingesetzt werden. Nicht jede Region könne jedes Gerät vorhalten, es sollte durch den Austausch aber für jeden verfügbar sein. Insgesamt hat es im Saarland in diesem Jahr bis jetzt 185 Mal in Wäldern oder auf Wiesen gebrannt. Für die Opernfestspiele im Saarland ist für das kommende Jahr ein Spielort gefunden worden. Wegen Bauarbeiten steht diesmal die Halde Ensdorf nicht zur Verfügung. Barbara Grech mit Einzelheiten.
7: Die Opernfestspiele werden im kommenden Jahr an der ehemaligen Sendeanlage von Europ 1 bei Berus stattfinden. Das haben das Produktionsteam der Festspiele und die saarländische Staatskanzlei in einer Pressemitteilung bekannt gegeben. So soll die Inszenierung wie auch am Saarpolygon die spektakuläre Umgebung mit einbeziehen. Im Vorfeld hatte es auch eine Überlegung gegeben, das Ausweichquartier in den ehemaligen Wassergärten in Rheden zu installieren. Die Infrastruktur am ehemaligen Sender Europ 1, so der Veranstalter Joachim Arnold, sei sehr gut. So könnte die riesige Glasfassade des Gebäudes in das Bühnenbild integriert werden und es gäbe genügend Platz für Parkplätze, Gastronomie und Zuschauertribüne.
5: Die Polizei hat gestern Abend auf der A6 bei Kaiserslautern einen Fahrer gestoppt, der sich offenbar mit den Beamten ein Rennen liefern wollte. Nach einer Mitteilung ist der 24-Jährige zuvor durch zu schnelles Fahren und riskantes Überholen aufgefallen. Nachdem die Polizei den Mann anhielt, sei er nach einem kurzen Stopp wieder davongerast. Bei der abschließenden Kontrolle wurde festgestellt, dass der Mann unter anderem Alkohol getrunken hatte. Das waren die Nachrichten mit Magnus Neuschwander. 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
8: Es kann Schauer und Gewitter geben, wenn dann auch mal heftig mit Wind und viel Wasser und das Ganze bei 19 bis 23 Grad. Morgen ähnlich, leicht wechselhaft und der Sonntag könnte trocken bleiben. Ab Montag wird es noch mal wärmer, bis Mittwoch sind maximal 29 Grad drin.
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8: A623 Richtung Friedrichsthal zwischen Sulzbach und Altenwald, ein Liegenbleiber auf der rechten Spur. Dauerbaustelle A620 Richtung Saarbrücken zwischen Völklingen und Gersweiler, 7 Kilometer, es dauert 20 Minuten länger. Und sie melden Blitzer, Wattgassen raus nach Werbeln auf der A620 Richtung Saarlouis zwischen Völklingen-Werden und Wattgassen und Breitfurt raus Richtung Mimbach. Kommen Sie gut an, 15.05 Uhr.
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8: 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Am Freitag mit Christian Job, hallo.

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1: Ach, ins Herz gedeiht. Da haben wir doch alle Spaß. SH3, der Kiosk am Freitag. Wir erinnern an einen Großen der Rock'n'Roll-Zeit, an Don Everly. Vor 5 Jahren ist er gestorben. Die Everly Brothers, das waren die Knaller hinter Elvis, Bye Bye Love, Wake Up Little Susie, All I Have to Do Is Dream oder Till I Kissed You. Das Spezielle an den Everly Brothers, Don und Phil, ja, Brüder halt. Und der Satzgesang, dieses Zweistimmige, das hat natürlich viele elektrisiert und nicht nur die Beatles in England inspiriert, die dann auch so schön zweistimmig und mehrstimmig singen wollten. Phil Everly starb schon vor 12 Jahren und heute der 5. Todestag von Don. Da lassen wir die beiden singen, die Everly Brothers, Cassie's Clown.

eines der coolsten Saxophon-Solos der Popgeschichte. Jerry Rafferty und Baker Street, blub, blub, blub vom tollen Synthesizer. Und Patricia Kaas, Madame Tout le Monde bei SR3.

0: Und noch ein Strandlied. Noch ist Sommer. 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
1: Jochen Marmit.
2: Bundesanwaltschaft ermittelt zu Waffenfund bei Berlin. Laut Bundesinnenminister Dobrindt gibt es einen Verdächtigen. Der Bundesverfassungsschutz hatte im vergangenen Jahr ein Erddepot mit zwei scharfen Schusswaffen entdeckt. Es gebe Hinweise, dass russische Geheimdienste dahinter stecken könnten. Rasante Ausbreitung von Ebola im Ostkongo. Dort sind laut Vereinten Nationen inzwischen 2500 Menschen an der Krankheit gestorben. Das betroffene Gebiet sei größer als Frankreich. Der Ebola-Ausbruch in der Demokratischen Republik Kongo war Mitte Mai offiziell festgestellt worden. Schadhafte Kondome in Frankreich. Laut Gesundheitsministerium sind mehrere 10.000 davon landesweit in Umlauf geraten. Das Ministerium rief betroffene Nutzer dazu auf, Schwangerschaftstests oder Tests auf sexuell übertragbare Krankheiten durchzuführen. Und Ausweichspielort für Opernfestspiele im Saarland. Sie werden im kommenden Jahr an der ehemaligen Sendeanlage von Europe 1 bei Berus stattfinden. Die Halde Ensdorf steht wegen Bauarbeiten 2027 nicht zur Verfügung.
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1: Es kann schauern und auch mal gewittern. Und wenn, dann heftig, mit Wind und viel Wasser bei 19 bis 23 Grad. Temperaturen morgen ähnlich und dann noch leicht wechselhaft.
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1: A8 Richtung Luxemburg zwischen Perlborg und Perl, eine nicht gesicherte Unfallstelle links. A20 Richtung Saarbrücken und zwar die Dauerbaustelle. 7 Kilometer Stau momentan und es dauert 20 Minuten länger. Aktuelle Blitzer zwischen Schwemlingen und Besseringen, Wattgassen raus nach Werbeln hin und in Breitfurt Richtung Mimbach. Kommen Sie gut an.
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0: ein schönes Pfeif drauf mit DJ Bobo.
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2: Die Wuchler, die neue Digitalstrategie von unserem Digitalminister Jürgen Barke aus Lebach.
3: Wir müssen die Gesellschaft fit machen für die Zukunft, ohne ihnen Angst vor der Zukunft zu machen.
2: Ohne Angst, einfach mal ab in die digitale Zukunft. Ziemlich mutig. Zumal der Digitalminister selber noch nicht so genau weiß, wohin der Digitalzug fährt.
3: Niemand hat die Glaskugel zu sagen, wohin sich die Digitalisierung in den nächsten 10 Jahren entwickeln wird.
2: Ja, insofern ist es schon nicht schlecht, dass der Digitalminister jetzt schon eine Digitalstrategie hat.
3: Insoweit glaube ich, dass wir gute Voraussetzungen haben, die Zukunft gewinnen zu können.
2: Jo, wird bestimmt nicht billig, die digitale Zukunft.
3: So einen Gesamtüberblick, was das am Ende kosten wird, haben wir nicht. Aber wir haben früher Papier eingekauft, Faxgeräte eingekauft. Die neue Welt ist eine andere. Sie muss nicht zwingend eine teurere sein.
2: Gut, die Erfahrung lehrt uns eher, dort, wo Politiker Steuergeld ausgeben, wird es eigentlich immer teurer. Zumal der Digitalminister nicht nur Digitalstrategie hat. Nee, er hat auch schon eine KI-Strategie. Zumindest so ein bisschen.
3: Wir haben so kleine Tools schon mal in die Anwendung gebracht, was ich glaube, so ein Stück weit auch ein Quantensprung in der Verwaltung ist.
2: Also jetzt kein so richtiger Quantensprung, nur ein Stück weit. Deswegen muss der Digitalminister auch zugern, okay, das ist zwar gute Digitalstrategie zu haben, aber noch besser wäre es, wenn man mit der Digitalisierung selber vorankäme.
3: Wir sind noch nicht an dem Punkt, wo man sagen würde, die Digitalisierung in diesem Land ist so weit ausgerollt, dass sie die Lebensqualität der Menschen spürbar schon verbessert hat.
2: Aber zumindest hat unser Digitalminister Jürgen Barke jetzt eine Digitalstrategie und auch noch eine KI-Strategie in der Schublade. Und der Minister ist sich sicher, dass er auch die ältere unter uns mithält bei der Digitalisierung. Die ältere Leute von heute hätte ja doch mehr technischer Verstand als wie früher.
3: Menschen in meinem Alter haben früher, ich sag mal, das Telefon, das an der Wand festgeschraubt war und wo der Hörer mit dem Kabel an Telefon verbunden war, schon mal den Deckel abgeschraubt und mal reingeguckt, was da drin ist.
2: Oder wer drin ist. Ja, so war das früher in Lebach, wie der Digitalminister Jürgen noch klein war. Das wäre noch Zeide, aber heize das.
3: Das macht ja hier keiner mehr.
2: Hör auf, erzähl mal nix. Komm, ey, geh mir bloß fort.

Rick Springfield und Love Somebody. 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Gleich alle wichtigen Informationen aus dem Saarland zum Wochenende mit Jochen Marmitt in der SR3-Region am Nachmittag. Oh, das sind schöne Streicher. Das Royal Philharmonic Orchestra mit Aretha Franklin. Im Studio war Christian Job. Tschüss, bis morgen.

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11: 16 Uhr. Die Gewerkschaft Deutscher Lokomotivführer GDL hat bei der Saarbahn neue Streiks angekündigt. Sie sollen demnach in rund einer Stunde beginnen. Wann der Streik enden wird, wurde noch nicht bekannt gegeben. Die Gewerkschaft hat außerdem angekündigt, in dem Tarifkonflikt mit der Saarbahn weiter auf kürzere Streikintervalle zu setzen. Bundesinnenminister Dobrindt hat Medienberichte über den Fund eines Waffenverstecks nahe Berlin bestätigt. Verfassungsschutz und Polizei hatten demnach dort im Oktober vergangenen Jahres zwei Schusswaffen und Munition entdeckt. Aus Berlin Dietrich Karl Meurer.
12: Bundesinnenminister Alexander Dobrindt wirkt ernst und besorgt, als er am frühen Nachmittag vor die Presse tritt. Der CSU-Politiker sagt weiter, die Einsatzkräfte machten Waffen und Munition unbrauchbar. Danach überwachten sie das Versteck, um mögliche Abnehmer zu identifizieren. Es erschien jedoch niemand. Der Minister berichtet, die Bundesanwaltschaft ermittelt gegen einen Verdächtigen, der in Rumänien in Haft sitzt. Die Ermittler werfen ihm geheimdienstliche Agententätigkeit und die Vorbereitung einer schweren staatsgefährdenden Straftat vor. Zu den Hintergründen des Waffenverstecks äußert sich Dobrindt vorsichtig. Eine Beteiligung fremder Mächte, also fremder Staaten, könne er nicht ausschließen.
11: Drohnen sollen an deutschen Flughäfen künftig schneller und früher entdeckt werden können. Bundesverkehrsminister Bilger kündigte bei einem Besuch in Frankfurt an, dass dazu in den An- und Abflugbereichen kurzfristig Technik der deutschen Flugsicherung zum Einsatz kommen soll. Bilger ergänzte, man habe keine Zeit für langwierige Ausschreibungen zu verlieren. Der Flugsicherung zufolge laufen an den größten Flughäfen in Deutschland für die neue Technik bereits die Installations- und Beschaffungsprozesse. Bei einem Angriff mit einem Schwert sind an einer Schule in Schweden mehrere Menschen verletzt worden. Die Tat ereignete sich in der nordwestlich von Stockholm gelegenen Stadt Fagersta. Der mutmaßliche Angreifer war in die Schule eingedrungen. Er wurde nach Behördenangaben festgenommen. Wie viele Menschen verletzt wurden, ist zur Stunde noch unklar. Das Saarland will in Zukunft bei der Bekämpfung von Wald- und Vegetationsbränden stärker mit den Nachbarländern zusammenarbeiten. Das hat der saarländische Innenminister Joost angekündigt. SR-Info-Reporter René Henken.
13: Beim Waldbrand in Illingen-Hirzweiler am vergangenen Wochenende waren bereits Feuerwehrleute aus Rheinland-Pfalz und ein Löschroboter aus Luxemburg im Einsatz. In der Zukunft soll die Zusammenarbeit bei solchen großen Bränden noch enger werden. Ziel ist es, laut Innenminister Joost, dass Einsatzkräfte und vor allem das Material grenzüberschreitend eingesetzt wird. So soll das Material kompatibel sein. Außerdem gehe es darum, dass nicht jede Region jedes Gerät habe, sondern dass es für alle verfügbar sei. Auch gemeinsame Schulungen sind geplant. Dafür möchte Joost gemeinsam mit den anderen Regionen einen Interreg-Antrag bei der EU einreichen, um zusätzliche Fördermittel zu bekommen.
11: Eine Sondersitzung im saarländischen Landtag zur CISPA-China-Affäre um Gründungsdirektor Backes hat keine neuen Erkenntnisse gebracht. Wie die Vorsitzende des Wissenschaftsausschusses Quinten von der SPD dem SR sagte, hatten Vertreter des Cybersicherheitsinstituts CISPA und des Bundesforschungsministeriums mitgeteilt, dass sie sich wegen der laufenden Sonderprüfung derzeit nicht äußern. Dabei soll geklärt werden, ob sensibles Forschungswissen nach China abgeflossen sein könnte. Die CDU-Fraktion, die die Sitzung beantragt hatte, zeigte sich unzufrieden. Der Abgeordnete Groß sagte, man habe sich Antworten etwa auf die Frage erhofft, wann die Landesregierung von den Spionagevorwürfen erfahren habe. Für die Opernfestspiele im Saarland ist für das kommende Jahr ein Spielort gefunden worden. Nach Angaben des Produktionsteams und der saarländischen Staatskanzlei werden sie an der ehemaligen Sendeanlage von Europe 1 bei Berus stattfinden. Dort gäbe es genügend Platz für Parkplätze, Gastronomie und Zuschauertribüne. Wegen Bauarbeiten steht diesmal die Halde Ensdorf nicht zur Verfügung. Auch könne die Glasfassade des Gebäudes ins Bühnenbild integriert werden. Das waren die Nachrichten mit Magnus Neuschwander. 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
14: Das Regenradar zeigt schon an, es gibt blaue Flecken, die sich auf Saarland zubewegen, sprich Regenwolken, die können Schauer und Gewitter mit sich bringen am Abend, am Wochenende, am Freitag. Also heute bis in die Nacht hinein kann auch mal ein bisschen heftiger werden. Also viel Wasser geben von oben. Temperaturen aktuell um die 20 Grad. Morgen dann bei ähnlichen Temperaturen leicht wechselhaft hier und da. Schauer durchaus möglich, aber eben auch Sonne. Und der Sonntag bleibt eher trocken. Für die neue Woche dann nochmal steigende Temperaturen und weitgehend trocken.
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14: Vorsicht auf der A8 Saarlouis Richtung Luxemburg. Zwischen Perlborg und Perl Gefahr durch eine ungesicherte Unfallstelle dort auf der linken Spur. Und vielen Dank für die Blitzer, die Sie uns gemeldet haben. Unsere neuesten in Duttweiler in der Beethovenstraße zwischen Schwemlingen und Besseringen und am Ortsausgang Wattgassen, da in Richtung Werbeln, wird geblitzt. Alle finden Sie auch auf sr3.de. Und wenn Sie noch was melden wollen, tun Sie das gerne 0800 700 8000. Vielen Dank schon mal dafür und für Sie kostenfrei.
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14: Mein Name ist Jochen Marmitt. Sag nochmal hallo, herzlich willkommen. Wir blicken ja schon so Richtung Feierabend an diesem Freitagnachmittag. Und einige blicken auch ganz gerne schon mal darüber hinaus. Vielleicht als Absicherung fürs Alter. Oder weil sie einfach keinen Bock mehr haben, Miete zu zahlen. Oder. Gründe für ein Häuschen oder auch eine Wohnung, die gibt es genug. Und wer sucht, der merkt, seit Jahren im Saarland sind die Preise eigentlich relativ stabil. Wobei, es kommt so ein bisschen auf die Lage an. Im Dorf oder eben je nach Stadt. Die Hintergründe, warum sich das gerade so entwickelt, wie es sich eben entwickelt, die gibt es hier bei uns in der Region am Nachmittag.
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0: Wer in den Spiegel schaut und eine Wohnung, ein Haus oder was zu mieten darin sucht, der blickt Richtung Immobilie. Und da fällt auf, dass sich gerade im Saarland relativ wenig bewegt, was die Preise zumindest mal angeht. 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Die Lage am saarländischen Immobilienmarkt im Blick hat der Immobilienverband Saar, kurz IVD. Und dieser Maklerverband stellt auch in seinem jährlichen Bericht erneut fest, dass sich, ja, ich sag mal, da wenig bewegt. Lisa Christel aus der SR-Wirtschaftsredaktion. Lisa, die Preise sind im Saarland stabil geblieben, kann man sagen. Aber was heißt das konkret? Was muss man aktuell für ein Haus oder eine Wohnung bezahlen?
1: Grundsätzlich zahlt man ja im Saarland weniger als in anderen Bundesländern. Das hat sich nicht verändert. Aber auch hier gibt es eben deutliche Unterschiede. Für ein freistehendes, etwas größeres Haus in einer guten Wohnlage zahlt man in Saarbrücken oder Saarlouis aktuell zwischen rund 415.000 und 520.000 Euro. In Völklingen sind es für eine vergleichbare Immobilie etwa 300.000 Euro und in Schmelz oder Bexbach teilweise nur rund 200.000 Euro. Es gibt also einen Unterschied zwischen ländlichen Regionen und beliebten Städten. Das zeigt sich auch bei Eigentumswohnungen und Mieten.
0: In den ländlichen Regionen werden günstige Immobilien zum Kauf angeboten. Mhm. Trotzdem steigt hier das Angebot weiter. Warum?
1: Ja, das hat laut Maklerverband auch damit zu tun, dass viele ältere Menschen vom Land in die Stadt ziehen. Die Häuser werden ihnen im Alter häufig zu groß, sind auch teils veraltet. Dadurch kommen auf dem Land eben Immobilien auf den Markt. Gleichzeitig suchen Menschen in der Stadt eher kleinere, gut erreichbare Wohnungen, die also besser angebunden sind, oder auch Häuser. Da ist das Angebot aber eben begrenzter. Man kann schlicht sagen, Angebot und Nachfrage passen da nicht zusammen.
0: Die Preise sind also weitgehend stabil. Klingt eigentlich nach einer guten Nachricht für Käuferinnen und Käufer. Warum ist der Immobilienmarkt trotzdem nicht so ganz einfach?
1: Ja, also es gibt einen hohen Bestand an sanierungsbedürftigen Immobilien. Für Käufer wird dadurch die Finanzierung schwieriger, weil neben dem Kaufpreis noch hohe und teilweise schwer absehbare Sanierungskosten dazukommen können. Selbst wenn sich ein Haus findet, muss man es auch finanzieren können. Und das wird immer schwieriger, so die Beobachtung von Burkhard Blandfort vom IVD West.
2: Also Banken sind nach der Niedrigstzinsphase sehr zurückhaltend geworden. Dort wird mehr eingefordert an Eigenkapital. Und ich weiß, deine Familie hat natürlich für alle Themen Energie, für Benzin, für Kleidung mehr Kosten, als dies vor 3 Jahren war. Und dem tragen die Banken Rechnung. Mit der Konsequenz aber, dass das zu weniger Finanzierung führt.
1: Und das könnte laut IVD West auch so weitergehen. Es gibt zwar Immobilien auf dem Markt, aber es dauert eben länger, bis die tatsächlich auch verkauft werden.
0: Nicht zuletzt, was ist mit den Mieten im Saarland?
1: Die Mieten sind im Saarland leicht gestiegen, weil immer noch wenige Mieter in den Wohneigentum wechseln, also selbst kaufen. Während sich die Mietpreise zum Beispiel in Saarbrücken, St. Ingbert und Sulzbach kaum verändert haben, sind die Mieten in Schmelz und Bexbach bis zu 6% angestiegen. Ja, aber die Haushalte haben es im Zweifel trotzdem am Ende des Monats gemerkt, weil eben auch Nebenkosten gestiegen sind.
0: Aktuelle Informationen zum Immobilienmarkt von Lisa Christel aus der SR Wirtschaftsredaktion. Der IVD hat noch nachgeschoben, dass sie mehr Neubauten fordern, damit auch wieder mehr Wohnraum zur Verfügung steht. Auch nachvollziehbar an dieser Stelle.
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0: Das Electric Light Orchestra ELO mit dem Titel Confusion. Confusion ist hier bei SR3 überhaupt nicht unsere Sache. Wir haben einen genauen Blick jetzt mal für Sie. Und zwar schauen wir auf Blieskastel. Da kann man die großen weißen Fabrikhallen einfach nicht übersehen. Und wir schauen in der Region am Nachmittag jetzt mal in diese Hallen rein, die der Firma Hager. 2023 hat der Vorstandsvorsitzende der Hager Group aus Blieskastel sich zurückgezogen aus der Unternehmensführung. Daniel Hager hatte die Position 15 Jahre inne. Seitdem ist er im Aufsichtsrat des Elektrotechnikkonzerns und seine Rolle im Familienunternehmen hat eine externe übernommen. Sabine Busse. 3 Jahre ist sie nun an der Spitze der Unternehmensgruppe. Keine leichte Aufgabe, wenn die Konjunktur schwächelt und die Fachkräfte auch noch fehlen. Sarah Sassou.
1: Sabine Busse, sie trägt die Verantwortung für den Konzern, dessen Geschichte Oswald und Hermann Hager vor mehr als 70 Jahren in Entzheim begonnen haben. Heute hat Hager rund 13.000 Mitarbeitende weltweit. Allein im Stammwerk in Blieskastel sind es 2.000. Sabine Busse pflegt hier gern persönliche Kontakte. In der Produktion unterhält sie sich mit Sabine Rohe. Die ist seit 38 Jahren im Betrieb und mit der obersten Chefin ganz zufrieden.
2: Freundlich, nett. Wir helfen uns gegenseitig. Das muss auch so sein.
1: Da kann Sabine Busse nur zustimmen.
3: Mitarbeiter sind das, was uns auszeichnet bei Hager. Wenn wir zufriedene, gute Mitarbeiter haben, dann sind auch unsere Kunden zufrieden.
1: In Blieskastel werden vor allem Energieverteilersysteme, wie sie in Gebäuden vorkommen, hergestellt. Stromkasten, Schaltschränke. Das Werk ist in vielen Bereichen automatisiert und innerhalb des Konzerns eines der modernsten. Neue Ideen und Produkte stehen auf Sabine Busses Agenda ganz oben. Eine neue Entwicklung, eine bidirektionale Wallbox. Mit ihr kann man ein E-Auto laden, aber auch die Energie aus dem Auto dem Gebäude zuführen.
4: Für mich sind Innovationen etwas, was natürlich fundamental für die Zukunft eines Unternehmens sind. Wir investieren ungefähr 6% unseres Umsatzes in Innovation mit einer Tendenz nach oben.
1: Ausbildung, das Thema steht in Zeiten von Fachkräftemangel ebenso auf ihrer Prioritätenliste. Ausgebildet wird nach Bedarf und der ist auch bei Hager hoch. Dass Sabine Busse das im Blick hat, erkennen die Mitarbeiter wie Ausbildungsleiter Fred Hess an.
5: Die Azubis werden das über das ganze Jahr, über die ganze Ausbildung, werden die schon im Durchlauf so dahin geführt, dass man später nach der Ausbildung genau weiß, wo sie eingesetzt werden. Und das ist halt durch die Planung von der Frau Busse schon grundlegend gesichert.
1: Sie selbst hat mehr als 20 Jahre im Ausland gearbeitet, für Energie- und Technologiekonzerne in Führungspositionen in Paris, Zürich, Tokio. Jetzt dann Blieskastel. Wenn sie nicht gerade einen der 23 Hager-Standorte in der Welt besucht. Ihren Weg an die Spitze des Hager-Vorstands und das als erste und einzige Frau hat der 49-Jährigen vor allem eine Eigenschaft geebnet.
4: Erstmal eine Offenheit für ganz, ganz viel Arbeit. Also ich denke, ich habe mein ganzes Leben lang mehr gearbeitet als viele andere Menschen, egal ob Männer oder Frauen. Und dann eben tatsächlich auch eine gewisse Resilienz gegenüber manchmal vielleicht Themen,

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1: mit Barbara Grech.
2: Bundesanwaltschaft ermittelt zu Waffenfund bei Berlin. Laut Bundesinnenminister Dobrindt gibt es einen Verdächtigen, der in Rumänien in Haft sitzt. Der Verfassungsschutz hatte im vergangenen Jahr ein Erddepot mit 2 scharfen Schusswaffen entdeckt. Russische Geheimdienste sollen dahinter stecken. Schwertangriff an schwedischer Schule. Dabei wurde in der Stadt Fagersta mehrere Menschen verletzt. Der mutmaßliche Angreifer wurde festgenommen. Über die Hintergründe der Tat ist noch nichts bekannt. Neuer Streik bei der Saarbahn. Er soll nach Angaben der Lokführergewerkschaft GDL in einer halben Stunde beginnen. Wann der Streik beendet wird, wurde noch nicht bekannt gegeben. Die Gewerkschaft kündigte zudem an, im Tarifkonflikt mit der Saarbahn weiterhin auf kürzere Streikintervalle zu setzen. Ausweichspielort für Opernfestspiele im Saarland. Sie werden im kommenden Jahr an der ehemaligen Sendeanlage von Europe 1 bei Berus stattfinden. Die Halde Ensdorf steht wegen Bauarbeiten 2027 nicht zur Verfügung.
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3: Immer mal wieder ziehen Wolken mit Schauer und Gewitter im Gepäck über Saarland an diesem Freitagabend. Und es geht eben wechselhaft mit zum Teil heftigen Regenfällen in die Nacht hinein. Dann sollte sich das Ganze wieder beruhigen. Die Temperaturen morgen früh noch im zweistelligen Bereich auf jeden Fall. Aber es soll trockener werden. Und der Samstag dann eben auch mit Temperaturen wechselhaft. Ähnlich wie heute Mitte 20. Der Sonntag noch ein bisschen trockener. Und zu Beginn der neuen Woche dann auch nochmal steigende Temperaturen bis Ende 20. So die Vorhersage.
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3: Und da gibt's aktuell nur die Meldungen unserer Hörer. Vielen Dank dafür. In Sachen Blitzer die neuesten in Pika auf der Delt, in St. Ingbert in der Betzentalstraße, in Duttweiler in der Beethovenstraße. Fahren Sie angepasst, hilft allen, wenn Sie noch Blitzer oder sonstige Aufmerksamkeiten mitteilen wollen. Gerne 0800 700 8000, das ist die Nummer, die Sie kostenfrei anrufen können. Und alles finden Sie dann auch, wie gewohnt, auf sr3.de.
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3: Veeco von Bülow alias Loriot, seine dramatischen Werke. Sie sind immer noch und immer wieder ein Knaller. So auch in Homburg, wo das Amateurtheater jetzt zu den Zugaben einlädt. Da sind wir doch gleich mal mit dabei. Bei der Generalprobe, mittendrin in der Region am Nachmittag. Es grüßt Jochen Marmitt.
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0: SR3, die Region am Nachmittag mit Jochen Marmitz. Schön, dass Sie uns zuhören. 7 Vorstellungen, sie waren komplett ausverkauft. Zeit für 5 Zugaben, schlicht und ergreifend. Das Homburger Amateurtheater spielt Loriots dramatische Werke. Die Ente bleibt draußen. Ab morgen im Thomas-Morris-Haus in Homburg-Erbach. Meine Kollegin hier bei SR3-Reporterin Julia Becker. Sie war bei der Generalprobe für diese Zugaben mit dabei und hat natürlich mit allen Beteiligten auch gesprochen.
1: Das Homburger Amateurtheater probt für die Wiederaufnahme, ist also mit den Loriot-Sketchen schon bestens vertraut und freut sich jetzt, noch mehr Menschen mit den Werken von Vico von Bülow zu unterhalten. Regisseur Karl-Herbert Schäfer.
2: Wir wollen gern viel spielen. Die Schauspieler sind wild darauf zu spielen. Das Feedback, das wir hatten bei den komplett ausverkauften Vorstellungen bisher, war großartig. Ja, also die Leute waren durch die Bank begeistert und es war klar, dass wir versuchen, die Leute, die es bisher noch nicht geschafft haben, noch mitzunehmen, noch eine Chance zu geben.
3: Ich hänge an etwas fest. Wo? Im Schritt?
1: 13 Akteure stehen auf der Bühne, unter anderem Barbara Neumann. Sie sagt, von Bülow war seiner Zeit voraus. Er hat gesellschaftliche Probleme erkannt und sie humoristisch verpackt, wie zum Beispiel die Stellung der Frau in den 60er und 70er Jahren.
4: Er hat ja Kritik geübt. Also dieser Satz, Roswitha reitet 3-mal pro Woche.
2: Ja.
4: Das muss man sich einfach mal auf der Zunge zergehen lassen. Und Reiter werden ja immer gebraucht. Also man muss sich die Texte genau anhören. Und also ich persönlich finde es sehr, sehr lustig. Und ich entdecke immer etwas Neues.
1: Auch für junge Leute spannend, sagt Karl-Herbert Schäfer.
2: Fakt ist, ich habe mehrere Leute, die Anfang 30 sind, erlebt, die hier waren, die Loriot nicht kannten und die hin und weg waren. Also das war erstaunlich. Wenn man dann sieht, oh hoppla, das ist natürlich alles old-fashioned, aber immer noch gut.
1: Schäfer hat gemeinsam mit Dieter Meier Regie geführt.
5: Das ist das Beste, was in deutscher Sprache an Missverständniskomik und an Menschenliebe so geschrieben worden ist, finde ich.
1: Dieter Meier spielt aber auch selbst mit.
6: Gibt es eigentlich eine Oper mit Hunden?
7: Ich weiß nicht. Gibt es Opern mit Hunden?
8: Nein.
7: Die ganze Woche nicht?
8: Nein. Nächste Woche auch nicht.
5: Wenn man selber mitspielt, kann man keine Regie machen, weil man gar nichts sieht. Deswegen muss dann der Karl-Herbert von draußen drauf gucken und muss sagen, Dieter, hast du wieder die falsche Perücke an oder gehst doch mal anders an. Wir haben uns wunderschön ergänzt und ein ganz prima Ergebnis rausbekommen. Da können sich die Leute drauf freuen.
7: Einmal, ein einziges Mal sollten Sie uns zeigen, wie Sie wirklich aussehen. Oder ist es etwa zu kompliziert, die Maske abzunehmen?
6: Wie? Abnehmen? Welche Maske?
1: Das Homburger Amateurtheater hat an den Sketchen nichts verändert, sondern versucht, möglichst genau umzusetzen, was Vico von Bülow hinterlassen hat.
2: Loriot ist Loriot. Wir brauchen Präzision, Timing. Und das ist, wenn man so will, für die Schauspieler eine exzellente Schule, weil Loriot zu spielen erfordert eine enorme Disziplin.
5: Auf diesen Superlativ braucht man nicht was draufsetzen. Er ist schon der Beste.
0: Ab morgen im Thomas-Morris-Haus in Homburg-Erbach. Loriots dramatische Werke, die Ente bleibt draußen, die Zugaben.
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0: Die California Girls. Das war das Royal Philharmonic Orchestra mit den Beach Boys, ganz große Bühne. Und damit zu den Saarland Boys, könnte man sagen. 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Ab heute geht's nämlich wieder los für die Profimannschaften im Fußball-Oberhaus. Und die erste Runde im DFB-Pokal steht an für den neuen saarländischen Bundesligisten SV Elversberg. Am Samstag dann der Pflichtspielauftakt. In der ersten Hauptrunde Drittligist MSV Duisburg. Die haben bereits 2 Spiele in der Liga bestritten, sind mit 2 Siegen gestartet. Eine Stolperfalle für die SVE. Bei mir im Studio SR-Sportreporter Frank Grundheber. Frank, was sagt denn SVE-Trainer Wagner? Ist das jetzt ein Problemgegner oder eher nicht?
1: Nee, der freut sich auf das Duell. Ja? Also das ist das Weserstadion, das ist komplett ausverkauft. Aber er sagt auch, das ist, wir können auch gleich schon mal reinhören, so, der sagt schon, das ist ein richtiger Brocken, der MSV.
2: Die Losfee hat uns jetzt nicht das leichteste Los beschert, sondern wahrscheinlich eher das schwerste. Ein Gegner, der 21 Heimspiele nicht verloren hat. Aber wenn man nach Berlin möchte, dann muss man einige schwierige Hürden überwinden. Und das wäre jetzt schon mal die erste direkt am ersten Spieltag.
1: So ist es. Und der MSV hat schon 2 Spiele in den Knochen, hat also schon ein bisschen Wettkampfhärte getankt. Beide gewonnen, also Tabellenführer in Liga 3. Und dass die schon so ein bisschen im Rhythmus sind, ist halt die Frage, spricht das dann für den Underdog?
2: Es ist schon ein Vorteil, wenn man auf jeden Fall im Rhythmus ist, aber es ist ja nicht zu ändern. Ich bin gerne nicht im Rhythmus, weil das bedeutet, dass man zu einem der Top 5 Ligen gehören darf. Und da sind wir dieses Jahr in der Fußball-Bundesliga.
0: Die SVE hatte den Kader unter anderem mit dem Torschützenkönig der zweiten Bundesliga Futkoi verstärkt. Hinzu kommen die Nachwuchstalente Davich oder Kempel. Hat sich der Trainer in die Karten schauen lassen, wie er spielen will?
1: 0,0 macht er gar nicht. Aber natürlich hat man so das letzte Testspiel gesehen gegen Lorient, wo das hinläuft. Kempel wird wahrscheinlich dabei sein, Davich auch. Aber Futkoi wird auch schon mal mitreisen, obwohl der noch ein bisschen Trainingsrückstand hat. Ja, und also ich spanne gerne noch mal den Bogen. Das ist jetzt erstmal der DFB-Pokal, aber dann nächste Woche geht's ja los mit Bundesliga. Ja, aber jetzt erstmal ein richtiger Härtetest im Pokal.
2: Demzufolge ist das eine perfekte Generalprobe für die Bundesliga. Wir versuchen sie erfolgreich zu gestalten, im Wissen, dass es sehr, sehr schwer wird.
0: Ja, auch 1. FC Saarbrücken ist morgen Nachmittag 15.30 Uhr gefordert, trifft auf den Zweitligisten Hertha BSC Berlin. Und auch hier natürlich die Frage, FCS schon im Ligabetrieb, Hertha auch schon drin. Wo liegt jetzt der Vorteil? Eher beim Bayern-Pokalschreck?
1: Ja, also ich meine, diese Pokalhistorie ist natürlich was ganz Besonderes, aber hier trifft dritte Liga auf zweite Liga. Und ich war gerade noch auf der Pressekonferenz beim 1. FC Saarbrücken. Hören wir doch mal, wie Coach Agianikis das so ganz prinzipiell mal einschätzt.
3: Die Vorzeichen sind ganz klar. Wenn man die Größe von Hertha sieht, was für eine Qualität sie haben, trotz der hohen Transfererlöse, die sie generiert haben, dass auf dem Papier Hertha ganz klarer Favorit ist. Ja, und wir eigentlich nur gewinnen können und sie nur verlieren können, ja, sehen wir es trotzdem in der Lage und werden es versuchen, wie in allen Spielen auf dem Platz, ja, diese Unterschiede vielleicht zu egalisieren, und unsere Chance zu suchen, da weiterzukommen.
0: Das eine Spiel gewinnen, darum geht's. Hat er einen Matchplan, der FCS-Trainer?
1: Glaube ich schon. Es geht vor allem darum, jetzt auf die Stärken zu setzen, die man in den letzten Wochen schon gesehen hat. 2 Spiele, 2 Siege. Klar, gilt auch für die Hertha. Das ist so ein bisschen Duell der Superstarter, sage ich mal. Aber immer noch, wie gesagt, dritte gegen zweite Liga. Der FC hat Rückkehrerqualitäten. Die Mannschaft scheint sich sehr schnell gefunden zu haben. Ich glaube, es geht total um Mentalität. Und für einen, nämlich Mladen Cvetinovic, ist ein besonderes Spiel. Der ist in Berlin geboren, hat in der Jugend für die Hertha gespielt und der glaubt auch an eine Überraschung.
4: Ich denke, gegen jeden Gegner hat man Chancen zu gewinnen. In einem Spiel ist alles möglich. Das hat Saarbrücken mit der Pokalvergangenheit auf jeden Fall schon gezeigt. Und von daher gehen wir in das Spiel auch rein und wollen das natürlich gewinnen.
0: Na, da drücken wir doch den Saarländern zumindest mal die Daumen beim DFB-Pokal. Morgen geht's los. Informationen von SR-Sportreporter Frank Grundheber waren das. Hier in der Region am Nachmittag. SVE in Duisburg, 1. FCS zu Hause im Ludwigspark. Beide Spiele beginnen um 15.30 Uhr. Und wenn Sie nicht in den Stadien dabei sein können, naja, wo sind Sie dann mit dabei? Ist doch klar.
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1: Mit Jochen Marmitt war das hier. Geht jetzt zu Ende, mit mir zumindest. Wünsche Ihnen einen schönen Freitagabend. Gleich die Rundschau hier bei SR3. Ihre Saarlandwelle. Machen Sie es gut und bleiben Sie zuversichtlich.

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10: 17 Uhr. Bei der Saarbahn beginnt in diesen Minuten ein neuer Streik. Dazu aufgerufen hat die Gewerkschaft Deutscher Lokomotivführer GDL. Wann der Streik endet, wurde noch nicht bekannt gegeben. Die Gewerkschaft hat außerdem angekündigt, in dem Tarifkonflikt mit der Saarbahn weiter auf kürzere Streikintervalle zu setzen. Die Saarbahn bietet weiter einen Ersatzverkehr mit Bussen an. 6 Monate nach Beginn der militärischen Eskalation mit den USA wirbt der iranische Präsident Pezeshkian für ein Ende des Krieges. Pezeshkian sagte nach Angaben der staatlichen Nachrichtenagentur IRNA, es sei besser, den Krieg heute zu beenden, weil Iran in einer Position der Stärke und Würde sei. Für SR-Info Uwe Lüb.
11: Die USA dagegen würden weltweit verachtet und seien verhasst. Pezeshkian sprach auch von diplomatischen Erfolgen. Es sei nichts verabredet worden, was auf Schwäche oder sogar Kapitulation hindeute. Vielmehr sei die Gegenseite Verpflichtungen eingegangen. Damit bezog er sich vermutlich auf die Absichtserklärung zwischen den USA und Iran von Mitte Juni. Das Abkommen gilt seit Juli als gescheitert. Anfang der Woche ist zudem die gesetzte Frist für ein weitergehendes Abkommen abgelaufen. Pezeshkian stellt sich mit seinen Äußerungen hinter die Unterhändler, die eine Einigung mit den USA anstreben.
10: Bei der aktuellen Ebola-Epidemie in der Demokratischen Republik Kongo sind nach Angaben der Vereinten Nationen bereits mehr als 2500 Menschen ums Leben gekommen. Die Zahl der Todesopfer steige jeden Tag. Die Epidemie breite sich außerdem großflächig aus und habe inzwischen ein Gebiet erfasst, das größer als Frankreich sei. Der Ebola-Ausbruch im Kongo war Mitte Mai offiziell festgestellt worden. In Schweden sind bei einem Schwertangriff an einer Schule mehrere Menschen verletzt worden. Der Täter befindet sich nach Angaben der Behörden in Polizeigewahrsam. Der Angriff ereignete sich in der Stadt Fagersta, etwa 170 Kilometer nordwestlich von Stockholm. Nach Berichten schwedischer Medien drang ein Mann mit einem Schwert in eine weiterführende Schule ein. Die Kommune teilte mit, es seien mehrere Menschen verletzt worden. Wie schwer ist noch nicht bekannt. Nach dem Fund eines Waffenlagers in einem Wald nahe Berlin hat die Bundesanwaltschaft die Ermittlungen übernommen. Bundesinnenminister Dobrindt sagte, ein Verdächtiger sei ermittelt worden. Er sitze derzeit in Rumänien in Haft. Der Verdacht laute auf geheimdienstliche Agententätigkeit und die Vorbereitung einer schweren staatsgefährdenden Straftat. Eine Beteiligung fremder Mächte sei nicht auszuschließen, so Dobrindt. Der Verfassungsschutz hatte laut Medienberichten im vergangenen Jahr ein Erddepot mit zwei scharfen Schusswaffen entdeckt. Es gebe Hinweise, dass russische Geheimdienste dahinter steckten. Am vergangenen Mittwoch hat Papst Leo XIV. Das Rücktrittsgesuch des Speyerer Bischofs Wiesemann angenommen. Damit hat im Bistum Speyer die sogenannte Sedisvakanz begonnen. Der Bischofsstuhl ist leer, bis ein neuer Bischof bestimmt wird. Matthias Alexander Schmidt berichtet.
12: Innerhalb einer Woche nach dem Rücktritt des Bischofs muss das sogenannte Domkapitel jemanden wählen, der bis zur Ernennung eines neuen Bischofs die Amtsgeschäfte weiterführt, den sogenannten Diözesanadministrator. Für die Ernennung des nächsten Bischofs gelten in Speyer, das unter anderem den Saar-Pfalz-Kreis umfasst, andere Regeln als etwa im Nachbarbistum Trier. Denn bis heute besteht wegen historischer Verbindungen Speyers zu Bayern ein staatskirchenrechtliches Abkommen zwischen dem Vatikan und dem Freistaat. Demnach hat der Papst bei der Ernennung der bayerischen Bischöfe volle Freiheit.
10: Bis zur Entscheidung aus Rom kann es bis zu ein Jahr oder länger dauern. In St. Wendel hat gestern Nacht eine Schwerpunktkontrolle in der Raser-, Poser- und Tuner-Szene stattgefunden. Nach Angaben der Polizei wurden im Umfeld der Innenstadt 12 Fahrzeuge kontrolliert. Unter anderem wurden Anzeigen wegen unzulässigen Lärms und wegen des Fahrens ohne Fahrerlaubnis eingeleitet. Außerdem bestehe in einem Fall der Verdacht auf ein verbotenes Rennen. Das waren die Nachrichten mit Magnus Neuschwander. 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
13: Heute Abend bilden sich teilweise Schauer oder Gewitter, die auch mal kräftiger ausfallen können. Stellenweise sind da Regenmengen von 10 bis 20 Liter pro Quadratmeter innerhalb kurzer Zeit möglich. Dazu auch stürmische Böen mit bis zu 65 km/h. Dazu bekommen wir maximal 19 Grad rund um Freisen und Sitzerath. Bis 22 Grad werden es heute an der Saar. In der Nacht ist es dann noch einmal bewölkt und es sind ein paar Schauer unterwegs. Auch Gewitter sind nicht ausgeschlossen. An einigen Orten bleibt es aber auch die ganze Zeit trocken. Dazu lockern die Wolken zeitweise mal auf und es gibt 13 bis 10 Grad. Morgen am Samstag dann immer mal wieder Sonnenschein zwischen den Wolken. Dazu gibt es ein paar Schauer und das ein oder andere Gewitter. Vor allem im Saargau, Warnt und Bliesgau bleibt es aber auch längere Zeit trocken. Die höchsten Werte liegen morgen je nach Hochlage zwischen 18 und 23 Grad. Dazu gibt es teils frische Windböen. Die weiteren Aussichten: am Sonntag ein trockener Mix aus Sonne und Wolken bei bis zu 24 Grad. Am Montag dann schon wieder sommerlich warm bei bis zu 27 Grad.
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13: A1 Saarbrücken Richtung Trier. Zwischen Quierschied und der Illtalbrücke 7 Kilometer Stau an der Baustelle. Wenn Sie da drin stehen, Sie brauchen ca. 25 Minuten mehr Zeit. A620 Saarlouis Richtung Saarbrücken, zwischen Völklingen und Saarbrücken-Gersweiler 5 Kilometer Stau an der Baustelle. Der Zeitverlust hier, wenn Sie hinten dran stehen, bis zu 20 Minuten. Im Landkreis St. Wendel am Bostalsee kommt es zu Verkehrsbehinderungen wegen einer Veranstaltung. Und die neuesten Blitzer stehen in Pickard auf der Delt, in St. Ingbert in der Betzentalstraße und am Ortsausgang Nalbach in Fahrtrichtung Piesbach. 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
13: Mit André Werner, hallo, einen schönen Start in den Freitagabend. Und wir starten mit einem Song. Ja, da muss man schon sagen, ist die Geschichte schon ein bisschen verwunderlich, sage ich jetzt mal. Ne? Da fragt jemand, ja, wo ist denn die Mama hin? Und dann wird noch gepfiffen, chirpi, chirpi, chip, chip. Also ob es da jetzt wirklich um eine Vogelmama geht oder so, man weiß es nicht. Auf jeden Fall ist die Mama weg und es wird fröhlich gezwitschert. Chirpi, chirpi, chip, chip. Ein Riesenhit von Middle of the Road.
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0: The Rembrandts, Just the Way It Is, Baby. Auf SR3 Saarlandwetter. Es ist 13 nach 5.
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0: Ich war heute kurz davor, das erste Mal seit langer Zeit mal wieder Socken anzuziehen, weil mir doch ein bisschen kalt war heute bei bis 22 Grad. Joachim Pütz, und Regen ist eventuell sogar auch noch ein Thema.
2: Nee, Regen eigentlich nicht. Höchstens mal so ein paar Schauer, auch heute Nacht, vielleicht auch mal ein Gewitter. Aber so im Laufe der Nacht bekommen die Wolken dann auch mal größere Lücken. Das Ganze bei 13 Grad an der Saar bis 10 Grad im Hochwald und im Sankt-Wendler-Land. Mhm. Und morgen haben wir dann wechselhaftes Wetter, mal Sonne, mal Wolken, ein paar Schauer in höheren Lagen. Da kann vielleicht auch mal ein Gewitter dabei sein. Mit der Temperatur geht's ganz langsam nach oben. Da haben wir morgen 18 Grad in Schwarzenbach bis 23 Grad. Saarlouis. Und Sonntag geht es dann hoch bis auf 24 Grad. Und da gibt es auch deutlich mehr Sonne als am Samstag. So ein paar Wolken sind noch unterwegs, aber es bleibt überall trocken.
0: Okay. Haben wir schon eine Aussicht für die kommende Woche?
2: Ja, haben wir. Es wird noch wärmer. Auch die Sonne scheint meistens vom Himmel. Kaum Wolken am Montag bis 27 Grad, am Dienstag bis 28 Grad. Mittwoch könnten wir hier und da vielleicht sogar die 30-Grad-Marke wieder knacken. Also der Sommer kommt nochmal in Schwung.
0: Die Informationen zum aktuellen Saarlandwetter von Joachim Pütz. Ich danke dir und wünsche ein schönes Wochenende.
2: Dir auch. Ciao.
0: Bis bald.

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1: Benne auf SR3 Saarlandwelle mit Reise. Deutsche Sicherheitsbehörden haben im letzten Jahr ein Versteck mit zwei Waffen in der Nähe von Berlin entdeckt. Vielleicht erinnern Sie sich. Und Bundesinnenminister Dobrindt hat den Fund heute bestätigt. Was genau dahinter steckt, Markus Sambale aus Berlin für SR3.
2: Es war im Herbst des vergangenen Jahres. Da machten deutsche Beamte in einem Wald am Rand von Berlin eine brisante Entdeckung. Der Verfassungsschutz hatte Kenntnis von einem geheimen Waffenlager bekommen. Bundesinnenminister Alexander Dobrindt bestätigt das heute in Berlin.
3: Verfassungsschutz und Polizei haben dieses Versteck ausfindig gemacht. In diesem Versteck waren zwei Handfeuerwaffen und entsprechend Munition hinterlegt.
2: Die Einsatzkräfte machten Waffen und Munition unbrauchbar und überwachten das Versteck, um mögliche Abholer zu finden. Doch niemand erschien. Trotzdem wurde ein Verdächtiger ausfindig gemacht. Er sitzt in Rumänien in Haft. Der Generalbundesanwalt ermittelt gegen ihn wegen des Verdachts der geheimdienstlichen Agententätigkeit und der Vorbereitung einer schweren staatsgefährdenden Straftat.
3: Diese Waffen, die gefunden worden sind, auch die Munition, die ist sicherlich vorgesehen gewesen, um Anschlagsplanungen durchzuführen.
2: Gegen wen sich diese Anschlagspläne gerichtet haben sollen, da wird Innenminister Dobrindt nicht konkreter. Nach Recherchen von WDR, NDR und Süddeutscher Zeitung soll der Verfassungsschutz Hinweise haben, dass das Waffenversteck von russischen Geheimdiensten angelegt wurde. Innenminister Dobrindt hat das nicht bestätigt, er weist aber allgemein darauf hin, dass die Spur zu einem anderen Staat führen könnte.
3: Ist eine Beteiligung fremder Mächte auch in diesem Fall auszuschließen? Nein.
2: Vom laufenden Verfahren erhofft sich der CSU-Politiker jetzt weitere Erkenntnisse. Einen Zusammenhang mit dem Drohnenvorfall am Flughafen Leipzig vor kurzem sieht der Bundesinnenminister nicht.
1: Markus Sambale für SR3 aus Berlin. Sicherheitsbehörden haben nach Informationen von WDR, NDR und SZ am Stadtrand von Berlin ein Versteck mit zwei Handfeuerwaffen und Munition entdeckt. Nach Einschätzung der Behörden soll es sich um ein Depot russischer Agenten für mögliche Anschläge handeln. Bestätigt ist das aber nicht. SR3 hier, jetzt mit Phil Collins. In 8 Minuten gibt es noch mehr Informationen bei uns in den Schlagzeilen.

Phil Collins, Love is like a Heatwave auf SR3 Saarlandwelle. 75 Jahre ist er alt und 85, genau 10 Jahre älter ist Jackie DeShannon. Die feiert übrigens heute ihren 85. Geburtstag, 1941 geboren. Mit 6 Jahren hat sie schon Country im Radio gesungen, mit 11 hatte sie ihre eigene Sendung. Wahnsinn. Später ganz, ganz erfolgreiche Songwriterin gewesen. Sie war als Vorgruppe bei der ersten US-Tour der Beatles dabei. Sie schrieb außerdem Hits wie When You Walk in the Room von den Searchers oder auch als Mitautorin von Kim Carnes Riesenhit Bette Davis Eyes. Und jetzt hier bei uns ein wunderschöner, zeitloser Klassiker aus dem Jahr 1965 ist Jackie DeShannon zu ihrem 85. Geburtstag mit What the World Needs Now is Love.

0: Happy Birthday, Jackie DeShannon. 85 wird sie heute. What the world needs now is love. Der Titel immer noch ganz aktuell. Es ist in wenigen Sekunden genau 5:30.
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0: mit Jochen Marmit.
2: Neuer Streik bei der Saarbahn. Er hat um 17 Uhr begonnen. Dazu aufgerufen hatte die Lokführergewerkschaft GDL. Wann der Streik beendet wird, wurde noch nicht bekannt gegeben. Die Saarbahn bietet weiterhin einen Ersatzverkehr mit Bussen an. Bundesanwaltschaft ermittelt nach Waffenfund bei Berlin. Laut Bundesinnenminister Dobrindt gibt es einen Verdächtigen, der in Rumänien in Haft sitzt. Der Verfassungsschutz hatte im vergangenen Jahr ein Erddepot mit 2 scharfen Schusswaffen entdeckt. Russische Geheimdienste sollen dahinter stecken. Schwertangriff an schwedischer Schule.

0: Schule. Dabei wurde in der Stadt Fagersta mehrere Menschen verletzt. Der mutmaßliche Angreifer wurde festgenommen. Für die Bevölkerung besteht laut Polizei keine Gefahr mehr. Und grenzüberschreitende Brandbekämpfung. Das Saarland will künftig bei Wald- und Vegetationsbränden enger mit den Nachbarländern zusammenarbeiten. Innenminister Joost sagte, bei der außergewöhnlichen Lage brauche man starke Partner in der Großregion. Auch gemeinsame Schulungen seien geplant.
1: Dankeschön, Jochen. Ausführliche Nachrichten gibt's dann wieder um 18 Uhr.
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1: Im Laufe des Abends können sich teilweise noch Schauer oder Gewitter bilden. Stellenweise sind da auch noch ein paar Regenmengen möglich, aber es ist nicht mehr überall nass. Mancherorts geht es auch trocken durch den Abend. Dazu bekommen wir 19 bis 22 Grad. In der Nacht sind dann noch ein paar Schauer unterwegs oder auch mal das ein oder andere Gewitter. An einigen Orten bleibt es aber auch ganze Zeit trocken. Dazu meist dichte Wolken und 13 bis 10 Grad. Morgen am Samstag kommen dann zwischen den Wolken immer mal wieder die Sonne hervor. Dazu gibt es ein paar Schauer oder das ein oder andere Gewitter. Vor allem im Saargau, im Warnd und Bliesgau bleibt es aber auch längere Zeit trocken. Die höchsten Werte liegen je nach Hochlage bei 18 bis 23 Grad. Dazu gibt es noch mal frischen Wind. Und am Sonntag dann ein trockener Mix aus Sonnenschein und nur wenigen Wolken bei 20 bis 24 Grad.
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1: Wir haben folgende Meldungen. A1er Brücken Richtung Trier zwischen Quierschied und der Illtalbrücke. Im Moment 7 Kilometer Stau an der Baustelle. Wenn Sie da gerade reinfahren, brauchen Sie ungefähr 25 Minuten Zeit, um da durchzukommen. A620 Saarlouis Richtung Saarbrücken zwischen Völklingen und Saarbrücken-Gersweiler. 5 Kilometer Stau an der Baustelle, hier der Zeitverlust bis zu 20 Minuten. Im Landkreis St. Wendel am Boostalsee kommt es zu Verkehrsbehinderungen wegen einer Veranstaltung. Dann im Landkreis St. Wendel nochmal zwischen Tholey und Dirmingen in beiden Richtungen Behinderungen durch eine Ölspur. Die neuesten Blitzer stehen in Pickard auf der Delt, in St. Ingbert in der Betzentalstraße und am Ortsausgang Nahlbach in Fahrtrichtung Piesbach. Wenn auch Sie uns eine Gefahrenstelle, einen Stau oder Blitzer melden möchten, dann können Sie uns kostenfrei anrufen unter der 0800 700 8000. Vielen Dank.
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1: Mit André Werner, hallo zusammen. Ja, wenn man manchmal auf sein Leben zurückschaut, dann kann man feststellen, dass man sich vielleicht gar nicht so viel verändert hat. Ja? Auch wenn man vielleicht ein bisschen Geld, Erfolg hat und so weiter, eine Biografie hat, aber ganz, ganz tief im Herzen ist man vielleicht doch der gleiche geblieben. Genau darum geht es in den jetzt folgenden Titel. Und ob er sich selber meint, man weiß es nicht, aber es könnte gut sein. Bob Seger ist immer noch still the same.
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0: Janet Jackson auf SR3 Saarlandwelle. Whoops, now. Ja, freie Fahrt statt Streiks bei Bus und Bahn, das wäre doch mal schön, ne? Und dann, wenn es so heiß ist, jederzeit eine kostenlose Erfrischung. Das klingt richtig gut und bei unseren Nachbarn in Luxemburg ist das Realität. Seit über 6 Jahren sind dort Busse und Bahnen kostenlos in Luxemburg und auch kostenloses Trinkwasser gibt es dort aus fast über 50 festen Trinkbrunnen. Knapp 2 Millionen Liter werden da jedes Jahr abgezapft. Das meiste geht wohl an durstige Skateboardfahrer. Das kleine Land kann sich das leisten, weiß meine Kollegin Sabrina Fritz. Und da doch direkt mal die Frage, wie kam es eigentlich zu der Idee mit der freien Fahrt für alle?
1: Also man muss sagen, als Luxemburg vor 6 Jahren eingeführt hat, dass Bus und Bahn wirklich total frei sind, da waren schon 90% subventioniert. Also Bahnfahren war schon sehr günstig. Und jetzt muss man sich vorstellen, es mussten trotzdem Fahrkartenautomaten aufgestellt werden. Es brauchte Schaffner, es brauchte Kontrolleure. Und da hat man irgendwann gesagt, also für diese letzten 10%, dann lass uns die lieber auch noch abschaffen, dann sparen wir Kosten. Und wir haben diesen Wahnsinnswerbeeffekt, freie Bus und Bahn in Luxemburg und das ist auch aufgegangen, muss man sagen. Also aus der ganzen Welt kamen Leute und Journalisten und haben gefragt, wie macht ihr das? Und man muss sagen, es wird natürlich auch von den Leuten sehr gut angenommen. Es ist so, dass Luxemburg braucht sehr viele Pendler, also es braucht sehr viel Arbeitnehmer aus anderen Ländern, aus den umgrenzenden Ländern wie Frankreich, wie Deutschland. Und da hat man gesagt, ja, wir müssen einfach auch attraktiv sein für diese Menschen hier. Und das war eben ein Grund für diese freie Fahrt.
0: Gibt es denn da auch Nachteile bei diesem System?
1: Also im Prinzip ist man sehr zufrieden. Man will das auch weiter ausbauen. Aber es gibt natürlich ein paar Probleme auch. Eines war, was machen wir jetzt mit den ganzen Kontrolleuren, mit den Fahrkartenverkäufern? Und da waren die Gewerkschaften auch sehr besorgt. Und da hat aber hier die Regierung gesagt, nein, wir entlassen niemanden. Die Leute können eben sich jetzt noch mehr um die Fahrgäste kümmern. Sie können durch die Züge gehen, schauen, dass alles in Ordnung ist. Ich kann mir schon vorstellen, dass es so eine Art Sozialabbau gibt, also einfach wer in Rente geht, wird dann nicht nachbesetzt. Aber man muss wirklich schon auch sagen, wenn man in Luxemburg zum Beispiel am Bahnhof ist, da gibt es sehr, sehr viele Ansprechpartner. Und das Zweite ist, es gibt auch ein kleines Problem, hat mir hier der Zuständige vom Verkehrsministerium erzählt, dass natürlich viele, die kein richtiges Zuhause haben oder die vielleicht auf der Straße leben müssen, die nutzen natürlich auch die Gelegenheit, zum Beispiel im Winter und fahren dann stundenlang mit der Bahn, weil da ist es warm. Also das ist auch etwas, wo die Stadt ein Auge drauf hat.
0: Und jetzt gibt es auch noch freies, kostenloses Trinkwasser. Wo bekommt man das denn überall in Luxemburg?
1: Ja, die Wasserspender, das ist auch wirklich ganz toll. Man muss sich das nochmal vorstellen. Ein großes Festival, da steht ein riesiger Wasserspender, wo man sich einfach Wasser holen kann. In der Stadt gibt es ganz viele, im Skaterpark, am Bahnhof natürlich. Es gibt kleine Clowns auf Kinderspielplätzen. Wenn es eine große Baustelle gibt, wird da ein Wasserspender hingestellt. Und das ist einfach ein toller Service für die Menschen, die dort leben, für Touristen. Und man muss sich nochmal vorstellen, wie viel Plastikflaschen man dadurch einspart, ja, dass man einfach eine Flasche hat und weiß, immer in der Stadt, zumindest im Sommer, also im Winter gibt es das nicht, kann ich mir da kostenlos Wasser abfüllen. Also das ist auch wirklich etwas, was gerade jetzt, wenn es so heiß ist im Sommer, sehr, sehr gut angenommen wird.
0: Dankeschön, Sabrina Fritz. Also seit über 6 Jahren sind Bus und Bahn in Luxemburg kostenlos und jetzt gibt es auch noch kostenloses Trinkwasser dort aus über 50 fest installierten Trinkbrunnen. Übrigens hier bei uns im Saarland gibt es auch zum Beispiel städtische Trinkbrunnen in Saarbrücken oder auch in Saarlouis. Da gibt es auch kostenlos Wasser in der frostfreien Zeit von April bis Oktober. SR3 hier jetzt mit Don Williams und Some Broken Hearts Never Mend. Schönen Freitag.
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Wir haben eine Warnmeldung auf der A8 St. Louis Richtung Pirmasens zwischen Neunkirchen-Heinitz und Neunkirchen-Spiesen. Gefahr durch eine noch nicht gesicherte Unfallstelle. Ich wiederhole, auf der A8 St. Louis Richtung Pirmasens zwischen Neunkirchen-Heinitz und Neunkirchen-Spiesen. Da gibt es Gefahr durch eine noch nicht gesicherte Unfallstelle. 17.47 Uhr ist es. Um 18 Uhr bei uns die SR-Info-Rundschau. Das hier ist Simply Red und Sunrise.

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Menschen von Max Giesinger auf SR3 Saarlandwelle. Wir haben eine Warnmeldung auf der A8 Saarlouis Richtung Pirmasens. Zwischen Elversberg und Neunkirchen-Spiesen, da gibt es Gefahr durch eine noch nicht gesicherte Unfallstelle. Ich wiederhole, A8 Saarlouis Richtung Pirmasens, zwischen Elversberg und Neunkirchen-Spiesen, Gefahr durch eine noch nicht gesicherte Unfallstelle.

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9: Es ist 18 Uhr, im Studio begrüßt sie Barbara Grech und das sind die Themen der Rundschau. Erneuter Veruntreuungsskandal, Untersuchungen laufen in Schiffweiler. Waren es die Russen? Innenminister Dobrindt bestätigt den Fund eines Waffendepots bei Berlin.
10: Ist eine Beteiligung fremder Mächte auch in diesem Fall auszuschließen? Nein.
9: Und Sender Europe 1 statt Saarpolygon. Opernfestspiele haben im kommenden Jahr einen Ausweichstandort gefunden. Und der Blick auf das Wetter für den Abend und die Nacht. Es ist und bleibt kühl und das bei dem ein oder anderen Schauer oder Gewitter. Die Temperaturen bewegen sich in der Nacht zwischen 13 und 10 Grad. In der Gemeindeverwaltung von Schiffweiler ist es erneut zu Unregelmäßigkeiten gekommen. Nachdem vor fast genau 2 Jahren ein Techniker des Bauamts wegen Untreue und Korruption vom Dienst suspendiert wurde, gibt es nun einen ähnlichen Fall im Bauhof. Wie CDU-Bürgermeister Cedric Jochum dem SR bestätigte, wurde dort jetzt ein leitender Mitarbeiter vorläufig freigestellt. Thomas Gerber berichtet.
11: Bereits am Mittwoch hatte Jochum die Fraktionschefs des Gemeinderats informiert. Die Freistellung erfolgte demnach aufgrund persönlichen Fehlverhaltens des Mitarbeiters. Was genau dem Mann vorgeworfen wird und wie er aufgeflogen ist, ließ Jochum auch heute noch offen. Nur so viel, die vor 2 Jahren eingeführten Compliance-Strukturen hätten funktioniert. Nach SR-Informationen wurde dem Mitarbeiter zusätzlich ein Hausverbot erteilt. Er soll Material des Bauhofs für private Zwecke abgezweigt und beim Umbau seines Privathauses eingesetzt haben. Die Rede ist unter anderem von mehreren Kubikmetern Beton, von Steinen und einem WC. Aufgefallen war das Ganze bei internen Kontrollen. Material, das auf Baustellen der Gemeinde gebucht war, soll dort nie aufgetaucht sein. Um welche Summen es bei alledem geht, wie hoch also der mögliche Schaden für die Gemeinde ist, wird derzeit noch intern ermittelt. Unklar ist auch, ob weitere Bauhofmitarbeiter in die Vorgänge verwickelt sind. Die Gemeinde hat einen Rechtsanwalt eingeschaltet, der prüft arbeits- aber auch strafrechtliche Schritte. Eine Strafanzeige wegen Untreue gilt als wahrscheinlich.
9: Die Gewerkschaft Deutscher Lokomotivführer GDL hat neue Streiks bei der Saarbahn begonnen. Wann der Streik beendet wird, wurde noch nicht bekannt gegeben. Die Gewerkschaft hat zudem angekündigt, in dem Tarifkonflikt mit der Saarbahn weiterhin auf kürzere Streikintervalle zu setzen. Die Saarbahn teilte mit, dass sie den Regelbetrieb der S1 heute gegebenenfalls nicht mehr hochfahren wird. Für morgen und Sonntag liegen auch Streikankündigungen vor. Unabhängig vom Streikgeschehen wird ein Schienenersatzverkehr mit Extrabussen angeboten. Bundesinnenminister Alexander Dobrindt bestätigt Medienberichte über den Fund eines Waffenverstecks in der Nähe von Berlin. Verfassungsschutz und Polizei fanden dort 2 Schusswaffen und Munition. Das Depot könnte vom russischen Geheimdienst dort angelegt worden sein.
12: Bundesinnenminister Alexander Dobrindt wirkt ernst und besorgt, als er am frühen Nachmittag vor die Presse tritt. Der CSU-Politiker berichtet, dass der Verfassungsschutz im Oktober vergangenen Jahres Hinweise auf ein mögliches Waffenversteck in der Nähe von Berlin hatte. Gemeinsam mit dem Landeskriminalamt haben die Behörden das Depot in einem Waldgebiet aufgespürt. Dort fanden die Ermittler 2 Handfeuerwaffen und Munition. Dobrindt sagt weiter, die Einsatzkräfte machten Waffen und Munition unbrauchbar. Danach überwachten sie das Versteck, um mögliche Abnehmer zu identifizieren. Es erschien jedoch niemand. Der Minister berichtet, die Bundesanwaltschaft ermittelt gegen einen Verdächtigen, der in Rumänien in Haft sitzt. Die Ermittler werfen ihm geheimdienstliche Agententätigkeit und die Vorbereitung einer schweren staatsgefährdenden Straftat vor. Zu den Hintergründen des Waffenverstecks äußert sich Dobrindt vorsichtig. Eine Beteiligung fremder Mächte, also fremder Staaten, könne er nicht ausschließen. Er sieht den Fall im Zusammenhang mit Spionage oder Sabotage. Der Fund stütze die Einschätzung der Sicherheitsbehörden. Sie gehen von einer hohen Gefährdungslage aus. Dietrich Karl Meurer, Berlin.
9: In Schweden sind bei einem Schwertangriff an einer Schule mehrere Menschen verletzt worden. Der Täter befindet sich nach Angaben der Behörden in Polizeigewahrsam. Der Angriff ereignete sich in der Stadt Fagersta, etwa 170 Kilometer nordwestlich von Stockholm. Nach Berichten schwedischer Medien drang ein Mann mit einem Schwert in die weiterführende Schule ein. Die Kommune teilte mit, es seien mehrere Menschen verletzt worden. Wie schwer, ist noch nicht bekannt. Die Landesregierung setzt sich dafür ein, das bundesweite KI-Sicherheitsinstitut ins Saarland zu holen. Das geht aus mehreren Schreiben hervor, die dem SR vorliegen. Unter anderem hat Digitalminister Barke Ende Juni demnach bei den zuständigen Bundesministerien für das Saarland als Standort geworben. In Kürze soll eine Entscheidung fallen. Aus der SR-Wirtschaftsredaktion Niklas Resch.
4: Ministerpräsidentin Rehlinger hat in einem Brief an die Bundesregierung zuletzt angeboten, dass das Land sich zum Staat finanziell engagieren könnte. Denkbar wäre demnach etwa, das Sicherheitsinstitut in der Nähe anderer KI-Forschungseinrichtungen an der Saarbrücker Uni unterzubringen und in den ersten 2 Jahren die Miete zu zahlen. Der Nationale Sicherheitsrat hatte die Einrichtung eines KI-Sicherheitsinstituts Anfang Juni beschlossen. Es soll die Analysefähigkeiten für Bedrohungen durch KI in Deutschland verbessern und die Risiken für die nationale Sicherheit frühzeitig einschätzen können. Die CDU-Fraktion im Landtag und die grünen Bundestagsabgeordnete Dillschneider hatten zuletzt mehr Engagement der Landesregierung für die Ansiedlung gefordert. Das Saarland habe mit zahlreichen Spitzenforschungseinrichtungen und seiner Lage im Herzen Europas viele Trümpfe. Das müsse offensiver beworben werden, so wie es insbesondere Bayern für den Standort München mache.
9: Bulgarien hat in seinem einzigen Atomkraftwerk die Stromproduktion gedrosselt. Anlass ist der niedrige Wasserstand der Donau. Das Flusswasser wird zur Kühlung benötigt. In einem der beiden Reaktorblöcke des AKW Kozloduy werden die Stromerzeugung um gut 10% reduziert. Die Regierung in Sofia will einen Anteil des Ausfalls durch Solarenergie ausgleichen. Daneben hat das Land Braunkohle- und Wasserkraftwerke. Zuletzt hatte Bulgarien ungewöhnlich viel Strom ausgeführt, unter anderem wegen der Leistungskürzungen von AKWs in Ungarn und Rumänien. Irans Präsident Pezeshkian wirbt für ein Ende des Krieges mit den USA. In einer Rede vor Ärzten in Teheran sagte er, früher oder später müsse der Krieg enden.
13: Dafür sei der Moment gut. Man befinde sich in einer anerkannten Position der Stärke und Würde. Die USA dagegen würden weltweit verachtet und seien verhasst. Pezeshkian sprach auch von diplomatischen Erfolgen. Es sei nichts verabredet worden, was auf Schwäche oder sogar Kapitulation hindeute. Vielmehr sei die Gegenseite Verpflichtungen eingegangen. Damit bezog er sich vermutlich auf die Absichtserklärung zwischen den USA und Iran von Mitte Juni. Das Abkommen gilt seit Juli als gescheitert. Anfang der Woche ist zudem die gesetzte Frist für ein weitergehendes Abkommen abgelaufen. Pezeshkian stellt sich mit seinen Äußerungen hinter die Unterhändler, die eine Einigung mit den USA anstreben. Im iranischen Regime gibt es aber Widerstände gegen weitere Gespräche mit den USA, allen voran innerhalb der Revolutionsgarde. Der Konflikt zwischen Iran und den USA ist festgefahren. Iran steht zunehmend unter wirtschaftlichem Druck. Zuletzt hat US-Präsident Trump Iran mit einem Wirtschaftskrieg nie dagewesenen Ausmaßes gedroht. Uwe Lüb, ARD-Studio Istanbul.
9: Im Saarland können Temposünder künftig seltener Einspruch gegen die Ergebnisse von Blitzern einlegen. Das saarländische Oberlandesgericht hat heute entschieden, dass auch im Saarland Geschwindigkeitsmessungen ohne die Speicherung von sogenannten Rohdaten verwertet werden dürfen. Dabei handelt es sich um die unverarbeiteten Einzeldaten eines Blitzers, auf deren Grundlage eine mögliche Geschwindigkeitsüberschreitung errechnet wird. Bisher konnten Betroffene einer Blitzermessung widersprechen, wenn das Gerät die Rohdaten nicht gespeichert hat. In allen anderen Bundesländern war das nicht möglich. Für die Opernfestspiele im Saarland ist für das kommende Jahr ein Ausweichspielort gefunden worden. Wegen Bauarbeiten steht die Halte Ensdorf nicht zur Verfügung. Einzelheiten von Markus Persson.
4: Die Opernfestspiele werden im kommenden Jahr an der ehemaligen Sendeanlage von Europe 1 bei Berus stattfinden. Das haben das Produktionsteam der Festspiele und die saarländische Staatskanzlei in einer Pressemitteilung bekannt gegeben. So soll die Inszenierung, wie auch am Saarpolygon, die spektakuläre Umgebung mit einbeziehen. Im Vorfeld hatte es eine Überlegung gegeben, das Ausweichquartier in den ehemaligen Wassergärten in Reden zu installieren. Die Infrastruktur am ehemaligen Sender Europe 1, so der Veranstalter Joachim Arnold, sei sehr gut. So könnte die riesige Glasfassade des Gebäudes in das Bühnenbild integriert werden und es gäbe genügend Platz für Parkplätze, Gastronomie und Zuschauertribüne. Nachdem in diesem Jahr die Westside Story gegeben wird, soll es im kommenden Jahr wieder eine bekannte Oper geben. Welche das sein wird, will das Produktionsteam nach Abschluss der diesjährigen Opernfestspiele bekannt geben.
9: Die ehemalige Fußballnationalspielerin Nadine Kessler hat offenbar für das Amt der Sportstaatsministerin abgesagt. Wie die Bild-Zeitung unter Berufung auf Regierungskreise berichtet, steht Kessler nicht für den Posten zur Verfügung. Die Bundesregierung wollte die Absage Kesslers bislang nicht bestätigen. Kessler war unter anderem mehrere Jahre Fußballerin des 1. FC Saarbrücken und war als Staatsministerin für Sport und Ehrenamt vorgesehen. Mit 4 Spielen beginnt heute die erste Runde des DFB-Pokals. Um 18 Uhr war Anpfiff bei der Fußballpartien Preußen-Münster gegen Karlsruhe und St. Tönis gegen Eintracht Frankfurt. Außerdem spielt der 1. FC Kaiserslautern in Mannheim. Heute Abend treffen Hansa Rostock und Stuttgart aufeinander. Morgen spielen im DFB-Pokal die SV Elversberg und der 1. FC Saarbrücken. Und das war die Rundschau. Es ist jetzt 18.10 Uhr und André Werner macht weiter mit dem Feierabend.
14: Dankeschön, Barbara.
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14: Im Laufe des Abends können sie noch einige Schauer oder Gewitter bilden. Die können auch noch mal kräftiger ausfallen. Dazu gibt es Werte von knapp über 20 Grad. In der Nacht ist es dann erst einmal noch hier und da nass. Im weiteren Verlauf bleibt es aber trocken. Und dazu lockern die meist dichten Wolken auch zeitweise auf. Die tiefsten Werte liegen zwischen 13 und 10 Grad. Morgen am Samstag gibt es dann erst einmal Wolken und Sonnenschein. Dazu ein paar Schauer oder das ein oder andere Gewitter. Richtung Saargau, Warnd und Bliesgau bleibt es morgen aber auch längere Zeit trocken. Die höchsten Werte liegen je nach Hochlage zwischen 18 und 23 Grad. Der Wind hat weiter frische bis starke Böen im Gepäck. Am Sonntag dann ein trockener Mix aus Sonnenschein und nur wenigen Wolken. Dazu gibt es maximal 20 bis 24 Grad. Die neue Woche wird dann wieder sommerlicher und wärmer.
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14: Vorsicht auf der A8, Saarlouis Richtung Pirmasens zwischen Elversberg und Neunkirchen-Spiesen, Gefahr durch eine noch nicht gesicherte Unfallstelle. Ich wiederhole, zwischen Elversberg und Neunkirchen-Spiesen auf der A8 in Fahrtrichtung Pirmasens, Gefahr durch eine noch nicht gesicherte Unfallstelle. A620 Saarlouis Richtung Saarbrücken zwischen Völklingen und Saarbrücken-Gersweiler, 5 Kilometer Stau an der Baustelle, Sie brauchen bis zu 20 Minuten mehr Zeit. Im Landkreis St. Wendel am Bostalsee kommt es zu Verkehrsbehinderungen wegen einer Veranstaltung. Und die neuesten Blitzer stehen in Pickard auf der Delt, in St. Ingbert in der Betzentalstraße und am Ortsausgang Nalbach in Fahrtrichtung Piesbach. Wenn auch Sie uns einen Blitzer melden möchten, dann können Sie uns einmal kostenfrei anrufen unter der 0800 700 8000. Ansonsten können Sie uns auch gerne Staus oder Gefahrenstellen melden über die SR3 App.
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14: Mit André Werner, hallo zusammen. Help yourself, das meint so viel wie, ja, bedien dich ruhig. Und gemeint ist quasi ein ganzer Typ. Also wenn du mich magst, ne? Help yourself, bedien dich ruhig. Das meint Tom Jones. Und Tom Jones ist ja mit 86 immer noch super fit und im letzten Monat war er noch in Deutschland. Tolles Konzert in Köln gegeben, die Stimme immer noch ziemlich gewaltig, was man so an Konzertkritiken von ihm liest. Tom Jones, jetzt bei uns.
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Robbie Williams und Love My Life auf SR3 Saarlandwelle. Heute ist der 21. August und heute jährt sich der Tod von Don Everly zum 5. Mal. Er starb am 21. August 2021 im Alter von 84 Jahren. Sein Bruder Phil war bereits 2014 gestorben. Zusammen waren sie die Everly Brothers. Und zusammen gehörten sie zwischen 1957 und 1962 zu den erfolgreichsten Acts der Pop- und Country-Musik. Don war dabei nicht nur der Sänger, sondern auch ein erfolgreicher Songwriter. Kathy's Clown und Till I Kissed You stammen unter anderem eben aus seiner Feder und ihre engen zweistimmigen Harmonien beeinflussten später auch die Beatles oder Simon & Garfunkel und viele andere. Crying in the Rain aus dem Jahr 1961 ist übrigens irgendwie schon eine besonders interessante Nummer, denn Carole King schrieb die Musik, Howard Greenfield den Text und es war ihre einzige gemeinsame Komposition. Und jetzt hier bei uns zum 5. Todestag von Don Everly, die Everly Brothers mit Crying in the Rain auf SR3.

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3: Dean Martin und Nancy Sinatra und Things, kennen wir natürlich auch von Bobby Darin und dem Papa von Frank Sinatra aus dem Jahr 1962. Es ist in ein paar Minuten genau 6:30.
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3: Mit Jonathan Janoschka.
5: Mutmaßliche Unregelmäßigkeiten beim Bauhof in Schiffweiler. Der Anwalt der Gemeinde bestätigte dem SR, dass ein leitender Mitarbeiter vom Dienst freigestellt worden ist. Nach SR-Informationen soll der Beschuldigte Material des Bauhofs für private Zwecke abgezweigt und beim Umbau seines Wohnhauses genutzt haben. Bundesweites KI-Sicherheitsinstitut. Noch ist unklar, wo das im Juni beschlossene Zentrum angesiedelt werden soll. Die Landesregierung hat aber für das Saarland als Standort geworben. Laut Ministerpräsidentin Rehlinger wäre das Land dazu bereit, sich dafür auch finanziell zu beteiligen. Einspruch gegen Blitzerfotos im Saarland schwieriger. Grund dafür ist eine Entscheidung des Oberlandesgerichtes, wonach Geschwindigkeitsmessungen auch ohne die gespeicherten Rohdaten verwertet werden dürfen. Bislang war im Saarland ein Einspruch möglich, wenn diese Daten nicht gespeichert wurden. Bundesanwaltschaft ermittelt nach Waffenfund bei Berlin. Laut Bundesinnenminister Dobrindt gibt es einen Verdächtigen, der in Rumänien in Haft sitzt. Der Verfassungsschutz hatte das Versteck mit 2 Schusswaffen und Munition bereits im vergangenen Jahr entdeckt.
3: Dankeschön, Jonathan. Ausführliche Nachrichten gibt's wieder 19 Uhr.
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3: Heute Abend können sich teilweise noch Schauer oder Gewitter bilden. Die sind auch teilweise kräftiger. Ansonsten bleibt es meist trocken bei 19 bis 22 Grad. In der Nacht ist es dann zunächst noch hier und da nass oder gewittrig. Im weiteren Verlauf bleibt es dann trocken und es gibt ein paar Auflockerungen. Dazu 13 bis 10 Grad. Morgen am Samstag dann zwischen den Wolken erst ein bisschen Sonnenschein. Dazu gibt es dann ein paar Schauer oder das ein oder andere Gewitter. Richtung Saargau, Warnd und Bliesgau bleibt es aber auch längere Zeit trocken. Dazu gibt es morgen 18 bis 23 Grad und frische Böen. Am Sonntag dann ein trockener Mix aus Sonnenschein und nur wenigen Wolken, dazu 20 bis 24 Grad. Und die neue Woche wird dann wieder sommerlicher und wärmer.
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3: A8 Saarlouis Richtung Pirmasens zwischen Elversberg und Neunkirchen-Spiesen. Da sind die linke und mittlere Spur nach einem Unfall gesperrt. Zwischen der Sulzbach-Talbrücke und Neunkirchen-Spiesen gibt es 1 Kilometer Stau. Der Zeitverlust beträgt dort bis

0: zu 20 Minuten. Im Landkreis St. Wendel am Bostalsee kommt es aktuell zu Verkehrsbehinderungen wegen einer Veranstaltung. Und die neuesten Blitzer stehen auf der A620 Saarbrücken Richtung Saarlouis zwischen Völklingen-Werden und Wattgassen, am Ortsausgang Nalbach in Richtung Piesbach und am Ortsausgang Nunkirchen in Fahrtrichtung Schmelz. Wenn auch Sie uns was melden möchten, dann können Sie kostenfrei anrufen unter der 0800 700 8000 oder Sie schreiben uns über die SR3-App.
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0: Mit André Werner, hallo, einen schönen Freitagabend wünsche ich. Ja, in Beziehungen wird manchmal auch viel versprochen. Ich verspreche, dass ich dich auf ewig lieben werde. Ich verspreche, dass wir eine gemeinsame Zukunft haben. Und ich sage dir, dass du immer oder dass ich immer bei dir bleiben werde. Das sind alles so Versprechen, aber meint man das wirklich ernst? Manchmal reichen da ja auch nicht Worte, sondern man muss eben auch Taten folgen lassen. Ne? Genau darum geht es in dem jetzt folgenden Titel von Eric Clapton. Promises, Versprechen.
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1: So, ihr Leute, wir sind ja jetzt hier im Radio nochmal und wir sind ja richtig oft und regelmäßig im Radio. Und ich habe mir eigentlich gedacht, wenn wir mal im Radio sind und wir sind berühmt, ne?
2: Ja.
1: Hey, im Saarland, dann hier das Telefon, nehme ich auf sie klingeln und die Leute rufen an und will uns engagieren. Für ihr Geburtstag, für ihr Namenstag, für ihr, was weiß ich dann, hey, Kleinkunstamt.
2: Ja, wir sind käuflich.
1: Und dann.
2: Leute, wir sind
1: Wir müssen häufig. Werbung machen. Wir müssen, hey, ihr werdet Radio, ihr Leute, rufen an.
2: Wir sind noch harmlos, wir sind noch einfach in der Haltung.
1: Wir sind die Beste.
2: Wir bringen alles mit. Wir bringen die Musik mit, wir bringen die Technik mit. Im Notfall bringen wir auch ein Licht mit.
1: Der also, Stefan baut ehrlich. Die Anlage auf. Ihr braucht auch um nichts zu kümmern. Ihr macht uns die Hall auf. Wir gehen rein, um 8 Uhr komme ich jetzt selber zu hier.
2: Und wenn es dort darum geht, wird was man uns verpflegt, wir sind einfach, sag alle. Wasser und Brot.
1: Wir
2: sind Wasser
1: einfach
2: und Brot
1: in der
2: reicht.
1: Ja, nee, wie wär's? Also, ich hätte schon gerne auch noch ein bisschen per Fleischkäse weg, ein paar Schnitzchen, ein Blatt mit Gürkchen, Schinken, ein bisschen Salami.
2: Ja, ne? Wiener Schnitzel. Also ohne Wiener Schnitzel mit Pommes frites und Salat.
1: Ne?
2: Und dann so per Berliner.
1: Ein Süppchen vorneweg. Rindfleischsuppe mit
2: Mit
1: ein bisschen Tafelspitz.
2: Einmalfrei, genau so.
1: Ach, nicht ablehnen würde ich Petersilienkartoffeln und Königsberger Klopse oder so. Ne?
2: Quattro Stagioni Pizza.
1: Genau.
2: Oder, ach, Carbonara, esse ich auch gerne.
1: Oh, weißt du, was ich mal gerne vor einem Auftritt esse will?
2: Was hättest du dann gerne?
1: Hey, so ein richtig schöner Fitnesssalat mit Puttenbruststreifen. Das wäre auch mal schön. Aber ansonsten sind wir ganz einfach eine Haltung.
2: Wir sind einfach so Wasser und Brot und
1: ja,
2: recht prima
1: ein bisschen per Pommes und was weiß ich.

0: SR3 Saarlandwelle hier spielt Amy Winehouse und Rehab. Und morgen ist Samstag und da wird ernst für die SV Elversberg. In der ersten Runde des DFB-Pokals geht's los und ja, eine Woche später wartet gleich der große Bundesliga-Auftakt im eigenen Stadion zu Hause gegen Bayer Leverkusen. Nach der starken vergangenen Saison ist das also ein richtig spannender Start. Was der Bundesliga-Aufstieg dem Verein, den Menschen und auch ihrem Ort bedeutet, dem ist Yannick Schwarz für SR3 Saarlandwelle nachgegangen.
1: Ein kleines Bundesland, Elversberg, erste Liga. Ich denke schon, dass die Leute auf uns gucken.
2: Also der Zusammenhalt hier im Dorf war sowieso immer schon sehr groß, aber durch die Bundesliga wächst man halt noch mehr zusammen und ja, es ist einfach eine schöne Stimmung, mit allen immer zusammen zu sein hier oben auf dem Berg.
3: Kaum zu übersehen ist auch das nach wie vor insgesamt sehr kurios anmutende Stadionerlebnis auf dem Berg. Ich meine, wo gibt's das schon? Drei Tribünen zwischen Landstraße und Wald, ein Supermarkt direkt hinter der Fankurve und eine Tankstelle neben dem Fanshop gleich ums Eck.
4: Ich arbeite normal in Neunkirchen an der Aral, aber wenn mein Chef ein Brot, komme ich hierher.
3: Neben der Autoschlange vom Spieltagsverkehr steht Tamara. Schräg vor der Tür zur Tanke, hinter einem kleinen, längeren weißen Wagen.
4: Das mache ich gerne. Ist auch immer viel los. Heute auch. Damit haben wir nicht gerechnet. Aber klappt.
3: Von hier verkauft sie an Fußballfesttagen kühle Getränke an die Fußballfans. Bei über 30 Grad ist ihre Ware in Pappbechern viel gefragt.
4: Also eben um 11 Uhr hat man schon gemerkt, dass mehr Betrieb wird. Und dann war es, wenn Stadion aufgeht, dann ist vorbei. Dann ist mehr Betrieb, man merkt es da hinten, man merkt es hier. Aber sonst alles in Ordnung. Ich denke, dass viel mehr Fußballgucker gehen jetzt, weil Elversberg in der ersten Liga spielt. Das denke ich schon. Und für uns ist es halt auch gut. Sagen wir es mal so.
3: Gleich ums Eck bei Pauls Halbzeit ist weniger los. Zumindest drinnen, obwohl hier auf Bildschirmen der rollende Ball auf dem Rasen gegen Lorient übertragen wird. Aber Stühle und Tische unter freiem Himmel ziehen hier im Fanlokal mehr an.
5: Also von unserer Terrasse kann man direkt aufs Stadion schon so ein bisschen sehen. Man sieht sogar einen Blick von der Grünwiese. Mein Name ist Christopher Schmieden. Ich bin neu bei der Place2B-Gruppe und mache bei Pauls Halbzeit zurzeit den Betriebsleiter. Nee, also ich bin gebürtiger Saarland, komme aber aus Zweibrücken. Ich fahre jeden Tag den weiten Weg hier nach Elversberg.
3: Der sich lohnt, beziehungsweise lohnen soll. Denn Christopher hat erst im Sommer übernommen und wurde schnell mit der Bundesliga in Elversberg konfrontiert.
5: Nur schon mal, dass Bayern München jetzt hier nach Elversberg kommt. Allein für diesen Tag haben mich so viele Leute am Telefon verrückt gemacht. Ich will kommen, wenn Bayern kommt. Ich will das erleben. Ich will sehen, wie die Millionäre in unseren Duschkammern duschen gehen. Ganz witzige Sprüche kamen da. Also ich denke schon, dass da der Auflauf sehr, sehr, sehr groß wird, ja.
0: Und morgen startet die SV Elversberg in die neue Saison und zwar im DFB-Pokal beim Drittligisten MSV Duisburg. Anschluss ist um 15.30 Uhr. 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
1: Anthony Hopkins, der Schauspieler, er kann gut Klavier spielen, das hat er auch gezeigt im Film, zum Beispiel in Die zwei Päpste.
2: Ein kleines Stück von Bedrich Smetana. Mal sehen, was ich kann. Spielen Sie Klavier oder ein anderes Instrument?
3: Nein, aber ich weiß, Sie haben ein Album gemacht.
1: Ja, hat er wirklich, tatsächlich, Anthony Hopkins, sein zweites Klassikalbum schon. Heute ist es rausgekommen, Life is a Dream. Mit 88 Jahren hat er sich einen Lebenstraum erfüllt.
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2: Es ist 19 Uhr. Im Bauhof der Gemeinde Schiffweiler soll es zu Unregelmäßigkeiten gekommen sein. Wie CDU-Bürgermeister Jochum dem SR bestätigte, wurde dort jetzt ein leitender Mitarbeiter vorläufig freigestellt. SR-Inforeporter Thomas Gerber.
3: Was genau dem Mann vorgeworfen wird und wie er aufgeflogen ist, ließ Jochum auch heute noch offen. Nur so viel die vor 2 Jahren eingeführten Compliance-Strukturen hätten funktioniert. Nach SR-Informationen wurde dem Mitarbeiter zusätzlich ein Hausverbot erteilt. Er soll Material des Bauhofs für private Zwecke abgezweigt und beim Umbau seines Privathauses eingesetzt haben. Die Rede ist unter anderem von mehreren Kubikmetern Beton, von Steinen und einem WC. Aufgefallen war das Ganze bei internen Kontrollen. Material, das auf Baustellen der Gemeinde gebucht war, soll dort nie aufgetaucht sein. Um welche Summen es bei alledem geht, wie hoch also der mögliche Schaden für die Gemeinde ist, wird derzeit noch intern ermittelt.
2: Die Landesregierung setzt sich dafür ein, das bundesweite KI-Sicherheitsinstitut ins Saarland zu holen. Das geht aus mehreren Schreiben hervor, die dem SR vorliegen. Unter anderem hat Digitalminister Barke Ende Juni demnach bei den zuständigen Bundesministerien für das Saarland als Standort geworben. Ministerpräsidentin Rehlinger hat in einem Brief an die Bundesregierung zuletzt angeboten, dass das Land sich zum Staat finanziell engagieren könnte. Der Nationale Sicherheitsrat hatte die Einrichtung eines KI-Sicherheitsinstituts Anfang Juni beschlossen. Die CDU-Fraktion im Landtag und die grünen Bundestagsabgeordnete Dillschneider hatten zuletzt mehr Engagement der Landesregierung für die Ansiedlung gefordert. Volkswagen-Chef Oliver Blume zeichnet ein düsteres Bild des Autobauers. Die Lage sei mehr als kritisch. Die Rendite von 3,8% sei zwar solide, reiche aber nicht aus, um dauerhaft genügend Geld für neue Technologien und Produkte zu erwirtschaften. Der Konzern stehe vor dem umfassendsten Zukunftsprogramm seiner Geschichte. Der Italiener Alessio Magagnotti hat die 2. Etappe der Deutschland-Tour der Radprofis gewonnen. Der 19-Jährige setzte sich nach 197 Kilometern von Schwäbisch Hall nach Offenbach im Sprint durch. Holger Gersker.
4: Mit diesem Sieg konnte der 19-jährige Italiener nicht einmal selbst rechnen. Alessio Magagnotti fährt noch gar nicht bei den Profis. Er gehört zu den Red Bull Rookies, also dem Nachwuchsteam der deutschen Worldtour-Mannschaft. Hier bei der Deutschlandtour absolvierte er eine Art Praktikum und hat die Nummer 1 der Sprinterwelt, den hochfavorisierten Franzosen Paul Magnier, auf der Zielgeraden von Offenbach förmlich stehen gelassen. Ein verblüffender Auftritt eines offenbar Riesentalents. Die deutschen Sprinter verpassten das Podium, schafften es aber zu 5 in die Top 10. Vierte wurde Maximilian Walscher direkt vor Phil Bauhaus. Für beide lief die Sprintvorbereitung nicht optimal.
2: Bei den schweren Unwettern am Mittwochabend sind mindestens 3 Tornados über verschiedene Regionen Deutschlands hinweggefegt. Das bestätigte ein Sprecher des Deutschen Wetterdienstes. Die Wirbelstürme verursachten teils massive Schäden. Reihenweise wurden Dächer abgedeckt und zahlreiche Bäume entwurzelt. Das waren die Nachrichten mit Hajo Müller. 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
5: Heute Abend können sich teils noch Schauer oder Gewitter bilden. In der Nacht gibt es dann im weiteren Verlauf auch trockene Phasen und die Wolken lockern dann zeitweise auf. Die tiefsten Werte liegen zwischen 13 Grad an der Saar und 10 Grad im Hochwald. Morgen am Samstag kommt dann zwischen den Wolken immer mal wieder die Sonne durch. Dazu gibt es ein paar Schauer oder das ein oder andere Gewitter. Vor allem im Saargau, im Warnd und Bliesgau bleibt es aber auch mal längere Zeit trocken. Die höchsten Werte liegen morgen je nach Hochlage zwischen 18 und 23 Grad. Dazu gibt es noch mal frischen Wind. Am Sonntag dann ein trockener Mix aus Sonne und wenigen Wolken bei 20 bis 24 Grad. Die neue Woche startet dann sommerlich und wärmer.
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5: A8 Saarlouis Richtung Pirmasens zwischen Elversberg und Neunkirchen-Spiesen. Da sind die linke und mittlere Spur nach einem Unfall gesperrt. In der Gegenrichtung ist die linke Spur gesperrt. Zwischen Sulzbach-Talbrücke und Neunkirchen-Spiesen gibt es 1 Kilometer Stau. Der Zeitverlust beträgt dort bis zu 20 Minuten. Im Landkreis St. Wendel am Boostalsee kommt es zu Verkehrsbehinderungen wegen einer Veranstaltung. Und die neuesten Blitzer stehen auf der A620 Saarbrücken Richtung Saarlouis zwischen Völklingen-Werden und Wattgassen, am Ortsausgang Nalbach in Richtung Piesbach und am Ortsausgang Nunkirchen in Fahrtrichtung Schmelz. Unter der 0800 708000 können Sie uns jederzeit auch kostenlos Blitzer, Staus und Gefahrenstellen melden. Das funktioniert auch mit der SR3-App.
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5: Bei Miami Vice hat er einen Cop gespielt, Don Johnson, aber er konnte ja auch singen. Sein großer Hit Tell It Like It Is, den hören wir gleich. Den Anfang macht aber ein Mann, der viele Kinder und viele Frauen hatte in seinem Leben. Teilweise auch immer noch hat. Rod Stewart und die heißen Beinchen.
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Sophia auf SR3 Saarlandwelle und Niemals allein. Jetzt geht es um einen Song und um die Beziehung zwischen dem Vater und Sohn. Und nein, es ist nicht Father and Son, kennen wir ja auch von, wie heißt er denn noch, Father and Son? Keiner da, der mir das sagen kann? Egal, jetzt kommt auf jeden Fall ein Titel, wo es auch um diese Beziehung geht. Und es ist ein Titel aus den 70ern. Giorgio Moroder hat ihn geschrieben. Son of My Father heißt er, von Chicory Tip. Und es geht eben genau darum, der Vater möchte natürlich, dass der Sohn, ja, ich sag mal, auf einen guten Weg kommt, ein Erwachsener wird, ein gerader Mensch sozusagen. Und der Sohn sagt ziemlich selbstbewusst, ich bin zwar dein Sohn, aber ich möchte einfach meinen eigenen Weg gehen und selber bestimmen. Ja, und diesen Zwietracht, den kennen wir vielleicht. Jetzt musikalisch auf SR3 von Chicory Tip, Son of My Father.

0: Schöner Hit von Al Stewart und Time Passengers auf SR3 Saarlandwelle. Es ist 7:30.
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0: Da gibt es teilweise noch Schauer oder Gewitter. Im Laufe der Nacht trocknet es aber immer weiter ab und es lockert auch so ein bisschen auf. Die tiefsten Werte liegen dann zwischen 13 Grad an der Saar und 10 Grad im Hochwald, zum Beispiel in Sitzerath. Morgen am Samstag kommt dann erstmal ein paar Wolken ins Land. Die Sonne ist noch mit dabei, dazu auch ein paar Schauer. Im weiteren Verlauf bleibt es dann aber meist trocken, vor allem im Saargau, im Warndt und Bliesgau. Die höchsten Werte liegen morgen je nach Hochlage bei 18 bis 23 Grad. Dazu gibt es auch ein bisschen Wind. Die weiteren Aussichten am Sonntag, ein trockener Mix aus Sonne und Wolken bei bis zu 24 Grad und die neue Woche wird wieder sonnig, sommerlich und wärmer.
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0: Mit folgenden Meldungen: A8 Saarlouis Richtung Pirmasens zwischen Elversberg und Neunkirchen-Spiesen. Da sind die linke und die mittlere Spur nach einem Unfall gesperrt. Zwischen der Sulzbach-Talbrücke und Neunkirchen-Spiesen gibt es 1 Kilometer Stau. Wenn Sie drinstehen, Sie brauchen bis zu 20 Minuten mehr Zeit. Im Landkreis St. Wendel am Boostalsee kommt es noch zu Verkehrsbehinderungen wegen einer Veranstaltung. Und die neuesten Blitzer stehen auf der A620 Saarbrücken Richtung Saarlouis zwischen Völklingen-Werden und Wattgassen, am Ortsausgang Nalbach in Richtung Piesbach und am Ortsausgang Nunkirchen in Fahrtrichtung Schmelz. Wenn Sie heute Abend unterwegs sind und auch einen Blitzer oder eine Gefahrenstelle entdecken, können Sie uns jederzeit kostenfrei anrufen unter der 0800 708000

0: Oder Sie schreiben uns über die Meldefunktion in der SR3-App.
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0: Mit André Werner, hallo zusammen, gleich bei uns Neil Diamond und September Morn. Dauert ja nicht mehr lang, dann haben wir schon wieder September. Und jetzt ein ganz, ganz großer Hit von Frankie Valli. Und das war ein großer Filmhit, kann man sagen. Dabei lief Grease gar nicht im Film. Valli ist eigentlich nur kurz im Vorspann zu hören. Trotzdem ein Riesenerfolg gewesen und jetzt hier bei uns in voller Länge.
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0: Die Carpenters und Sweet Sweet Smile auf SR3 Saarlandwelle. Heute Abend gibt's noch dichte Wolken. In der Nacht sind ein paar Schauer oder das ein oder andere Gewitter unterwegs. An einigen Orten bleibt's aber auch ganz trocken. Dazu lockern die meist dichten Wolken zeitweise auch mal kurz auf. Und es gibt 13 bis 10 Grad. 10 zum Beispiel in Sitzerath. Wie es morgen und am Sonntag wird, hat uns Joachim Pütz heute erzählt.
1: Morgen haben wir dann wechselhaftes Wetter, mal Sonne, mal Wolken, ein paar Schauer in höheren Lagen, da kann vielleicht auch mal ein Gewitter dabei sein. Mit der Temperatur geht's ganz langsam nach oben, da haben wir morgen 18 Grad in Schwarzenbach bis 23 Grad in Saarlouis und Sonntag geht's dann hoch bis auf 24 Grad und da gibt's auch deutlich mehr Sonne als am Samstag, so ein paar Wolken sind noch unterwegs, aber es bleibt überall trocken.
0: Ja, und die kommende Woche scheint auf jeden Fall nochmal sommerlicher zu werden. Es wird wärmer und es wird nochmal sonniger. Peter Maffay singt jetzt Gib die Liebe nicht auf SR3.

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1: Elvis Presley, Way Down auf SR3. Wir haben 19 Uhr und jetzt gleich ganz genau 53 Minuten. Also in 7 Minuten gibt es die Nachrichten. Danach geht's weiter mit dem ARD-Abend. Ich wünsche Ihnen einen schönen Restfreitag und schon mal ein schönes Wochenende. Ich bin André Werner. Das ist Juanes, La Camisa Negra. Bis dann. Ciao.

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5: Es ist 20 Uhr. Die Landesregierung setzt sich dafür ein, das bundesweite KI-Sicherheitsinstitut ins Saarland zu holen. Das geht aus mehreren Schreiben hervor, die dem SR vorliegen. Unter anderem hat Digitalminister Barke Ende Juni demnach bei den zuständigen Bundesministerien für das Saarland als Standort geworben. In Kürze soll eine Entscheidung fallen. SR-Inforeporter Niklas Resch.
6: Ministerpräsidentin Rehlinger hat in einem Brief an die Bundesregierung zuletzt angeboten, dass das Land sich zum Staat finanziell engagieren könnte. Denkbar wäre demnach etwa, das Sicherheitsinstitut in der Nähe anderer KI-Forschungseinrichtungen an der Saarbrücker Uni unterzubringen und in den ersten 2 Jahren die Miete zu zahlen. Der Nationale Sicherheitsrat hatte die Einrichtung eines KI-Sicherheitsinstituts Anfang Juni beschlossen. Es soll die Analysefähigkeiten für Bedrohungen durch KI in Deutschland verbessern und die Risiken für die nationale Sicherheit frühzeitig einschätzen können. Die CDU-Fraktion im Landtag und die grünen Bundestagsabgeordnete Dillschneider hatten zuletzt mehr Engagement der Landesregierung für die Ansiedlung gefordert.
5: Die Gewerkschaft Deutscher Lokführer GDL hat neue Streiks bei der Saarbahn begonnen. Wann der Streik beendet wird, wurde noch nicht bekannt gegeben. Die Saarbahn teilte mit, dass sie den Regelbetrieb der S1 heute gegebenenfalls nicht mehr hochfahren wird. Für morgen und Sonntag liegen auch Streikankündigungen vor. Unabhängig vom Streikgeschehen wird ein Schienenersatzverkehr mit Extrabussen angeboten. Nach einem russischen Drohnenangriff auf ein belebtes Einkaufszentrum in der ukrainischen Großstadt Kryvyi Rih ist die Zahl der Toten auf mindestens 14 gestiegen. Das teilte der regionale Militärverwalter mit. Die Zahl der Verletzten gab er mit mindestens 103 an. Gut einen Monat nach dem Finale der Fußball-WM hat die FIFA gegen Vize-Weltmeister Argentinien drastische Strafen verhängt. Am härtesten traf es Leandro Paredes, der für 10 Länderspiele gesperrt wurde. Außerdem muss er umgerechnet 77.000 Euro Strafe zahlen. Er hatte nach der 0:1 Endspielniederlage gegen Spanien einem Gegenspieler ins Gesicht geschlagen und ihn zu Boden gestoßen. Der argentinische Fußballverband wurde unter anderem verurteilt, weil die Mannschaft nach dem 2:1 Halbfinalsieg über England ein Banner mit der Losung „Die Falklandinseln gehören zu Argentinien“ gezeigt. Beide Länder hatten um die Inseln einen Krieg geführt. Das waren die Nachrichten mit Hajo Müller. Meldungen auch auf srinfo.de. Das Wetter. In der Nacht örtlich Schauer, möglich 13 bis 10 Grad. Morgen mal Sonne, mal Wolken und gebietsweise Schauer oder Gewitter, maximal 23 Grad.
7: Das ist der Verkehrsservice für den ARD-Abend. Die A2 Richtung Berlin zwischen Peine und Braunschweig-Watenbüttel. 6 Kilometer Stau und stockender Verkehr plus 30 Minuten. A9 Richtung Berlin zwischen Eisenberg und Naumburg. 7 Kilometer Stau nach einem Unfall. Es dauert circa eine Stunde länger. Dann die A38 Richtung Leipzig ist zwischen Bad Lauchstädt und Leuna wegen Bauarbeiten bis Sonntag nach Mittag gesperrt. Das war's. Ich wünsche eine gute Fahrt in den Abend.
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7: Mit Markus Poschlott. Ich grüße aus Magdeburg ins ganze Land und spiele jetzt einen Song, geschrieben von Albert Hammond, aber sie hat ihn zum Hit gemacht. Tina Turner. I Don't Wanna Lose You. Jetzt hier im ARD-Abend und damit Nabend zusammen. Schön, dass Sie dabei sind.

0: Das singen sie auch gerade in Las Vegas. Die Backstreet Boys, Backstreet Back, sind gerade auf, naja, nennt man das Tour? Na, sie haben ja dann so eine Art Resident-Gig, sagt man, glaube ich. Das heißt, sie sind jetzt für die nächsten Tage erstmal in Las Vegas, spielen dort in dieser wirklich neuen Kuppel, die es da seit einem guten Jahr gibt. Die ganze Kuppel, also einmal ringsrum, wie Sie sich vorstellen können, ist ein großer Monitor, ist eine große Leinwand. Darauf werden zu jedem Song spezielle Filme, die da produziert worden sind, abgespielt. Also das sieht schon wirklich sehr, sehr beeindruckend aus. Und man lässt es sich auch beeindruckend bezahlen. Ich habe geguckt, also jetzt für August kann man es vergessen, da sind die Tickets alle weg. Dann sind sie im Dezember wieder dort, 31. Also wenn Sie Silvester noch nichts vorhaben. Mit Las Vegas wird es auch nicht, das ist natürlich ausverkauft, aber der 1. Januar, da gibt es noch Tickets, Stehtickets, lieber bei $200, wenn Sie sitzen wollen, ja, brauchen Sie schon das Vierfache.
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Adel Tawil mit seinem großen Hit Lieder im ARD-Abend. Freitag, 21. August 2026, 20.19 Uhr, die Woche ist langsam aber sicher durch. Und ich frage mal nach Ihrem Highlight in dieser Woche. Was war das Schönste, was Sie in dieser Woche erlebt haben? Schreiben Sie mir, wenn Sie mögen, ard-abend@mdr.de oder Sie greifen zum Telefon 0800 80 80 110. Kostenfreie Nummer. Was war Ihr Highlight

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8: Oh ja, das ist wirklich ein richtig, richtig, richtig, richtig toller Film. Ganz große Empfehlung. So, 20.31 Uhr, wir schauen auf die Straßen, das ist der Verkehrsservice für den ARD-Abend. Die A2 Richtung Berlin zwischen Peine und Braunschweig warten bitte 6 Kilometer Stau und stockender Verkehr plus 30 Minuten. A9 Richtung Berlin zwischen Eisenberg und Naumburg 7 Kilometer Stau nach einem Unfall, 45 Minuten kommen obendrauf. A38 Richtung Leipzig zwischen Bad Lauchstädt und Leuna wegen Bauarbeiten bis Sonntag nach Mittag gesperrt. Und die B285 Dorndorf, Melrichstadt noch immer zwischen Hartschwinden und Dermbach wegen umgestürzter Bäume gesperrt. Ich wünsche eine gute Fahrt.

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1: Mit Markus Poschlott aus Magdeburg und wir spielen Tears for Fears mit ihrem größten Hit. Und den kennt jeder, denn der heißt ganz einfach...
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0: Kelly Clarkson, Because of You, 20.39 Uhr. Ach, das ist der ARD-Abend. Und die Frage heute ist am Ende der Woche, was war das Schönste, was Sie in dieser Woche erlebt haben? Und Annette hat uns geschrieben aus Leipzig. Ja, mein Highlight dieser Woche war ein wichtiges Telefonat. Es ging um eine Prüfung und ich habe endlich die richtige Ansprechpartnerin am Telefon gehabt. Da habe ich mich sehr gefreut. Ja, manchmal sind es die scheinbar kleinen Dinge. Es muss gar nicht die große Nummer sein. Hier muss nicht der dritte Enkel geboren sein in dieser Woche. Manchmal sind es die Kleinigkeiten, die kleinen Momente beim Bäcker. Ich habe die Woche in der Deutschen Bahn ein Eis geschenkt bekommen. Vielleicht war das ja auch ein kleines Highlight. Wie ist es bei Ihnen? Was war das Schönste, was Sie diese Woche erlebt haben? Erzählen Sie mir gern davon. Entweder am Telefon 0800 80 80 110 können Sie Ihre Nachricht hinterlassen oder Sie schreiben mir ard-abend@mdr.de.
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0: Es ist 20.49 Uhr, hier ist der ARD-Abend und auch wenn es gleich 10 von 9 ist, das Finanzamt muss heute Abend trotzdem nochmal ran.
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4: Ja, kein Problem. Du rufst sie an, sagst, ich kenne sie nicht, hören sie auf abzubuchen. Das ist eigentlich alles. Alles, was du machen musst. Lassen Sie das, ich möchte mein Abo kündigen.
3: Okay.
4: Und dann wegziehen. Einmal die Woche wegziehen. Ist ein bisschen teurer als Steuern zahlen, aber mach.
3: Hast du schon mal Steuern bezahlt?
4: Ich spiele mit dem Finanzamt dauernd doppelt oder nichts. Das heißt, das ist wie Roulette. Und dann klingeln die nachts und sagen, gib 5 Euro. Und dann gehen die wieder. Und das ist, der Nachteil ist, dass es mich unglaublich nervt. Andererseits gehört mir ein relevantes Teilstück der A2 und das ist auch ein gutes Gefühl.
3: Gibt es einen...
4: Ja.
3: Nein. Ich glaube, es gibt also nicht den Trick in der Summe.
4: Quittungen aufbewahren ist der einzige Tipp, den wir geben können. Quittungen aufbewahren. Ich habe jetzt knapp 1 Milliarde Sanifair-Bonds. Und ich werde einen von diesen Raststätten komplett übernehmen. Die werde ich einlösen, bis ich Mehrheitsaktionär bin, und dann brenne ich das Ding nieder. Da freue ich mich jetzt schon drauf.
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1: Es ist 21 Uhr. Während in Deutschland noch über Hilfen für Landwirte wegen der langen Trockenheit diskutiert wird, hat Österreich ein umfangreiches Hilfsprogramm aufgelegt. Insgesamt will die Regierung in Wien die Bauern mit 240 Millionen Euro unterstützen. Die vergangenen 12 Monate waren die trockensten, seitdem in Österreich Wetterdaten aufgezeichnet werden. David Freches berichtet.
2: Es wird ein sogenanntes Dürre-Sofortpaket geben und das funktioniert vereinfacht gesagt so. Bauern müssen 2 Monate lang keine Sozialversicherungsbeiträge zahlen. Dieser Erlass beträgt rund 140 Millionen Euro. Der Staat geht quasi in Vorleistung, will sich das Geld aber später über geringere Zuschüsse zu den Pensionen der Bauern zurückholen. Außerdem fließen jeweils 25 Millionen Euro in die Dürreversicherung und Kredithilfen. Die Bundesregierung hat außerdem angekündigt, dass ein Klimagesetz kommen soll, mit dem Ziel, das Land bis 2040 klimaneutral zu machen.
1: In Völklingen ist des vor einem Jahr getöteten Polizisten Simon Bohr gedacht worden. An der Gedenkveranstaltung an dem Ort, an dem der Polizist vor einem Jahr erschossen worden war, nahmen Angehörige, Politiker und rund 200 Polizistinnen und Polizisten teil. Bohr war von einem 18-jährigen Tankstellenräuber erschossen worden, nachdem dieser in einem Handgemenge an eine Polizeiwaffe gelangt war. Der Täter wurde wegen einer Schizophrenieerkrankung vom Mordvorwurf freigesprochen und dauerhaft in der Psychiatrie untergebracht. 2 Ergebnisse aus der ersten Runde des Fußball-DFB-Pokals. SC St. Tönis, Eintracht Frankfurt 0:11 und Preußen Münster gegen Karlsruher SC 1:2. Das Spiel zwischen Waldhof Mannheim und dem ersten FC Kaiserslautern ist am Abend außer Kontrolle geraten. Nach dem Ende der regulären Spielzeit gerieten zunächst die Spieler beim Stand von 0:0 aneinander. Anschließend feuerten FCK-Hooligans Feuerwerkskörper auf die Tribünen und Waldhof-Anhänger stürmten das Feld. Massive Polizeikräfte drängten sie zurück. Das Spiel wurde lange unterbrochen. Aktueller Spielstand in der Verlängerung 0:0. Die deutsche Hockey-Nationalmannschaft der Männer hat bei der Weltmeisterschaft eine Niederlage kassiert und bekommt ein Endspiel ums Halbfinale. Im ersten Duell der Zwischenrunde verlor der Titelverteidiger gegen Spanien mit 1:2 und muss am letzten Spieltag gewinnen. Das waren die Nachrichten mit Harjo Müller. 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Das Wetter. In der Nacht örtlich Schauer, möglich 13 bis 10 Grad. Morgen mal Sonne, mal Wolken und gebietsweise Schauer oder Gewitter, maximal 23 Grad. Die Aussichten Sonntag und Montag recht freundlich und trocken bei Temperaturen bis 27 Grad.
3: Dankeschön für die Nachrichten. Das ist der Verkehrsservice für den ARD-Abend. Die A2 Richtung Berlin zwischen Peine und Braunschweig warten bitte 6 Kilometer Stau und stockender Verkehr. Eine Stunde kommt oben drauf. Die A38 Richtung Leipzig zwischen Bad Lauchstädt und Leuna wegen Bauarbeiten bis Sonntag Nachmittag gesperrt. Ja, das war's schon. Na dann, gute Fahrt für Sie.
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3: Mit Markus Poschlott, ich grüße aus Magdeburg. Und manchmal ärgert man sich, wenn so Verabredungen ausfallen. Ne? Zum Beispiel ein Fußballnachmittag mit den Freunden. Ausgefallen auch bei Eagle Eye Cherry. Hat er sich hingesetzt und anstelle von Fußball diesen großen Hit geschrieben. Safe Tonight.

0: David McWilliams ist das. Im ARD-Abend am Freitagabend an DPC Frage, was war das Schönste, was Sie in dieser Woche erlebt haben?
1: Ja, jetzt mache ich aus Potsdam. Ich war gestern mit meiner Tochter und Schwiegersohn in Berlin in einem Musical.
0: Ja.
1: Zisters Aktien. Und das war wirklich klasse gewesen, wunderschön gewesen hier. Also lustig und alles drum und dran hier.
0: Also einen richtig schönen Musical-Tag gestern gehabt in Berlin. Ja, kann man auch mal wieder machen. Oder wenn man es geschenkt bekommt, umso schöner. Was ist es bei Ihnen? Was war das Schönste, was Sie in dieser Woche erlebt haben? Es kann auch eine scheinbar Kleinigkeit, eine kleine Geste gewesen sein, die Ihnen aber irgendwie an diesem Tag den Tag gerettet hat. 0800 80 80 110.

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0: Das ist hier mit Love's Divine an diesem Freitag, 21. August. Heute ist Jahrestag für einen ganz berühmten Film und es reicht ein einziger Satz und alle wissen, was gemeint ist.
1: Ich habe eine Wassermelone getragen.
0: Die Wassermelone Dirty Dancing, heute vor 39 Jahren. Ist der Film in den amerikanischen Kinos gestartet. Damals sah das noch gar nicht zu so einem großen Welterfolg aus. Aber dann nach und nach wurde es Kult, ja auch viele Jahre später dann ja auch.

Das alles macht diesen Film zum Kult. Und ich sag mal so, es dauert nur noch ein Jahr. Dann feiern wir 40 Jahre. 40 Jahre Dirty Dancing. Großartig. Und wenn wir jetzt Bill Medley und Jennifer Warnes spielen, dann fehlt davor eigentlich nur noch kurz ein Mein Baby gehört zu mir, oder? Wow.

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5: 9:30. Wir schon auf die Straßen, das ist der Verkehrsservice für den ARD-Abend. A2 Richtung Berlin zwischen Peine und Braunschweig-Wartenbüttel, 6 Kilometer Stau und stockender Verkehr, plus eine Stunde. Die A38 Richtung Leipzig zwischen Bad Lauchstädt und Leuna, wegen Bauarbeiten bis Sonntagnachmittag gesperrt. Ich wünsche eine gute Fahrt durch diese Nacht.
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5: Mit Markus Poschlott, Grüße aus Magdeburg.

0: Das ist Sophie B. Hawkins im ARD-Abend. Damn, I wish I was your lover. So, 21:39. Ich möchte heute von Ihnen wissen, was das Schönste in dieser Woche für Sie gewesen ist.
1: Das Schönste, was ich in dieser Woche erlebt habe, war die Einschulung meines Enkelkindes. Das ist ein neuer Lebensabschnitt und das hat ein bisschen kleine Emotionen auch ausgewirkt. Und das fand ich wunderschön, dass das jetzt ein Stückchen weitergeht mit der Kleinen. Danke und einen schönen Abend.
0: Ja, selber Dankeschön dafür. Ja, Einschulung, großes Thema natürlich. Bei Ihnen sehe ich aber auch, Sie schreiben ja auch fleißig Mails. Zum Beispiel Gertrud aus dem Saarland schreibt, sie hat sich in dieser Woche ein neues Sofa gekauft. Ja, war ganz schön teuer, schreibt sie. Aber es gab eine Aktion und sie bekam irgendwie noch Rabatt obendrauf. Ja, da freut man sich doch drüber. Schön.
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0: Und was war es bei Ihnen? Was war das Schönste, was Sie in dieser Woche erlebt haben? Gerne auch die kleinen Gesten. Schreiben Sie mir ard-abend@mdr.de oder rufen Sie an 0800 80 80 110. Natürlich kostenfrei.

0: Ist er das? Nee, ist er das? Auch nicht. Ah, da ist er. Da ist der Knopf für die Musik, mit der ich immer Balladen ansage. Ja, genau. Das ist der ARD-Abend. Jetzt mit einer richtig schönen Ballade. Große Überraschung für Sie, ich weiß. Und diese Ballade stammt aus dem Jahr 2013. Und meines Wissens, gibt es nur eine Ballade, da gibt es ein Musikvideo dazu. Und in diesem Musikvideo gibt es einen echten Heiratsantrag. Das heißt, dieser Musikvideodreh war als kleine Live-Performance geplant. Und mittendrin dann zur großen Überraschung ein Heiratsantrag sieht man auch in diesem Musikvideo von Revolverheld. Ich lass für dich das Licht an.
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1: 22 Uhr. Die Landesregierung setzt sich dafür ein, das geplante bundesweite KI-Sicherheitsinstitut ins Saarland zu holen. Das geht aus mehreren Schreiben hervor, die dem SR vorliegen. Demnach hat unter anderem Digitalminister Barke Ende Juni bei den zuständigen Bundesministerien für das Saarland als Standort geworben. SR-Reporter Niklas Resch.
2: Ministerpräsidentin Rehlinger hat in einem Brief an die Bundesregierung zuletzt angeboten, dass das Land sich zum Staat finanziell engagieren könnte. Denkbar wäre demnach etwa, das Sicherheitsinstitut in der Nähe anderer KI-Forschungseinrichtungen an der Saarbrücker Uni unterzubringen und in den ersten 2 Jahren die Miete zu zahlen. Der Nationale Sicherheitsrat hat die Einrichtung eines KI-Sicherheitsinstituts Anfang Juni beschlossen. Es soll die Analysefähigkeiten für Bedrohungen durch KI in Deutschland verbessern und die Risiken für die nationale Sicherheit frühzeitig einschätzen können. Die CDU-Fraktion im Landtag und die grünen Bundestagsabgeordnete Dill Schneider hatten zuletzt mehr Engagement der Landesregierung für die Ansiedlung gefordert.
1: In Österreich werden die Bauern wegen der Dürre mit insgesamt 240 Millionen Euro unterstützt. Das hat die Bundesregierung aus ÖVP, SPÖ und NEOS angekündigt. Landwirtschaftsminister Totschnig verwies darauf, dass die vergangenen 12 Monate die trockensten waren, die die Alpenrepublik je erlebt habe. Die Dürre habe in der Landwirtschaft Schäden in Höhe von 1 Milliarde Euro verursacht. Zugleich kündigte Österreichs Regierung ein Klimagesetz an. Darin soll festgehalten werden, dass das Land bis 2040 klimaneutral werden soll. Die deutschen Springreiter sind erstmals seit 16 Jahren wieder Weltmeister. Bei der Heim-EM in Aachen setzte sich die deutsche Equipe aus Markus Enig, Sophie Hinners, Daniel Deusser und Richard Vogel nach 3 Durchgängen vorzeitig durch. Im DFB-Pokal hat der erste FC Kaiserslautern sein Erstrundenspiel für sich entschieden. Die Pfälzer gewannen nach Verlängerung bei Waldhof Mannheim mit 1:0. Das Südwestderby musste mehrfach unterbrochen werden, unter anderem wegen Ausschreitungen zum Ende der regulären Spielzeit. Erst gerieten Spieler aneinander, dann schossen Anhänger Raketen auf den Platz und auf die Haupttribüne. Die Polizei musste mit einer Reiterstaffel und hunderten Beamten einschreiten. In der Tischtennis-Bundesliga hat der erste FC Saarbrücken am Abend einen Heimsieg erzielt. Die Saarbrücker gewannen gegen den SV Mühlhausen mit 3:1. Mit dem zweiten Sieg im zweiten Spiel der Saison ist der erste FCS TT vorläufig Tabellenführer. Das waren die Nachrichten mit Jonathan Janoschka. 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Das Wetter. In der Nacht meist bewölkt. Stellenweise Schauer oder Gewitter, dabei Abkühlung auf 13 bis 10 Grad. Morgen wechselhaft mit Sonne, Wolken und Schauern sowie vereinzelten Gewittern bei Höchstwerten von 18 bis 23 Grad.
3: Dankeschön an die Kollegen der Nachrichten und damit gucken wir auf die Straßen. Das ist der Verkehrsservice im ARD-Abend. Die A2, Fahrtrichtung Berlin zwischen Peine und Braunschweig-Watenbüttel, 6 Kilometer stockender Verkehr. Die A38 Richtung Leipzig zwischen Bad Lauchstädt und Leuna wegen Bauarbeiten bis Sonntagnachmittag ca. 15 Uhr gesperrt. Nutzen Sie hier bitte die U17. Das war's. Ich wünsche Ihnen eine gute Fahrt durch die Nacht.
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3: Mit Susan Vega. Als erster Song in dieser Stunde. Ich bin Markus Poschlott und grüße aus Magdeburg. Hallo. Hallo.

0: Das ist Terry Jax im ARD-Abend mit der Frage heute, ja, was war das Schönste, was Ihnen in dieser Woche passiert ist? René aus Pulsnitz aus Sachsen schreibt uns eine Mail. Hallo, ich habe seit dem 1.7. den Arbeitgeber gewechselt. 15 Jahre war ich da und das beste Erlebnis für diese Woche war für mich, ich habe alles richtig gemacht, schreibt René. Grüße nach Pulsnitz. Was war bei Ihnen Ihr ja, schönster Moment, Ihr Highlight in dieser Woche?
1: Ja, moin. Ich habe euer Radio gehört unterwegs und gerade von Berlin nach Hamburg. Und das Schönste, was ich diese Woche erlebt habe, war, dass meine Mutter nach einem sehr großen Krankheitsfall sich wieder aufrafft und langsam wieder ins Leben kommt. Die habe ich heute besucht und nächste Woche fahre ich wieder hin.
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0: sind die 80er. Mit Cock Robin, The Promise You Made, das ist der ARD-Abend. Spielt uns gleich Jean-Paul Young mit Love Is In The Air. Und vorher gibt's aber noch Michael Schulte.
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11: Jawohl, ganz große Empfehlung. So, es ist 22:30 Uhr, 22.30 Uhr, das ist der Verkehrsservice für den ARD-Arm. Mit der A2 Hannover Richtung Berlin im Kreuz Hannover Ost ist die Überleitung zur A7 Richtung Kassel wegen eines Schwertransports gesperrt. A2 Richtung Berlin zwischen Peine und Braunschweig-Watenbütte 6 Kilometer stockender Verkehr. Dann die A2 Richtung Dortmund zwischen Hannover-Langenhagen und Garbsen 4 Kilometer Stau. A2 Hannover Richtung Dortmund zwischen Hamm und dem Kamener Kreuz wegen Bauarbeiten bis Montag früh gesperrt. Dann die A38 Richtung Leipzig zwischen Bad Lauchstädt und Leuna wegen Bauarbeiten bis Sonntag gesperrt. Und die B285 Dorndorf-Mellrichstadt zwischen Hartschwinden und Dernbach wegen umgestürzter Bäume noch gesperrt. Gute Fahrt für Sie!
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11: Mit Markus Poschlott. Grüße aus Magdeburg.

0: am Ende der Woche. Endlich Wochenende. Schauen wir auf das schönste Erlebnis in dieser Woche. Was war das Schönste, was Sie erlebt haben? Können ja auch die kleinen Dinge sein. Patricia schreibt zum Beispiel von der Ostsee aus Vorpommern. Viele Grüße nach Mecklenburg. Sie schreibt, mein schönstes Erlebnis war die heutige Kartoffelernte in meinem Garten. Ist jetzt nichts Weltbewegendes, schreibt sie, aber für mich war es eine große Freude. Ja, das ist genau das. Es muss nicht immer das riesengroße Ding sein. Es kann auch einfach mal die kleine Überraschung sein, die kleine Geste, der eine Anruf, mit dem man nicht gerechnet hat, und auf einmal ist der Tag wieder ein bisschen schöner. Was war denn für Sie das Schönste in dieser Woche?
1: Guten Abend. Ja, das Schönste, was ich in dieser Woche erlebt habe, dass meine zweite Enkelin am Montag früh 2.48 Uhr, die Greta Malin, geboren wurde. 52 Zentimeter, 3120 Gramm, alles in bester Ordnung. Und an dem Montag früh meine andere Enkelin, die Ida Marie, Schuleinführung hatte. Ich bin der Johannes, ich rufe aus Gera an und wünsche euch noch einen schönen Abend.
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0: Da schließe ich mich nur an. Wenn schon ein neues Kind geboren ist, dann sind wir schon mitten beim Thema Geburtstag und gratulieren Alize. Sie hat heute Geburtstag, wird 42 Jahre und wir spielen ihren größten Hit. Moi Lolita im ARD-Abend. 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

0: Das sind die Buggles im ARD-Abend. So, da ist es 10 vor 11. Gleich geht's hier weiter bei uns im Programm. Dann wird's wie immer der ARD-Abend zur ARD-Hitnacht. Heute Abend übernimmt die Sendung wieder Imme Tröger aus Dresden dann gleich. Dann schalten wir rüber den großen Hebel und dann werden Sie mit ihr hier den weiteren Abend und die Nacht verbringen. Ich wünsche Ihnen viel Spaß. Ich bin Markus Poschlott. Wir hören uns bald wieder hier bei uns.
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0: Schönes Wochenende.

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1: 23 Uhr. Nach dem Schwertangriff eines jungen Mannes an einer Schule im schwedischen Fagersta hat die Polizei eine Leiche entdeckt. Das sagte ein Sprecher am Abend bei einer Pressekonferenz. Weitere Informationen zu der toten Person wurden nicht mitgeteilt. Bei dem Angriff wurden 3 Jugendliche verletzt, 2 von ihnen schwer. Der Angreifer wurde von der Polizei mit einem Schuss ins Bein überwältigt und festgenommen. Laut schwedischem Rundfunk handelt es sich bei ihm um einen 18-jährigen ehemaligen Schüler der Schule. Er soll bereits wegen Körperverletzung verurteilt sein. Nach dem russischen Angriff auf ein ukrainisches Einkaufszentrum in Krivyi Rih ist die Zahl der Toten auf mindestens 14 gestiegen. Über 100 weitere Menschen wurden verletzt. Aus Kiew, Florian Kellermann.
2: Das getroffene Einkaufszentrum war das größte in Krivyi Rih. Fotos zeigen ein weitgehend zerstörtes Gebäude. Nach Angaben von Behörden griff Russland es in 2 Wellen mit Langstreckendrohnen an. Mit solchen zweiten Angriffen sollen Helfer getroffen werden, die zu einem Unglücksort gerufen werden. Die eingesetzten Drohnen waren mit einem Strahltriebwerk ausgestattet. Russland stellt immer mehr Drohnen dieses Typs her. Sie fliegen deutlich schneller als herkömmliche Drohnen und sind dadurch schwerer abzufangen. Bei einem weiteren russischen Drohnenangriff im Bezirk Mykolaiv am Abend kamen weitere 4 Menschen ums Leben, darunter 3 Kinder, wie die Behörden mitteilten.
1: Die Landesregierung setzt sich dafür ein, das bundesweite KI-Sicherheitsinstitut ins Saarland zu holen. Das geht aus mehreren Schreiben hervor, die dem SR vorliegen. Unter anderem hat Digitalminister Barke Ende Juni bei den zuständigen Bundesministerien für das Saarland als Standort geworben. Ministerpräsidentin Rehlinger, SPD, hat in einem Brief an die Bundesregierung zuletzt angeboten, dass das Land sich zum Staat finanziell engagieren könnte. Der Nationale Sicherheitsrat hatte die Einrichtung eines KI-Sicherheitsinstituts Anfang Juni beschlossen. Im DFB-Pokal hat der VfB Stuttgart die 2. Runde erreicht. Die Stuttgarter setzten sich am Abend bei Hansa Rostock durch mit 4:0. Auch Eintracht Frankfurt und der Karlsruher SC hatten zuvor die 2. Runde des Pokals erreicht. Der 1. FC Kaiserslautern hat sein Erstrundenspiel ebenfalls für sich entschieden. Die Pfälzer gewannen nach Verlängerung bei Waldhof Mannheim mit 1:0. Das Südwestderby musste allerdings mehrfach unterbrochen werden, unter anderem wegen massiver Ausschreitungen zum Ende der regulären Spielzeit. Das waren die Nachrichten mit Jonathan Janoschka. 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Das Wetter. In der Nacht stellenweise Schauer oder Gewitter, Abkühlung auf 13 bis 10 Grad. Morgen wechselhaft mit Sonne, Wolken und Schauern bei Höchstwerten von 18 bis 23 Grad. Die weiteren Aussichten wechselhaft, dabei aber milder.
3: Da schauen wir auf die Straßen. Hier ist der Verkehrsservice in der ARD-Hitnacht. A2 Hannover Richtung Dortmund zwischen Hannover-Langenhagen und Garbsen 4 Kilometer Stau. Die A2 Hannover Richtung Dortmund ist zwischen Hamm und Kamener Kreuz wegen Bauarbeiten noch bis Montag früh gesperrt. Aktuell dadurch 2 Kilometer Stau. A8 Salzburg Richtung München zwischen Velden und Fraßdorf 1 Kilometer Stau. Die A38 Richtung Leipzig ist zwischen Bad Lauchstädt und Leuna wegen Bauarbeiten bis Sonntagnachmittag gesperrt. Die A40 Essen Richtung Duisburg ist zwischen Kreuz Kaiserberg und Kreuz Duisburg wegen Bauarbeiten bis Montag früh gesperrt. Die A52 Düsseldorf Richtung Essen ist zwischen Kreuz Breitscheid und Essen-Kettwig wegen Bauarbeiten bis Montag früh ebenfalls gesperrt. Und die A516 ist zwischen Kreuz Oberhausen und Oberhausen-Eisenheim wegen Bauarbeiten auch bis Montag früh, und zwar in beiden Richtungen gesperrt. Da, wo Sie unterwegs sind, hoffen wir natürlich auf freie Straßen. Kommen Sie gut an.
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3: Mit Imme Tröger heute aus Dresden. Wenn der Tag geht, kommt die ARD-Hitnacht. Durch die letzte Stunde des Tages gehen wir zusammen mit den Doobie Brothers und Listen to the Music. Und Sydney Youngblood ist dabei. I've been thinking of you. So lassen wir mit Ihnen den Freitag ausklingen. Wochenende ist greifbar nah. Wünsche eine angenehme Nacht mit uns.

So gut gelaunt geht's durch die ARD-Hitnacht, die Doobie Brothers und Listen to the Music. So klingt's hier bei uns, wenn wir gemeinsam dem neuen Tag entgegengehen. Da bringt uns der nächste Song ins Jahr 1988. In diesem Jahr gab es eine totale Sonnenfinsternis. Im Fernsehen feiert Alf Premiere und auch Loriot mit seinem Ödipussy. Michael Jackson gibt ein Konzert in West-Berlin und Bruce Springsteen in Ost-Berlin. Und im Radio erobert sie die Fanherzen. Tracy Chapman mit Fast Car. Hören wir uns an. Schön, dass Sie bei uns sind heute Nacht.

Jimmy Cliff, You Can Get It If You Really Want. Willkommen damit in der ARD-Hitnacht um 23.26 Uhr mit einem halben Jahrhundert Foreigner. Die Jungs feiern in diesem Jahr nämlich 50-jähriges Bestehen und sie touren durch die Welt. Und bei uns tun sie das leider erst nächstes Jahr im Oktober. Da ist wohl noch ein bisschen Zeit bis dahin. Allerdings kann man sich schon Karten sichern, denn Foreigner kommen nächstes Jahr im Oktober dann nach Berlin, nach Hamburg, nach Hannover, Stuttgart, Mannheim, Düsseldorf und auch München. Und vielleicht ist das ja eine ganz gute Idee, sich jetzt schon Karten zu sichern. Wir feiern die 50 Jahre jetzt schon hier in der ARD-Hitnacht mit Foreigner und I Wanna Know What Love Is.

0: Und da wird es Zeit, auf die Straßen zu schauen. Hier ist der Verkehrsservice in der ARD-Hitnacht. Die A2 Hannover Richtung Dortmund ist zwischen Hamm und Kamener Kreuz wegen Bauarbeiten bis Montag früh gesperrt. A8 Salzburg Richtung München zwischen Felden und Fraßdorf aktuell 1 Kilometer Stau. Die A38 Richtung Leipzig ist zwischen Bad Lauchstädt und Leuna wegen Bauarbeiten noch bis Sonntagnachmittag gesperrt. Die A40 Essen Richtung Duisburg ist zwischen Kreuz Kaiserberg und Kreuz Duisburg wegen Bauarbeiten noch bis Montag früh gesperrt. Gleiches gilt auch für die A52 Düsseldorf Richtung Essen. Hier zwischen Kreuz Breitscheid und Essen-Kettwig auch hier Bauarbeiten bis Montag früh und dadurch Sperrung. Und die A516 ist zwischen Kreuz Oberhausen und Oberhausen-Eisenheim wegen Bauarbeiten ebenfalls bis Montag früh gesperrt und das Ganze in beiden Richtungen. Ihnen überall, wo Sie unterwegs sind, gute Fahrt.
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Amy MacDonald und Mr. Rock'n'Roll. Und das Lied, das singt sie vielleicht gerade live hier gleich bei mir um die Ecke. Denn Amy MacDonald ist auf Deutschland-Tour und heute ist sie in Dresden. Und bis Ende August dann auch in Bruchsal, in Bad Nenndorf, Bad Kissingen, Bochum und in Gießen. So klingt die ARD-Hitnacht mit Imme Tröger. Kommen Sie gut mit uns durch den Freitagabend. Wir verabschieden den Tag allmählich und besuchen die 90er. Zusammen mit Whitney Houston und My Love is Your Love. Willkommen bei uns.

0: So gehen wir mit Ihnen der Nacht entgegen. Modern Talking, You're My Heart, You're My Soul. Willkommen hier in der ARD-Hitnacht. Und da kam schon gerade ein lieber Anruf auf unseren AB, und zwar aus Dortmund. Und es ist doch immer wieder spannend, was Sie so treiben, wenn Sie die ARD-Hitnacht hören.
1: Ja, hier ist der Talk aus Dortmund. Hallo. Ein dreifaches Hallo nach Dresden. Ich hatte heute meinen Skatabend, bin glorreicher Zweiter geworden und relaxe jetzt bei eurer super Musik. Die begleitet mich wirklich die ganze Nacht und das ganze Wochenende hindurch. Und ich bin ein treuer Hörer. Alles Gute, Talk aus Dortmund, ciao.
0: Ja, da danken wir natürlich und Glückwunsch zum zweiten Platz. Und es kam auch schon die erste Mail geflattert. Jürgen hat uns auch ganz lieb geschrieben und zwar Grüße aus Brüssel gesendet. Liege in meinem Hotelzimmer und höre euch wie sonst auch. Es gibt ja hier keinen Sender, der mithalten kann. Ei, Jürgen, das haben sie aber lieb gesagt. Dann willkommen zu Hause und vielen Dank für die Zeilen und eine angenehme Nacht mit der ARD-Hitnacht. Sie können uns jederzeit schreiben, so wie Jürgen. Geht immer per Post an ard-hitnacht@mdr.de. Wir begleiten Sie. Das ist der Freitagabend mit der ARD Hitnacht und mit Grönemeyer.
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1: 0 Uhr. Nach dem Schwertangriff eines jungen Mannes an einer Schule in Schweden hat die Polizei eine Leiche entdeckt. Das teilte ein Sprecher am Abend mit. Weitere Informationen zu der toten Person wurden nicht genannt. Bei dem Angriff wurden 3 Jugendliche verletzt, 2 von ihnen schwer. Für SR Info Arne Bartram.
2: Um kurz nach 14 Uhr am Freitagnachmittag sind bei der Polizei in der Stadt Fagersta, etwa 2 Stunden Autofahrt von Stockholm entfernt, mehrere Notrufe eingegangen. Eine Person soll an einer weiterführenden Schule andere Menschen mit einem Schwert angegriffen haben. Schüler berichten im schwedischen Fernsehen später, dass ein junger Mann plötzlich auf einen ihrer Freunde eingestochen habe. Der Angreifer soll nach Informationen schwedischer Medien ein 18-jähriger ehemaliger Schüler der Schule sein, der bereits wegen Körperverletzung verurteilt wurde. Die Polizei hat ihn am Bein angeschossen und festgenommen. Der Hintergrund der Tat ist noch unklar.
1: Bundeskanzler Merz wird heute in der Eifel erwartet. Dort will er den Helfern danken, die dort den schweren Waldbrand im Hürtgenwald gelöscht haben. Es ist Merz' erster Termin nach seinem Sommerurlaub. Der Kanzler steht aktuell in der Kritik, weil er trotz Dürre und schwerer Waldbrände an vielen Orten Deutschlands seinen Urlaub nicht früher beendet hatte. Laut nordrhein-westfälischer Landesregierung war der Waldbrand in der Eifel der größte, den es je im Bundesland gegeben habe. Die Löscharbeiten dauerten über eine Woche. Die ehemalige Fußballnationalspielerin Nadine Kessler hat offenbar für das Amt der Sportstaatsministerin abgesagt. Wie die Bild unter Berufung auf Regierungskreise berichtet, steht Kessler nicht für den Posten zur Verfügung. Die Bundesregierung wollte die Absage Kesslers bislang nicht bestätigen. Kessler war unter anderem mehrere Jahre Fußballerin des 1. FC Saarbrücken und war als Staatsministerin für Sport und Ehrenamt vorgesehen. Die deutschen Springreiter sind erstmals seit 16 Jahren wieder Weltmeister. Bei der Heim-EM in Aachen setzte sich die deutsche Equipe aus Markus Ening, Sophie Hinners, Daniel Deusser und Richard Vogel nach 3 Durchgängen deutlich durch. Mit ihrem Erfolg haben sie sich auch für die Einzelfinale am Sonntag qualifiziert. Im DFB-Pokal haben am Abend die Favoriten die zweite Runde erreicht. Neben dem VfB Stuttgart konnten auch der 1. FC Kaiserslautern, Eintracht Frankfurt und der Karlsruher SC ihre Erstrundenspiele für sich entscheiden. Heute stehen auch die beiden saarländischen Vereine im Wettbewerb auf dem Platz. Bundesligist SV Elversberg ist am Nachmittag beim MSV Duisburg zu Gast. Der 1. FC Saarbrücken empfängt Hertha BSC. Beide Spiele gehen um 15.30 Uhr los. Das waren die Nachrichten mit Jonathan Janoschka. 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Das Wetter. In der Nacht stellenweise Schauer oder Gewitter, Abkühlung auf 13 bis 10 Grad. Im weiteren Tagesverlauf wechselhaft mit Sonne, Wolken und Schauern bei Höchstwerten zwischen 18 und 23 Grad.
3: Und da ist der Verkehrsservice in der ARD-Hitnacht. Zunächst gibt es eine Gefahreninformation für Schleswig-Holstein. In Horst im Kreis Steinburg kommt es in der Straße am Bahnhof derzeit zu einem Feuerwehreinsatz wegen eines brennenden Gebäudes. Der Bahnhof kann momentan nicht angefahren werden. Sie werden gebeten, als Anwohner im Warnbereich Fenster und Türen geschlossen zu halten sowie Lüftungs- und Klimaanlagen abzuschalten. Außerdem im Rhein-Erft-Kreis kommt es vereinzelt zu Gewitter, zu starkem Regen bis zu 35 Litern pro Quadratmeter. Hagel kann es geben, sowie auch Windböen mit Geschwindigkeiten bis zu 60 km/h. Vermeiden Sie bitte den Aufenthalt im Freien. Aktuelle Meldung von den Straßen kommt von der A2 Hannover Richtung Dortmund. Hier ist die Autobahn zwischen Hamm und Kamener Kreuz wegen Bauarbeiten noch bis Montag früh gesperrt. Die A6 Mannheim Richtung Kaiserslautern ist zwischen Grünstadt und Wattenheim gesperrt aktuell. Die A38 Richtung Leipzig ist zwischen Bad Lauchstädt und Leuna wegen Bauarbeiten noch bis Sonntagnachmittag gesperrt. Die A40 Essen Richtung Duisburg ist zwischen Kreuz Kaiserberg und Kreuz Duisburg wegen Bauarbeiten bis Montag früh gesperrt. Die A49 Gießen Richtung Kassel ist zwischen Neustadt Hessen und Schwalmstadt nach einem Unfall aktuell gesperrt. Die A52 Düsseldorf Richtung Essen ist zwischen Kreuz Breitscheid und Essen-Kettwig wegen Bauarbeiten noch bis Montag früh gesperrt. Die A61 Koblenz-Ludwigshafen ist zwischen Koblenz-Waldisch und Emmelshausen wegen Bauarbeiten in beiden Richtungen gesperrt. Eine Umleitung ist hier für Sie eingerichtet. Und die A516 ist zwischen Kreuz-Oberhausen und Oberhausen-Eisenheim wegen Bauarbeiten bis Montag früh in beiden Richtungen gesperrt. Da, wo es geht, Ihnen gute und freie Fahrt.
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3: Ja, und dazu herzlich willkommen. Wir gehen heute aus Dresden mit Ihnen durch die Nacht, gleich mit Status Quo und Whatever You Want und mit Laura Branigan und Gloria. Heute am 22. August. Einen guten Start in diesen Samstag. Ich bin Imme Tröger. Schön, dass Sie mit uns wach bleiben.

So klingt Status Quo, whatever you want. Damit willkommen am Samstag, den 22. August. Da war sie gestern in Chemnitz zu hören, Nena. Und wir schließen uns da gerne an und schieben noch einen nach. Dabei war das nächste Lied eigentlich erst gar kein Lied im herkömmlichen Sinn. Es war ein Instrumentalstück einer Band namens The Shadows. Und dieses Instrumentalstück hieß Theme for Young Lovers. Und das Ganze entstand 1963 schon. Dann entdeckte Marlene Dietrich die Musik, schrieb einen deutschen Text und nahm den Titel auf. Und seitdem haben es ihr auch Rio Reiser und eben auch Nena gleich getan. Und von Nena hören wir es uns an. Hier ist sie mit Ich werde dich lieben. Willkommen in der ARD-Hitnacht.

Cutting Crew mit Die in Your Arms. Kommen Sie gut durch diese Nacht mit uns und zusammen mit Betty Midler. Die wollen wir uns anhören. Ihre Eltern haben sich bei ihrem Namen Betty übrigens wirklich von der Schauspielerin Bette Davis inspirieren lassen, die wiederum ja später mit ihren Augen zu dem Hit Bette Davis Eyes inspirierte. Betty Midler selber ist übrigens sehr gut mit Barry Manilow befreundet. Mit dem hat sie in den 70ern schon zusammen Musik gemacht. Und wir hören sie hier in der ARD-Hitnacht mit From a Distance. Wenn schon wach, na dann mit der ARD-Hitnacht.

Der Verkehrsservice Vorsicht Falschfahrer, Landstraße in Frankfurt am Main-Nied auf der B40 zwischen Krifteler Dreieck und Mainzer kommt Ihnen ein Falschfahrer entgegen. Bitte fahren Sie äußerst vorsichtig, überholen Sie nicht und fahren Sie äußerst rechts. In beiden Richtungen Vorsicht in Frankfurt am Main, Landstraße, und zwar die B40 zwischen Krifteler Dreieck und Mainzer Landstraße. Hier kommt Ihnen ein Falschfahrer entgegen. Bitte fahren Sie in beiden Richtungen äußerst vorsichtig.

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0: Und da schauen wir auf die Straßen. Zunächst nach wie vor mit einer Warnung vor einem Falschfahrer, und zwar in Frankfurt am Main-Nied auf der B40 zwischen Krifteler Dreieck und Mainzer Landstraße. Hier kommt Ihnen ein Falschfahrer entgegen. Bitte fahren Sie äußerst rechts und überholen Sie nicht. In Frankfurt am Main-Nied auf der B40 zwischen Krifteler Dreieck und Mainzer Landstraße. Hier ist ein Falschfahrer unterwegs. Bitte fahren Sie in beiden Richtungen vorsichtig. Es gibt auch eine Gefahreninformation für Schleswig-Holstein. In Horst im Kreis Steinburg kommt es in der Straße am Bahnhof derzeit zu einem Feuerwehreinsatz wegen eines brennenden Gebäudes. Der Bahnhof kann momentan nicht angefahren werden. Sie werden gebeten, als Anwohner im Warnbereich Fenster und Türen geschlossen zu halten, sowie Lüftungs- und Klimaanlagen abzuschalten. Aktuelle Meldung von den Straßen. Die A2 Hannover Richtung Dortmund ist zwischen Hamm und Kamener Kreuz wegen Bauarbeiten bis Montag früh gesperrt. Die A38 Richtung Leipzig ist zwischen Bad Lauchstädt und Leuna wegen Bauarbeiten bis Sonntagnachmittag gesperrt. Die A40 Essen Richtung Duisburg ist zwischen Kreuz Kaiserberg und Kreuz Duisburg wegen Bauarbeiten bis Montag früh gesperrt. Die A52 Düsseldorf Richtung Essen ist zwischen Kreuz Breitscheid und Essen-Kettwig wegen Bauarbeiten ebenfalls bis Montag früh gesperrt. Die A61 Koblenz-Ludwigshafen ist zwischen Koblenz-Waldesch und Emmelshausen wegen Bauarbeiten in beiden Richtungen gesperrt. Hier ist eine Umleitung für Sie eingerichtet. Und die A516 ist zwischen Kreuz-Oberhausen und Oberhausen-Eisenheim wegen Bauarbeiten bis Montag früh in beiden Richtungen gesperrt. Und da, wo Sie unterwegs sind, hoffen wir natürlich auf freie Straßen. Gute und sichere Fahrt.
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Die Adelt-Nacht mit Jason Donovan und Sealed with a Kiss und nach wie vor mit der Warnung vor einem Falschfahrer in Frankfurt am Main-Nied auf der B40 zwischen Krifteller Dreieck und Mainzer Landstraße. Hier ist in beiden Richtungen immer noch ein Falschfahrer unterwegs. Bitte fahren Sie äußerst rechts und überholen Sie nicht. Vorsicht in beiden Richtungen auf der B40 zwischen Krifteller Dreieck und Mainzer Landstraße in Frankfurt am Main-Nied. Hier ist in beiden Richtungen Gefahr durch einen Falschfahrer gegeben. Wir wollen Sie sicher durch die Nacht bringen. Machen wir jetzt zusammen mit Susie Quattro und She's in Love with You. Gern auch live das Ganze, denn Susie Quattro ist gerade auf Deutschland-Tour. Bis Ende Oktober erleben Sie sie in Wetzlar, Kreuzburg, bei Eisenach, in Merkers und in Wuppertal. Viel, viel Spaß, sollten Sie bei einem der Konzerte dabei sein. Und wenn nicht, dann gibt es ja die ARD-Hitnacht. Hier ist Susie Quattro. She's in Love with You.

Bosshaus und The Carmen Linnets mit Jolene. Und da schauen wir nach wie vor auf die B40. Vorsicht, Falschfahrer, Frankfurt am Main in Nied zwischen Krifteler Dreieck und Mainzer Landstraße. Hier ist in beiden Richtungen immer noch Gefahr durch einen Falschfahrer gegeben. Bitte fahren Sie besonders vorsichtig.

kommen Sie gut durch die Nacht mit uns und mit Janet Jackson. Together again. Wir gehen geradewegs zusammen ins Wochenende. Machen wir auch mit Post von Ihnen. Sie haben wieder so fleißig geschrieben. Julia und Sven zum Beispiel, die sitzen gerade beim Spieleabend. Nico und Jens aus Wunsdorf waren beim Lieblingsgriechenessen und hören jetzt die Hitnacht und senden liebe Grüße ins Land an alle Nachteulen. Thomas aus Wörishofen hat eine ganz liebe Nachricht auf unserem AB hinterlassen und wünscht allen eine tolle Nacht. Danke, Thomas, für die lieben Grüße. Und Jan schreibt, wir sitzen gerade bei Tolgas Oma in der Küche und machen uns einen gemütlichen Abend, einen guten Start ins Wochenende. Den wünschen wir natürlich auch. Grüße auch an die Oma. In der Küche ist es immer am schönsten. Wo immer Sie uns auch gerade hören heute Nacht, schön, dass Sie da sind. Das freut uns. Willkommen in der ARD-Hitnacht. Danke für Ihre Nachrichten und auch für Ihre Mails an ard-hitnacht@mdr.de. Weiterhin gutes Vorankommen jetzt mit Billy Ocean und Loverboy. Und danach freuen wir uns auf Boston mit Amanda.

Billy Ocean, Loverboy und der Blick auf die Straßen. Die Meldung von der B40 in Frankfurt am Main-Niet über den Falschfahrer zwischen Krifteler Dreieck und Mainzer Landstraße wurde aufgehoben. Das ist die gute Nachricht von den Straßen B40 in Frankfurt am Main-Niet. Hier ist die Meldung vom Falschfahrer zwischen Krifteler Dreieck und Mainzer Landstraße wieder aufgehoben. Gute und sichere Fahrt weiterhin.

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1: Um 1 Uhr mit Katja Kindermann. Bei russischen Drohnenangriffen sind in der ukrainischen Großstadt Kryvyi Rih mindestens 15 Menschen in einem Einkaufszentrum getötet und mehr als 130 verletzt worden. Das berichten örtliche Behörden. Aus der Nachrichtenredaktion Torben Müller.
2: Präsident Selenskyj sprach in einem Beitrag von einem absolut zynischen und hinterhältigen Angriff auf ein gewöhnliches Einkaufszentrum. Nach seinen Angaben griffen die Drohnen in 2 Wellen an. Eine halbe Stunde nach dem ersten Treffer und dem Ausbruch eines Brandes sei ein erneuter Angriff auf die Rettungskräfte erfolgt, berichtete er. In seiner abendlichen Videobotschaft nannte Selenskyj die Attacke eine absolute Grausamkeit der Russen.
1: Volkswagen-Chef Blume hat umfassende Änderungen im Konzern angekündigt. Die Lage sei mehr als kritisch, sagte Blume wörtlich in einem Interview im VW-Intranet. Als sicher gilt, dass der 58-Jährige damit die Belegschaft vorbereiten will auf einen harten Umbau. Der Sparkurs, mit dem VW im vergangenen Jahr die Kosten in seinen deutschen Fabriken um fast 20% gesenkt habe, reiche noch nicht aus, fügte Blume hinzu. Die Kurzvideoplattform TikTok zahlt in den USA 400 Millionen Dollar, um einen Rechtsstreit beizulegen. Dabei geht es um den Datenschutz von Kindern und Jugendlichen. Das US-Justizministerium warf TikTok und seinem chinesischen Mutterkonzern ByteDance vor, persönliche Daten von Nutzern unter 13 Jahren gesammelt zu haben, ohne die Zustimmung der Eltern einzuholen. Das Justizministerium stimmte dem Vergleich zu und verwies darauf, dass TikTok seine Datenschutzpraxis inzwischen geändert habe. Der VfB Stuttgart steht in der 2. Runde des DFB-Pokals. Der Bundesligist setzte sich mit 4:0 bei Drittligist Hansa Rostock durch. Aus der Sportredaktion Marcel Stober.
3: Der Pokalsieger von 2025 trat in Rostock souverän auf. 3 Tore des Stuttgarter Neuzugangs Pejcinovic waren am Ende ausschlaggebend für das deutliche Ergebnis. Im Derby zwischen Mannheim und Kaiserslautern stand es nach 90 Minuten 0:0. Vor dem Anpfiff der Verlängerung musste es länger unterbrochen werden. Es flogen Gegenstände, Fans und Polizei stürmten den Platz, Pyrotechnik wurde gezündet und aufs Feld geworfen. In letzter Minute der Verlängerung erzielte Kaiserslautern das Tor des Tages zum 1:0. Karlsruhe drehte die Partie in Münster und ist mit dem 2:1 eine Runde weiter. Frankfurt schlug den Oberligisten St. Tönis mit 11:0.
1: Das waren die Nachrichten. Das Wetter in Deutschland. Im Südosten abnehmender Regen, sonst weitere Schauer. Im Nordosten und Süden wechselnd bewölkt und meist trocken. Minimal 15 bis 6 Grad. Am Tag teils Schauer und einzelne Gewitter, später im Nordosten und im Süden länger freundlich. Maximal 12 bis 25 Grad. Am Sonntag heiter bis wolkig, teils Schauer, 18 bis 26 Grad. Und am Montag in der Nordhälfte wechselhaft mit Schauern, im Süden oft freundlich. Die Temperaturen liegen dann bei 19 bis 28 Grad. Es ist jetzt 1:03 Uhr.
4: Und da schauen wir auf die Straßen. Der Verkehrsservice in der ARD-Hitnacht gern noch einmal mit der Entwarnung von der B40 in Frankfurt am Main-Nied. Hier ist die Meldung über einen Falschfahrer zwischen Krifteler Dreieck und Mainzer Landstraße wieder aufgehoben. Aktuell kommen Meldungen von der A2 Hannover Richtung Dortmund zwischen Hamm und Kamener Kreuz. Wegen Bauarbeiten gesperrt die Autobahn noch bis Montag früh. Die A38 Richtung Leipzig ist zwischen Bad Lauchstädt und Leuna wegen Bauarbeiten bis Sonntagnachmittag gesperrt. Die A40 Essen Richtung Duisburg ist zwischen Kreuz Kaiserberg und Kreuz Duisburg wegen Bauarbeiten bis Montag früh gesperrt. Die A52 Düsseldorf Richtung Essen ist ebenfalls zwischen Kreuz Breitscheid und Essen-Kettwig bis Montag früh wegen Bauarbeiten gesperrt. Die A61 Koblenz-Ludwigshafen ist zwischen Koblenz-Waldesch und Emmelshausen wegen Bauarbeiten bis Montag früh in beiden Richtungen gesperrt. Hier ist eine Umleitung für Sie eingerichtet. Und die A516 ist zwischen Kreuz Oberhausen und Oberhausen-Eisenheim wegen Bauarbeiten bis Montag früh ebenfalls in beiden Richtungen gesperrt. Ihnen allen unterwegs eine gute und sichere Fahrt.
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4: Ja, und durch die gehen wir gemeinsam, egal ob Sie wach sein wollen oder einfach nicht schlafen können. Wir begleiten Sie durch die Nacht, gleich zusammen mit Ingrid und Tue Futu. Und zum Start in die neue Stunde wartet auch schon Stevie Wonder mit Part-Time Lover. So geht's mit uns durch die ARD-Hitnacht. Ich bin Imme Tröger und wünsche allen eine angenehme Nacht, heute aus Dresden.

Die AD-Hitnacht mit Ingrid und Tür Futu. Willkommen an Bord bei uns. Es kam ja wieder ordentlich Mails von Ihnen geflattert. Vielen, vielen Dank. Roland schreibt zum Beispiel, ihr wollt gerne wissen, was eure Hörer nebenbei so machen, während sie euch lauschen. Mich begleitet ihr regelmäßig bei meinen Fahrten zwischen meinen oberfränkischen Wohnsitzen, Coburg und Hof. Heute allerdings war er unterwegs in Eisenach, hat sich Stadt und Wartburg angeguckt, hat er geschrieben. Das finde ich toll. Dann gab es noch Mittelalter-Rocker auf der Kreuzburg, auch spitze. Und im Anschluss habt ihr mich entspannt nach Coburg fahren lassen, schreibt er, wie üblich mit toller Musik und interessanten Beiträgen. Macht weiter so. Roland, dann erstmal gute Fuhre und schön, dass das so klappt mit der Begleitung. Gerd hat uns liebe Grüße aus Kopenhagen geschickt. Gerd, danke für die lieben Worte und schön, dass Sie uns auch in der neuen Heimat dabei haben. Und Gerlinde schreibt, ich höre immer gerne die Hitnacht und lese dabei einen spannenden Krimi. Ich bin eine Nachteule und genieße die Freitagnacht. Weiter so, liebe Grüße, Gerlinde. Sollte wahrscheinlich in Zukunft Mimi heißen. Ohne Krimi geht die Mimi nie ins Bett, Gerlinde auch nicht. Spannende Unterhaltung. Danke für all Ihre Mails und dass Sie heute bei uns sind. Gerne auch mit Ihrer Post an ard-hitnacht@mdr.de oder Sie erzählen uns was auf unseren AB. Weiter durch die wachen Stunden geht's jetzt sehr liebevoll mit Richard Marx und Right Here Waiting.

Willkommen an Bord. Aretha Franklin war das mit Who's Human Who. Damit ist es 1.21 Uhr geworden hier bei uns in der Nacht. Ich bin Imme Tröger und wir feiern jetzt zusammen 50 Jahre BAP. Die Kölsche Jungs schauen auf ein halbes Jahrhundert Bandgeschichte und feiern das auch mit einer Tour. Sie erleben daher BAP, wenn sie mögen, live im November und auch im Dezember bei uns in Deutschland. Unter anderem in Lingen, in Hamburg, Düsseldorf, Stuttgart und Trier. Und auch in Berlin, Leipzig, Frankfurt, München, Nürnberg und Münster und in der ARD-Hitnacht. Da kriegen wir das natürlich auch hin. Hier sind BAP und Fortsetzung folgt. Ich will doch schwer hoffen.

0: Und da wird Zeit für den Blick auf die Straßen. Hier ist der Verkehrsservice in der ARD-Hitnacht. Die A2 Hannover Richtung Dortmund ist zwischen Hamm und Kamener Kreuz wegen Bauarbeiten bis Montag früh gesperrt. Die A38 Richtung Leipzig ist zwischen Bad Lauchstädt und Leuna wegen Bauarbeiten noch bis Sonntagnachmittag gesperrt. Die A40 Essen Richtung Duisburg ist zwischen Kreuz Kaiserberg und Kreuz Duisburg wegen Bauarbeiten bis Montag früh gesperrt. Die A52 Düsseldorf Richtung Essen ist zwischen Kreuz Breitscheid und Essen-Kettwig wegen Bauarbeiten ebenfalls bis Montag früh gesperrt. Die A61 Koblenz-Ludwigshafen ist zwischen Koblenz-Waldisch und Emmelshausen wegen Bauarbeiten bis Montag früh in beiden Richtungen gesperrt. Hier ist eine Umleitung für Sie eingerichtet. Und die A516 ist zwischen Kreuz Oberhausen und Oberhausen-Eisenheim wegen Bauarbeiten ebenfalls bis Montag früh in beiden Richtungen gesperrt. Ihnen überall, wo es geht und wo Sie unterwegs sind, freie und gute Fahrt.
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Shania Twain und Forever and For Always. So klingt ihr Weg durch die ARD-Hitnacht. Der Weg in den 22. August und vielleicht legt die Zahnfee da ja heute Nacht was unter das Kissen ihrer Kleinen. Heute am 22. August ist nämlich Tag der Zahnfee. Die kommt, wenn Milchzähne wackeln und legt für den ausgefallenen Zahn eine Münze unter das Kopfkissen der Kinder. Der Brauch ist eher in Amerika üblich, findet allerdings auch bei uns immer mehr Anklang. Und die Kleinen freuen sich natürlich über den Taler, ist doch klar. Vielleicht werden sie ja heute Nacht zur Zahnfee und trösten über den Zahnverlust ein bisschen hinweg mit etwas Taschengeld. Weiter durch die wachen Stunden geht's jetzt bei uns mit Living in a Box und Living in a Box. Da geht's auf zwei zu hier in der ARD-Hitnacht. Schön, dass Sie mit uns wach bleiben.

Chair mit Strong Enough. So bringt sie hier die ARD-Hitnacht gut weiter in diesen Samstag hinein. Da schauen wir zusammen in das Jahr des großen Winters, in das Jahr, in dem das erste Retortenbaby das Licht der Welt erblickte. 1978. Kulinarisch eroberte das Croissant die deutschen Teller. Das französische Frühstücksbrötchen war im wahrsten Sinne des Wortes in aller Munde. Im Kino laufen Grease mit John Travolta, Plattfuß in Afrika mit Bud Spencer und auch Krieg der Sterne. Und es beginnen die Dreharbeiten zu Das Leben des Brian von Monty Python. Und im Radio verzaubern Smokey mit Mexican Girl. Der Titel ist 78 auf Platz 1 der deutschen Charts. Und nicht nur da, das Lied wird ein internationaler Hit. Smokey treten auch bei Ilja Richter auf in der TV-Sendung Disco. Und nicht nur im Westen, sondern auch im Osten begeistert die Band. Es gibt von Amiga in der DDR eine Aufnahme der Leipziger Band Scirocco, die dem Original zum Verwechseln ähnlich klingt. 5 Jahre später dann gibt es auch die Originalversion von Smokey auf Amiga Quartett für die Musikbesessenen im Osten als sogenannte Bückware. Ein Jahr nach Smokey in den deutschen Charts tritt dann übrigens auch Bernd Klüver in der Hitparade bei Dieter dem Thomas dem Heck mit einer deutschen Version auf. Und wir hören uns das Original an. Hier sind Chris Norman und die Kollegen von Smokey mit Mexican Girl. Das ist die ARD-Hitnacht mit Imme Tröger. 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
1: Um 2 Uhr mit Katja Kindermann. Bei russischen Drohnenangriffen sind in der ukrainischen Großstadt Kryvyi Rih mindestens 15 Menschen in einem Einkaufszentrum getötet und etwa 130 verletzt worden. Aus der Nachrichtenredaktion